0: Außerdem hat Bundespräsident Steinmeier zwei neue Minister und eine neue Ministerin ernannt. In der Ukraine läuft offenbar gerade ein russischer Raketenangriff auf die Hauptstadt Kiew. Es wurde Luftalarm ausgelöst. Die Bewohner sind aufgerufen, Schutzräume aufzusuchen. Es soll mehrere Explosionen gegeben haben. Der ukrainische Präsident Zelensky hatte gestern Abend vor einem massiven russischen Luftangriff gewarnt. Russland habe diesen vor einigen Tagen vorbereitet. FIFA-Präsident Infantino verteidigt sein Vorhaben, Anteile an der Fußball-WM an private Investoren zu veräußern. Es sei eine Gelegenheit, aber keine Verpflichtung, sagte Infantino in einem Video, das der Fußball-Weltverband gestern Abend veröffentlichte. Aus der Sportredaktion Mats Nicholson.
1: Infantino betonte, dass es sich beim Anteilsverkauf um einen Vorschlag handele. Er verwies auf den demokratischen Beratungsprozess. Laut internationalen Medienberichten sollen die Mitgliedsverbände bis zum 19. September zustimmen. Ihnen seien dabei hohe Zahlungen aus den Anteilsverkäufen in Aussicht gestellt worden. Der Europäische Fußballverband UEFA hatte die FIFA-Pläne hart kritisiert. Heute soll eine Sitzung mit Vertretern aller 55 europäischen Verbände folgen, um das gemeinsame Vorgehen abzustimmen. Das bestätigte der norwegische Fußballverband.
0: Das Wetter in Deutschland. Nachts ist es meist klar bei Tiefstwerten von 23 bis 13 Grad. Am Tage zunächst heiter, später einzelne, teils kräftige Schauer und Gewitter. Höchstwerte 25 Grad an der Nordsee bis 40 Grad im Süden. Morgen zeitweise freundlich, vor allem im Westen, später Schauer und Gewitter 20 bis 38 Grad. Es ist gleich 2.03 Uhr.
2: Und hier der aktuelle Verkehrsservice in der ARD-Hitnacht. Zunächst eine Gefahreninformation für Baden-Württemberg. In Höhe der A6 Weinsberg kommt es durch einen ausgedehnten Brand zu starker Rauchentwicklung. Dadurch kann es auf der A6 Nürnberg-Heilbronn zwischen Kreuz Weinsberg und Heilbronn-Neckarsulm zu Sichtbehinderungen kommen. Eine Sperrung ist bereits aufgehoben. Also Vorsicht bitte und fahren Sie vorsichtig am Zwischenkreuz Weinsberg und Heilbronn-Neckarsulm. Die A7 Ulm Richtung Würzburg ist zwischen Wörnitz und Rothenburg ob der Tauber wegen einer Baustelle noch bis etwa 6 Uhr gesperrt. Nutzen Sie hier bitte die Umleitung über die U37. Die A40 Duisburg-Essen ist zwischen Mülheim an der Ruhr, Winkhausen und Dreieck Essen-Ost in beiden Richtungen wegen Bauarbeiten auch noch bis etwa 6 Uhr gesperrt. Die A71 Richtung Schweinfurt ist zwischen Arnstadt Süd und Stadthilm wegen Wartungsarbeiten im Tunnel Behringen bis ca. 6 Uhr gesperrt. Und die A293 Oldenburg West, Oldenburg Nord ist zwischen Kreuz Oldenburg Nord und der B211 wegen einer Nachtbaustelle in beiden Richtungen bis ca. 5 Uhr gesperrt. Allen unterwegs eine gute und hoffentlich auch entspannte Fahrt. Kommen Sie gut an Ihr Ziel.
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2: Oh, da lese ich auch wieder gute bekannte Namen für diese Stunde. Hot Chocolate habe ich dabei, gefolgt von Katrina and the Waves. Oder auch Starship, R.E.M. oder auch diesen Klassiker von Smokey habe ich dabei. Na, das lohnt sich doch dabei zu bleiben und damit Sie auch weiter gut durch die Nacht kommen. Live aus Sachsen, aus dem MDR-Studio in Dresden. Ich bin Heiko Rasch, ich grüße Sie.

Sportschoklett. Schöne Erinnerung auch an Errol Brown hier in der ARD-Hitnacht, damals der Sänger. Und mit ihm sind ja auch die größten bleibenden Songs der Band entstanden. Als der Titel auf Platte kam, gründete sich die nächste Band erst gerade, Katrina and the Waves. Irgendwie stehen ihre Songs ja auch immer für Lust auf Sommer und Urlaub. Und so wird es mich nicht wundern, wenn jetzt auch der ein oder andere das Radio etwas lauter dreht. Achtung, Ovum-Gefahr, Love Shine a Light. 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

Es wird 2.30 Uhr. Hier der aktuelle Verkehrsservice in der ARD-Hitnacht. Zunächst eine Gefahreninformation für Baden-Württemberg. In Höhe der A6 Weinsberg kommt es durch einen ausgedehnten Brand zu starker Rauchentwicklung. Dadurch kann es auf der A6 Nürnberg-Heilbronn zwischen Kreuz Weinsberg und Heilbronn-Neckarsulm zu Sichtbehinderungen kommen. Fahren Sie hier bitte besonders vorsichtig. Die A7 Ulm Richtung Würzburg ist zwischen Wörnitz und Rothenburg ob der Tauber wegen einer Baustelle noch bis etwa 6 Uhr gesperrt. Die Umleitung führt sie über die U37. Die A40 Duisburg-Essen ist zwischen Mülheim an der Ruhr, Winkhausen und Dreieck Essen-Ost in beiden Richtungen wegen Bauarbeiten noch bis etwa 6 Uhr gesperrt. Die A71 Richtung Schweinfurt ist zwischen Arnstadt-Süd und Stadtilm wegen Wartungsarbeiten im Tunnel Behringen noch bis etwa 6 Uhr gesperrt. Und die A293 Oldenburg-West, Oldenburg-Nord ist zwischen Kreuz Oldenburg-Nord und der B211 wegen einer Nachtbaustelle in beiden Richtungen noch bis etwa 5 Uhr gesperrt. Allen unterwegs eine gute und hoffentlich auch entspannte Fahrt. 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

Kurt Ben Smokey hier in der ARD-Hitnacht. Damals noch mit Chris Norman als Sänger. Das war schon ihr dritter Nummer-1-Hit in Deutschland, 1978 auf Platte gebracht. Und als dann Chris Norman vor 40 Jahren aus der Band ausschied, um seine Solo-Karriere voranzutreiben, haben die anderen Bandmitglieder nicht aufgegeben, haben weitergemacht und bringen diese Kultsongs heute noch auf die Bühne. Gleich bei uns Cutting Crew und zuvor noch Gary Moore. In die Showbranche hat er schon im Kindesalter reinschnuppern können, denn sein Vater war Veranstalter. Und Gary, sicher auch von vielen Musikern inspiriert, entwickelte selbst eine Leidenschaft für die Musik und damit verdiente er dann auch schon in früher Jugendzeit die ersten Groschen und schließlich feierte er seine Erfolge auch international, beidseits des Atlantiks. Still Got the Blues. Einer seiner Charterfolge vom Anfang der 90er Jahre. Gary Moore, auch schon 15 Jahre nicht mehr unter uns.

0: vor 40 Jahren auf Platte gebracht. Von Cutting Crew. Vielleicht waren Sie ja auch mit dabei im Volksparkstadion in Hamburg. Knapp 2 Wochen ist das her, als dort die 80er Jahre wieder auflebten. Und Cutting Crew war mit ihren Hits auch mit dabei. Wobei sie auch nur 2 nennenswerte Hits damals in den deutschen Charts platzieren konnten. Aber eben auch nachhaltig bis heute. Bis zu den Nachrichten gleich noch Double und zuvor Otis Redding. Der King of Soul, wie er auch genannt wird. Ihm stand eine so große Karriere bevor. Leider kam er mit nur 26 Jahren bei einem Flugzeugabsturz ums Leben. Und so bringen uns seine Erinnerungen jetzt in die 60er Jahre. Otis Redding.
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1: Um 3 Uhr mit Olaf Knapp. Die Deutsche Bahn hat in der ersten Hälfte dieses Jahres offenbar erstmals seit 7 Jahren wieder Gewinn gemacht. Das berichten die Bild-Zeitung und der Spiegel. Außerdem verzeichnete der Konzern einen Passagierrekord. Aus der Nachrichtenredaktion Joachim Dangel.
2: Dem Bericht zufolge hat die Bahn von Januar bis Juni einen Überschuss im dreistelligen Millionenbereich eingefahren. In diesem Zeitraum nutzten 960 Millionen Menschen die Züge des Unternehmens. Das sei der höchste Wert seit der Corona-Zeit. Verglichen mit dem Vorjahreszeitraum sind es 17 Millionen Fahrgäste mehr. Den Hauptgrund für den Anstieg sieht die Bahn in den hohen Kraftstoffpreisen. Bahnchefin Palla will die Halbjahreszahlen am Vormittag offiziell vorstellen.
1: In der Ukraine läuft offenbar gerade ein russischer Raketenangriff auf die Hauptstadt Kiew. Es wurde Luftalarm ausgelöst. Die Bewohner sind aufgerufen, Schutzräume aufzusuchen. Es soll mehrere Explosionen gegeben haben. Der ukrainische Präsident Zelensky hatte gestern Abend vor einem massiven russischen Luftangriff gewarnt. In mehreren Regionen Frankreichs sind wieder Waldbrände ausgebrochen. Im südfranzösischen Departement Var, wo zuvor schon Feuer gewütet haben, mussten etwa 700 Menschen in Sicherheit gebracht werden. Ein weiterer Brand wurde aus dem Wald von Fontainebleau südlich von Paris gemeldet, wo es vor 2 Wochen schon einmal gebrannt hat. In der Nähe der Großstadt Dijon ist ebenfalls ein Feuer ausgebrochen. Auch aus anderen Regionen Europas werden neue Waldbrände gemeldet. Aus Spanien, Griechenland und der Türkei. Der neu gewählte Unionsfraktionschef Frei hat angekündigt, dass die Regierung möglichst schon im August Konsequenzen aus dem Anschlag auf den CSD in Berlin auf den Weg bringen will. Frei sagte am Abend im ARD-Brennpunkt:
3: Also Alexander Dobrindt hat ja schon auf einige Punkte hingewiesen. Ich glaube, das weist in die richtige Richtung, wenn man etwa über Präventivhaft spricht, wenn man über den Einsatz der Fußfessel spricht, wenn man auch darüber spricht, dass für Gefährder die Anwendung des Jugendstrafrechts sicherlich, wenn sie Heranwachsende sind, nicht zwangsläufig die richtige Größenordnung ist und vieles andere mehr. Und jetzt geht es darum, dass wir es sehr schnell auch mit unserem Koalitionspartner schaffen, zu einer gemeinsamen Sichtweise zu kommen, die wir dann auch in Gesetzesform gießen können.
1: Unionsfraktionschef Frei. Das Wetter in Deutschland. Am Tage anfangs heiter, später einzelne, teils kräftige Schauer und Gewitter bei Höchstwerten von 25 Grad an der Nordsee bis teilweise 40 Grad im Süden. Am Freitag dann zeitweise freundlich, vor allem im Westen später Schauer und Gewitter bei 20 bis maximal 38 Grad. Und am Sonnabend teils heiter, im Süden und Osten Schauer und Gewitter bei 20 bis maximal 34 Grad. Es ist 3.03 Uhr.
4: Und hier der Verkehrsservice in der ARD-Hitnacht. Zunächst eine Gefahreninformation für Baden-Württemberg. In Höhe der A6 Weinsberg kommt es durch einen ausgedehnten Brand zu starker Rauchentwicklung. Dadurch kann es auf der A6 Nürnberg-Heilbronn zwischen Kreuz Weinsberg und Heilbronn-Neckarsulm zu Sichtbehinderung kommen. Fahren Sie hier bitte besonders vorsichtig. Die A7 Ulm Richtung Würzburg ist zwischen Wörnitz und Rothenburg ob der Tauber wegen einer Baustelle noch bis etwa 6 Uhr gesperrt. Nutzen Sie bitte die eingerichtete Umleitung über die U37. Die A40 Duisburg-Essen ist zwischen Mülheim an der Ruhr, Winkhausen und Dreieck Essen-Ost in beiden Richtungen wegen Bauarbeiten ebenfalls bis etwa 6 Uhr gesperrt. Die A71 Richtung Schweinfurt ist zwischen Arnstadt Süd und Stadttilm wegen Wartungsarbeiten im Tunnel Behringen bis ca. 6 Uhr gesperrt. Und die A293 Oldenburg-West, Oldenburg-Nord ist zwischen Kreuz Oldenburg-Nord und der B211 wegen einer Nachtbaustelle in beiden Richtungen noch bis etwa 5 Uhr gesperrt. Allen unterwegs eine gute und hoffentlich auch entspannte Fahrt.
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4: Eine weitere Stunde, die wir mit den 80er Jahren beginnen. Und wenn Sie vielleicht jetzt auch gerade aufgestanden sind, dann soll doch spätestens mit Emmy McDonald Ihr Akku für den Tag geladen sein. Also allen früh aufstehen, einen guten Start in diesen Donnerstag. Ich bin Heiko Asch aus dem Dresdner MDR-Funkhaus. Schönen guten Morgen.

the Life. Der Titelsong ihres Debütalbums, Amy MacDonald, gerade gehört. Ja, da kommen auch schon fast 20 Jahre zusammen. Und gerade bei diesem Song geht ja auf ihren Konzerten auch so richtig die Post ab. Ihre Songs bringen ja auch so ein bisschen Leichtigkeit und handgemacht soll es sein. Darauf hat sie auch schon immer großen Wert gelegt. Und sie hat ja auch schon mit 12 Jahren begonnen, Gitarre zu spielen. Wie zu lesen war, hat sie sich das auch selbst beigebracht. Im August geht sie wieder auf Tour.

0: Ein paar ruhige Momente für den frühen Donnerstagmorgen. In 5 Minuten ist es 3:30 und bis zu den aktuellen Verkehrsinfos habe ich hier noch Shania Twain und zuvor Herbert Grönemeyer. Seine Konzerterlebnisse ziehen ja heute noch mehrere Generationen in die größten Hallen und Stadien. Bestes Beispiel seine kommende Tournee, die dann am 27. Mai im kommenden Jahr in Kiel startet. Da waren ja im Handumdrehen die ersten Konzerte ausverkauft. Immer wieder wurden neue Termine organisiert und jetzt sind da schon 20 Konzerte zusammengekommen. Unglaublich, oder? Also die Tournee wird sicher auch wieder in die Geschichte eingehen. Und da ist dann dieser Song von seinem Debütalbum aus dem Jahr 84 vielleicht auch mit dabei. Mambo. Herbert Grönemeyer.
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0: Kurz nach halb vier. Schönen guten Morgen. Hier der aktuelle Verkehrsservice in der ARD-Hitnacht. Zunächst eine Gefahreninformation für Baden-Württemberg. In Höhe der A6 Weinsberg kommt es durch einen ausgedehnten Brand zu starker Rauchentwicklung. Dadurch kann es auf der A6 Nürnberg-Heilbronn zwischen Kreuzung Weinsberg und Heilbronn-Neckarsulm zu Sichtbehinderungen kommen. Bitte fahren Sie hier auch besonders vorsichtig. Die A40 Duisburg-Essen ist zwischen Mülheim an der Ruhr Winkhausen und Dreieck Essen-Ost in beiden Richtungen wegen Bauarbeiten noch bis etwa 6 Uhr gesperrt. Die A71 Richtung Schweinfurt ist zwischen Arnstadt Süd und Stadthilm wegen Wartungsarbeiten im Tunnel Behringen ebenfalls bis ca. 6 Uhr noch gesperrt. Und die A293 Oldenburg-West, Oldenburg-Nord ist zwischen Kreuz Oldenburg-Nord und der B211 wegen einer Nachtbaustelle in beiden Richtungen noch bis etwa 5 Uhr gesperrt. Allen unterwegs eine gute und hoffentlich auch entspannte Fahrt. Jetzt mit Black.
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0: So einen Song auf Platte zu bringen, ein Riesengeschenk. Paul Young gelang das damals schon in der Mitte der 80er Jahre, dieser große Hit. Und der ist ja auch bis heute zeitlos geblieben. Und es geht jetzt noch ein weiteres Stück zurück in die Musikgeschichte mit den Byrds. Damals zu ihrer Gründungszeit 1964, da schrie ja alles nach den Beatles. Und so waren vor allem auch britische Bands angesagt. Und genau mit diesen Vorbildern gründeten sie in Kalifornien damals ihre Band The Byrds. Sie wussten, die Nachfrage ist groß. Und so feierten sie auch in den 60er Jahren ihre größten Single-Erfolge. Und das hier ist auch gleich der erste, 1964, Mr. Tambourine Man. Hier sind The Byrds.
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0: 3:43 Uhr. Schönen guten Morgen.

3:43 Uhr, muss ich schon wieder unterbrechen. Fangen wir gleich nochmal von vorne an, diesen Titel. Hier der Verkehrsservice mit einer Gefahrenmeldung. Achtung, ein Falschfahrer auf der A1 Fehmarn-Lübeck. Zwischen Oldenburg-Süd und Lensahn kommt Ihnen ein Falschfahrer entgegen. Fahren Sie bitte äußerst rechts und überholen Sie nicht. Auf der A1 Fehmarn-Lübeck zwischen Oldenburg-Süd und Lensahn ist ein Falschfahrer unterwegs. Vorsicht bitte in beiden Richtungen.

0: Duran Duran hier im ARD-Abend, hätte ich bald gesagt, nein, in der ARD-Hitnacht, na klar. Viele sitzen ja auf gepackten Koffern. Im Baden-Württemberg haben ja auch die Ferien begonnen. Andere sind schon wieder zurück, so wie auch Helge aus Bobbart, Bäckermeister, und heute die erste Schicht wieder am Backofen. Wir sind ja schon wieder ein paar Stunden ins Land gegangen in der Bäckerei. Und er hat sich eine Woche Urlaub gegönnt und schreibt uns hier, wir waren eine Woche im Urlaub an der Ahr. Sagenhaft, was dort alles geschafft wurde nach der Katastrophe, was alles wieder aufgebaut wurde. Einfach toll, wir hatten schöne Tage und es war nicht so heiß. Fahren gern wieder hin. Grüße aus der Backstube. Ja, viele Grüße zurück und weiter gutes Gelingen. Und da grüße ich doch an dieser Stelle gleich mal alle, die das Bäckerhandwerk weiter hochhalten, auch wenn es nicht immer einfach ist. Und viele zufriedene Kunden wünschen wir heute an diesem Donnerstag.
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3.54 Uhr, hier nochmal der Verkehrsservice, immer noch aktuell. Der Falschfahrer auf der A1 Fehmarn-Lübeck zwischen Oldenburg-Süd und Lensan. Kommt Ihnen ein Falschfahrer entgegen, fahren Sie bitte äußerst rechts und überholen Sie nicht zwischen Oldenburg-Süd und Lensan. Ein Falschfahrer, Vorsicht bitte, in beiden Richtungen.

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1: Um 4 Uhr mit Olaf Knapp. Die Deutsche Bahn hat in den ersten 6 Monaten dieses Jahres offenbar zum ersten Mal seit 7 Jahren schwarze Zahlen geschrieben. Wie die Bild-Zeitung und der Spiegel übereinstimmend berichten, hat der Staatskonzern einen Überschuss im dreistelligen Millionenbereich eingefahren. Aus der Nachrichtenredaktion Janine Artist.
2: Die Bahn soll auch einen Fahrgastrekord verzeichnet haben. Im ersten Halbjahr haben demnach 960 Millionen Fahrgäste DB-Züge genutzt. Das sei der höchste Wert seit der Corona-Pandemie. Im vergangenen Jahr waren es im selben Zeitraum 17 Millionen Reisende weniger. Hauptgrund für den Anstieg sind nach Einschätzung des Unternehmens die hohen Kraftstoffpreise. Zahlreiche Pendler seien vom Auto auf die Bahn umgestiegen. Das Gleiche gelte auch für den Fernverkehr. Bahnchefin Palla will die Halbjahreszahlen heute offiziell vorstellen.
1: Die neue Kanzleramtsministerin Warken verspricht, ebenso wie Kanzler Merz, wichtige Reformvorhaben in Zukunft besser zu kommunizieren. Warken sagte am Abend im ARD-Brennpunkt.
3: Ja, es geht darum, viele Enden zusammenzubinden, ansprechbar zu sein für die Kolleginnen und Kollegen im Parlament, in den Ländern und dann eben zu versuchen, sich vielleicht weniger mit sich selbst zu befassen, aber vor allem die Themen, die man gut zu Ende bringt, die Gesetze, die man beschließt, wirklich den Bürgern näher zu bringen. Das ist eine Aufgabe von uns allen, der Bundesregierung insgesamt, den Koalitionsfraktionen. Und da werden wir in den nächsten Wochen sicher noch drüber sprechen, wie uns das besser gelingen kann.
1: Kanzleramtsministerin Warken. In mehreren Regionen Frankreichs sind wieder Waldbrände ausgebrochen. Im südfranzösischen Departement Var, wo zuvor schon Feuer gewütet haben, mussten etwa 700 Menschen in Sicherheit gebracht werden. Ein weiterer Brand wurde aus dem Wald von Fontainebleau südlich von Paris gemeldet, wo es vor 2 Wochen schon einmal gebrannt hat. In der Nähe der Großstadt Dijon ist ebenfalls ein Feuer ausgebrochen. Auch aus anderen Regionen in Europa werden neue Waldbrände gemeldet. Aus Spanien, Griechenland und der Türkei. Die Europäische Fußballunion hat die Mitgliedsverbände für heute zu einer Krisensitzung eingeladen. Grund sind die Investorenpläne des Weltverbands FIFA. Er will eine Tochtergesellschaft für die kommerziellen WM-Rechte gründen und private Investoren daran beteiligen. Das hat in Europa Entrüstung ausgelöst. Im Raum steht die Forderung, die nächste Weltmeisterschaft zu boykottieren. Das Wetter in Deutschland. Am Tage zunächst heiter, später einzelne, teils kräftige Schauer und Gewitter. Höchstwerte 25 Grad an der Nordsee bis teilweise 40 Grad im Süden. Am Freitag dann zeitweise freundlich, vor allem im Westen später Schauer und Gewitter, 20 bis 38 Grad. Am Sonnabend teils heiter, im Süden und Osten Schauer oder Gewitter bei 20 bis 34 Grad. Es ist 4.03 Uhr.
4: Und hier der Verkehrsservice in der ARD-Hitnacht. Immer noch aktuell der Falschfahrer auf der A1, Fehmarn-Lübeck. Zwischen Oldenburg-Süd und Lensan kommt Ihnen ein Falschfahrer entgegen. Fahren Sie bitte äußerst rechts und überholen Sie nicht. Auf der A1, Fehmarn-Lübeck, zwischen Oldenburg-Süd und Lensan ist ein Falschfahrer unterwegs. Vorsicht dort in beiden Richtungen. Eine weitere Gefahreninformation jetzt für Baden-Württemberg. In Höhe der A6 Weinsberg kommt es durch einen ausgedehnten Brand zu starker Rauchentwicklung. Dadurch kann es auf der A6 Nürnberg-Heilbronn zwischen Kreuz Weinsberg und Heilbronn-Neckarsulm zu Sichtbehinderungen kommen. Bitte fahren Sie dort besonders vorsichtig. Die A60 Mainz Richtung Rüsselsheim ist zwischen Rüsselsheim-Mitte und Rüsselsheim-Königstetten nach einem Unfall gesperrt. Die A71 Richtung Schweinfurt ist zwischen Arnstadt-Süd und Stadtilm wegen Wartungsarbeiten im Tunnel Behringen noch bis etwa 6 Uhr gesperrt. Und die A293 Oldenburg-West, Oldenburg-Nord ist zwischen Kreuz Oldenburg-Nord und der B211 wegen einer Nachtbaustelle in beiden Richtungen noch bis etwa 5 Uhr gesperrt. Allen unterwegs eine gute und sichere Fahrt.
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4: Ich glaube, jetzt können wir so die schönsten Temperaturen genießen, bevor uns dann spätestens in den Mittagsstunden schon wieder die Zunge raushängt. Ein heißer Tag steht wieder bevor und da ist uns doch heiße Musik einiges lieber, oder? Hier aus dem Dresdner Studio mit Heiko Rasch. Ich grüße Sie. Schönen guten Morgen.

4:09 Uhr. Hier nochmal der Verkehrsservice. Gute Nachrichten, eine Entwarnung auf der A1 Fehmarn-Lübeck. Zwischen Oldenburg-Süd und Lensahn ist kein Falschfahrer mehr unterwegs. Und wir wünschen allen unterwegs gute Fahrt.

0: Erinnerung an den Sommer 1967. Lange her. Ein Sommerhit von Scott McKenzie. Bringt ja heute noch Sommerlaune und passt auch so gut zu diesem Morgen heute, bevor wir dann wieder den nächsten Schub Sommerhitze bekommen. Scott McKenzie ist ja damit auch viel mehr gelungen als nur ein Song. Der Titel steht für eine ganze Epoche, ein Lebensgefühl, die Sehnsucht nach Freiheit und Abenteuer, so wie damals in der Hippie-Kultur aufgekommen. Und der Song hat Eindruck hinterlassen. Mehr als 40 Coverversionen sind danach erschienen und es wurde auch in verschiedenen Filmen wurde die Melodie verwendet und auch der Song, wie zum Beispiel in Forrest Gump. Und wir bleiben beim Sommerfeeling jetzt hier in der ARD-Hitnacht mit Chris Rehe, On the Beach.
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0: 4:25 Uhr, schönen guten Morgen.

0: Kurz nach 5:30, schönen guten Morgen. Hier der aktuelle Verkehrsservice in der ARD-Hitnacht. Die A60 Mainz Richtung Rüsselsheim ist zwischen Rüsselsheim-Mitte und Rüsselsheim-Königstetten nach einem Unfall gesperrt. Die A71 Richtung Schweinfurt ist zwischen Arnstadt-Süd und Stadtilm wegen Wartungsarbeiten im Tunnel Behringen bis ca. 6 Uhr noch gesperrt. Die A72 Chemnitz Richtung Leipzig ist zwischen Rochlitz und Geithain nach einem Wildunfall gesperrt. Und die A293 Oldenburg-West, Oldenburg-Nord ist zwischen Kreuz Oldenburg-Nord und der B211 wegen einer Nachtbaustelle in beiden Richtungen noch bis etwa 5 Uhr gesperrt. Allen unterwegs eine gute und hoffentlich auch entspannte Fahrt. Jetzt mit Sting.
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Eric Clapton hier in der ARD-Hitnacht, ein Meister auf der Gitarre. Schon Anfang der 70er Jahre hat er sein erstes Album in den Charts platzieren können und das auch schon beidseits des Atlantiks. Und er gibt ja heute noch seine Konzerte. 4.40 Uhr, schönen guten Morgen. Und Sie haben ja schon in den 60er Jahren Ihre Urlaubs-, Surf- und Strandmusik auf Platte gebracht. Hier sind die Beach Boys.

Suite hier in der ARD Hitnacht, 4:50 Uhr. Schönen guten Morgen. Und so geht die ARD Hitnacht für einige Radioprogramme auch gleich zu Ende. Denn gleich starten Ihre Frühprogramme, aber einigen bleiben wir noch bis 6 Uhr erhalten. Kommen Sie weiter gut durch diesen Donnerstag.

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1: Um 5 Uhr mit Olaf Knapp. Die Deutsche Bahn hat im ersten Halbjahr dieses Jahres offenbar erstmals seit 7 Jahren wieder Gewinn gemacht. Das berichten der Spiegel und die Bild-Zeitung. Außerdem verzeichnete der Konzern einen Passagierrekord. Aus der Nachrichtenredaktion Joachim Dangel.
2: Dem Bericht zufolge hat die Bahn von Januar bis Juni einen Überschuss im dreistelligen Millionenbereich eingefahren. In diesem Zeitraum nutzten 960 Millionen Menschen die Züge des Unternehmens. Das sei der höchste Wert seit der Corona-Zeit. Verglichen mit dem Vorjahreszeitraum sind es 17 Millionen Fahrgäste mehr. Den Hauptgrund für den Anstieg sieht die Bahn in den hohen Kraftstoffpreisen. Bahnchefin Palla will die Halbjahreszahlen am Vormittag offiziell vorstellen.
1: Wenn am kommenden Sonntag Landtagswahl in Sachsen-Anhalt wäre, bliebe die AfD weiterhin mit Abstand stärkste Kraft. In einer neuen Umfrage des Wahlforschungsinstituts Infratest DIMAP kommt die Partei auf 41% Zustimmung, die CDU auf 24%. Aus Magdeburg Jochen Müller.
3: Die Linke gewinnt leicht dazu und käme auf 13%. Die SPD bliebe mit 7% immerhin im Landtag, genau wie die Grünen, die auf 5% kämen. Fakt ist, die AfD ist stark, kann aber nicht zulegen und stagniert bei 41%. Die übrigen Parteien kommen zusammen auf 48%, allerdings nur, wenn man die Linkspartei dazu nimmt. Und genau damit hat vor allem die CDU ein Problem, denn zur Linkspartei gibt es weiterhin den Unvereinbarkeitsbeschluss.
1: In mehreren Regionen Frankreichs sind wieder Waldbrände ausgebrochen. Im südfranzösischen Departement Var, wo zuvor schon Feuer gewütet haben, mussten etwa 700 Menschen in Sicherheit gebracht werden. Ein weiterer Brand wurde aus dem Wald von Fontainebleau südlich von Paris gemeldet, wo es vor 2 Wochen schon einmal gebrannt hatte. In der Nähe der Großstadt Dijon ist ebenfalls ein Feuer ausgebrochen. Auch aus anderen Regionen in Europa werden neue Waldbrände gemeldet, so aus Spanien, Griechenland und der Türkei. Zum ersten Mal seit fast einer Woche hat das US-Militär nach eigenen Angaben wieder Ziele im Iran attackiert. Das zuständige Regionalkommando teilte mit, dass damit eine starke Antwort auf iranische Angriffsversuche auf US-Stützpunkte in der Region gegeben werden soll. Gestern hatte das Militär bekannt gegeben, dass mehrere Raketen aus dem Iran abgefangen worden seien. Das waren die Nachrichten.
4: Es ist 5:02, NDR 1 Welle Nord mit dem Wetter für uns in Schleswig-Holstein. Ja, wir haben Vollmond da draußen, ey. Vollmond sogar. Heute Morgen, der steht auch so etwas tiefer. Dadurch wirkt er natürlich noch mal ein bisschen größer. Wir haben ja schon mal gelernt, dadurch, dass wir Bezugspunkte haben, ne? Wir sehen Gebäude und so weiter, dann wissen wir, der muss ziemlich weit weg sein. Und dann fühlt es sich so an, als wäre er noch viel größer als sonst.
5: Und wenn er aber weiter oben am Himmel steht, wirkt er für uns kleiner, ne?
4: Aber wenn man ein Foto machen würde von beiden, vom Tiefstehenden und Hochstehenden nebeneinander halten, würde man sehen, die sind beide gleich groß.
5: Es ist 5 Uhr morgens und das lernen Sie schon bei uns. Wahnsinn. Das ist schon anstrengend, oder? So, jetzt gucken wir mal schnell auf die Temperaturen. Heute früh richtig mild. Ich mag das ja. Das ist das Schöne am Sommer. Morgens ohne Jacke aus dem Haus. 18 Grad in Lübeck, 17 in Husum, 18 in Itzehoe. Aber das wird dann wieder im Laufe des Tages richtig schnell heiß. Höchstwerte heute im Binnenland. 25 Grad, das ist nicht Binnenland, das sind die Halligen. 25 Grad auf den Halligen, 35 in Büchen. Was ich mit dem Binnenland sagen wollte, damals heißt eine hohe Wärmebelastung. Eine hohe Luftfeuchtigkeit, dann sehr schnell die heiße Luft, das kann sehr anstrengend werden. Heute haben Sie sportfrei, würde ich Ihnen mal verschreiben. So, und dann haben wir aber im Laufe des Abends schon dickere Wolken und es kann Gewitter und Schauerböen heute geben. Und in den nächsten Tagen kühler. Morgen nur noch bis 26 Grad, das ist immer noch sommerlich, aber nicht mehr ganz so heiß und anstrengend wie heute. Da kann es dann aber auch zum Abend hin dickere Wolken, Regen und Gewitter geben.
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5: Nix im Moment. Gute Fahrt wünschen wir.
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4: Ich lerne auch bei dir immer noch mal ein neues Wort. Schauerböen habe ich auch noch nie gehört bisher.
5: Nee, aber die gibt's ja. Wenn es so schauert, dann...
4: So huschen sozusagen.
5: Naja, und die Böen sind vor allem immer, man ist so windstill. Und genau dann, wenn es so gewittert oder regnet, wird es auf einmal richtig windig. Das sind Schauerböen.
4: So, siehst du?
5: Also die gibt's wirklich. Ich wollte sie mich auflaufen lassen.
4: Nee, ich habe das ja gelernt, das Wort. Das ist nicht immer alles Kritik. 4:05 haben wir es. Apropos heiße Luft. Willkommen in unserer Show. Und dran denken, in Kiel Mülltonnen raus. Ne? Wegen der Hitze fährt die Müllabfuhr heute eine Stunde früher los. Also zwei jetzt schon, 5. Ne?
5: Sie bekommen ja alles Wichtige, was Sie wissen müssen.
4: Und das schon so früh. Wir können eigentlich jetzt Schluss machen. Wir haben alles abgehakt für heute. Ne? Aber wir haben auch noch gute Musik. Simon & Garfunkel, Mike and the Mechanics und Alison Moyet für Sie.
5: Das wird eine großartige Show, sage ich Ihnen.
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0: 14 Minuten nach 5 ist es. Guten Morgen. Ja, so 600 Euro geschenkt von uns für Sie zum Frühstück. So viel Kohle ist drin, momentan in unserem Jackpot.
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0: Ja, und so manchmal wissen, raten und vor allem staunen wir auch über Sie und lernen noch was von dem, was Sie uns erzählen.
2: Zum Beispiel unsere Kandidatin gestern, die hier unseren Jackpot knacken wollte. Das war Martina Wohlgemuth aus Pelle, ja, von Pellworm. Sie ist von Beruf Podologin, also Fußpflegerin, und hat uns verraten, das ist manchmal ein ganz schön herausfordernder Job.
3: Ja, schon, aber es macht auch sehr viel Freude, weil man den meisten Menschen direkt helfen kann, ne?
0: Ja, sollte man ein bisschen vorgearbeitet haben, bevor man zu dir kommt?
3: Nein.
2: Also was meinst du mit vorgearbeitet? Füße waschen, oder?
0: Ja, das zumindest mal, ne?
3: Ja, also waschen wäre schon nicht schlecht, aber bitte nicht schneiden vorher die Nägel oder sowas. Man nimmt mir ja dann praktisch die Arbeit weg, ne?
0: Das wollen wir nicht.
2: Interessant zu wissen. Gut, ja. Vielleicht können wir dir aber ein bisschen Geld schenken, das wäre schön. 600 Euro sind im Jackpot.
3: Ja, habe ich heute Morgen schon gehört.
0: Ja, das lohnt sich. Ich mache mir mal Musik auf den Kopfhörer, bin erstmal weg, ne?
3: Ja.
0: Super.
2: Genau, es geht ja gegen Horst. 5 Fragen in 30 Sekunden. Du bist zuerst dran und ich hätte hier die Fragen für dich. Welche Kirche ist älter, der Kölner Dom oder die alte Kirche auf Pellworm?
3: Der Kölner Dom.
2: Was möchte Trude Herr in ihrem Lied Ich will keine Schokolade, stattdessen lieber?
3: Einen Mann.
2: Wahr oder falsch, das Kloster Nützschau bei Bad Oldesloe ist heute ein Museum?
3: Wahr.
2: Was durchzieht Schleswig-Holstein, Knicks oder Falten?
3: Knicks.
2: Wie heißt die Autorin des Romans Mord im Orient Express?
3: Agatha Christie.
2: Oh, mega gut. Ja, leider war auch Horst mega gut
0: so
2: oder
0: nämlich.
2: Zumindest gar nicht so schlecht. Es gab Unentschieden in 3:3. Das heißt aber, das schöne Martina und Horst treten heute um 7.40 Uhr zu unserer Spielzeit wieder gegeneinander an in unserer Leuchte des Morgens.
0: Ja, Sie haben bestimmt gerade auch so mitgeraten im Kopf. Überlegen Sie mal, wie viele Punkte hätten Sie da gemacht? Also, wenn Sie mehr gemacht hätten, unbedingt anmelden. Und wenn Sie sagen, ich hätte einfach nur Spaß dran gehabt, ist auch in Ordnung.
2: Ja,
0: also,
2: dürfen Sie auch.
0: Man muss ja gar nicht gewinnen. Man kann ja einfach nur Spaß haben. Einfach anmelden bei uns.
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4: Um 5.30 Uhr die wichtigen Infos von Cassandra Aden.
5: Guten Morgen.
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5: Schleswig-Holstein wirbt Auszubildende im Ausland an. Immer mehr Lehrstellen bei uns im Land bleiben unbesetzt, weil die Bewerber fehlen. Die meisten ausländischen Auszubildenden kamen laut IHK als Geflüchtete. Doch laut Wirtschaftsministerium werden inzwischen junge Menschen gezielt über Anwerbeprogramme rekrutiert. Zum Beispiel aus Tunesien, Ägypten und Marokko. Derzeit gibt es in Schleswig-Holstein 5.500 offene Azubi-Stellen. Zwangsprostitution in Schleswig-Holstein. Heute ist Internationaler Tag gegen den Menschenhandel und nach Angaben des Landeskriminalamtes in Kiel ist im Norden vor allem die sexuelle Ausbeutung von Frauen Realität. Die illegalen Geschäfte finden laut LKA meistens im Verborgenen über das Internet statt. Viele Opfer stammen aus dem Ausland und wissen nicht, wie sie sich wehren sollen, heißt es von der Fachberatung für Betroffene von Menschenhandel in Schleswig-Holstein. Brand in Pizzeria in Wesselburen im Kreis Dithmarschen. Nach Angaben der Feuerwehr waren in der Nacht rund 60 Einsatzkräfte 2,5 Stunden vor Ort, um den Schwelbrand zu löschen. Menschen waren nicht in Gefahr. Die Polizei vermutet, dass ein technischer Defekt den Brand ausgelöst haben könnte. Zur Schadenshöhe ist noch nichts bekannt.
4: 5.31 Uhr, NDR 1 Welle Nord mit dem Wetter für uns in Schleswig-Holstein und in Quickborn und in Wittenborn. Da war es am wärmsten gestern in Schleswig-Holstein mit jeweils 31,8 Grad. Aber ich denke, dass wir das heute nochmal toppen können.
7: Ja, das war gestern nur Anlauf nehmen für die Höchstwerte heute. Das geht schon richtig warm heute früh los. Wir sind bei 18 Grad. Verbreitet nicht eine einzige Wolke im Moment über Schleswig-Holstein. Und um 11 Uhr sind wir dann schon bei 30 Grad. Und die Höchstwerte für heute erreichen wir am Nachmittag um 15 Uhr. Da sind wir dann bei 35 Grad in Büchen. Und auf den Hallingplatz ein bisschen entspannter, da sind wir bei 25 Grad. Ab dann werden mehr Wolken zu uns kommen. Und es kann vor allem im Süden, im Lauenburgischen und dann auch zur Elbe hin Gewitter geben. Abends kommt dann noch mal eine Rutsche Regen für uns alle und auch in der Nacht. Und dazu wird der Wind auch kräftiger mit Schauer- und Gewitterböen. Und morgen ist es entspannter. 20 bis 26 Grad, aber auch erst sonnig und nachher wird es ein bisschen grau und nass.
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7: Schnell und zuverlässig, damit Sie sicher ankommen. Eine Meldung, A23 Hamburg-Heide zwischen Hanau-Hadermarschen und Schafstedt. Das sind Leute auf der Straße. Vorsicht, gute Fahrt wünschen wir.
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4: Wir starten gemeinsam in den Donnerstag. Es ist 5.33 Uhr.
7: Moin.
4: Und dieser Typ, der gestern den ganzen Tag mit einem fröhlichen Lächeln im Gesicht durch Lübeck gefahren ist, das war unser NDR 1 Welle Nordhörer Martin.
8: Vielen, vielen Dank, dass ihr das ausgestrahlt habt. Ich lache hier gerade, ich strahle, dass das tatsächlich stimmt und mein Opa nicht geschwindelt hat.
4: Och. Ja, Opas schwindeln doch nie, Martin. Die sagen immer die Wahrheit.
7: Ja, und dank Martins Opa hat gestern hier bei uns ganz Schleswig-Holstein erfahren, warum wir immer mittwochs Bergfest feiern. Das sagt man ja so, ne? Mhm. Woher diese Metapher kommt, gibt's gleich bei uns nochmal in 8 Minuten.
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0: Alanis Morissette hier bei NDR 1, Welle Nord um 5.41 Uhr. Schon wieder Donnerstagmorgen und das heißt, Bergfest ist auch schon wieder rum diese Woche. Sagt man immer so, ne? Mittwochs ist Bergfest, weil die Hälfte der Woche dann schon geschafft ist. Aber woher kommt diese Metapher eigentlich ursprünglich?
1: Darüber haben wir ja gestern Morgen mit Ihnen gemeinsam gerätselt, fast aber falsch. Und Horst hatte die Idee, das kommt irgendwo aus den Bergen.
0: Ach.
1: Aber das ist so eine ganz krude Theorie.
0: Das ist einfach ein Missverständnis.
1: Ha?
0: Die dachten immer, sie können gar nicht aus dem Tal raus, weil der Berg viel zu matschig ist. Da würde man immer einsinken und so weiter. Und irgendwann haben sie an einem Mittwoch festgestellt, ah nee, der Berg ist ja richtig fest. Und da kann man drauf laufen.
1: Fest. Oh, okay.
0: Und deswegen feiern sie eigentlich Bergfest, dass er fest ist.
1: Da muss man erstmal drauf kommen, ne? Horst im Tal der Ahnungslosen jedenfalls. Fast, aber falsch.
0: Aber es macht ja immer Spaß, mit Ihnen gemeinsam auf verrückte Ideen zu kommen. Thorsten
1: unbedingt.
0: Hatte auch so eine.
2: Das Bergfest heißt ja Bergfest, weil zu seiner Zeit ist Louis Tregger hoch aufs Matterhorn geklettert und hat immer eine Gruppe mitgenommen. Und das war jeden Mittwoch.
0: Der Louis Tregger?
1: Sehr witzig, sehr schön, leider auch falsch. Martin aus Lübeck hatte am Ende die Lösung für uns. Und hören Sie mal, am Ende der Nachricht, von wem er die Lösung hatte.
3: Es kommt von den Bergarbeitern, also von den Grubenarbeitern. Das Bergfest heißt eigentlich ursprünglich, die Bergarbeiter, die Grubenarbeiter haben ein Bergfest in der Mitte des Jahres gefeiert. So ist das Bergfest entstanden. Das weiß ich ganz genau aus den Erzählungen von meinem Großpapa, der in der Grube gearbeitet hat.
1: Von Großpapa, wie toll.
0: Guck mal, hat er wohl recht gehabt.
1: Ja, so ist es, ne? Glück auf, lieber Martin. Und gut aufgepasst, ja, was gestern so viel Spaß gemacht hat. Machen wir das heute einfach nochmal. Ich habe ja noch mehr Wissen gefunden. Noch mehr Auffälligkeiten im Alltag.
0: Ist auch schön, dass ich habe noch mehr Wissen, sondern ich habe noch mehr Wissen gefunden.
1: Ich weiß ja nicht alles selber.
0: Man muss nur wissen, wo man es findet.
1: Ne? Ja, genau. Vorletztes Mal war es dann noch mit der Maus, ne? Hatten wir auch schon. Ja, wo man halt sein Wissen hernimmt, ne? Ganz im Bilde.
0: Genau, sei nur wieder Maus. Das ist auch meine erste Quelle, wenn es um
1: Also
0: Wissen
1: jedenfalls spielen wir um 10 vor 7. Seien Sie dabei.

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0: Sie hatten vielleicht gestern ein Eis, White Berry. Ne? Wir hatten jetzt Berry White hier bei uns in der 1 Welle Nord um 5.51 Uhr. Ja, und es ist wie im Leben. Whisky macht den Brand meist nur noch schlimmer. Auch beim Feuer gestern Morgen im Citymarkt in Flensburg. Heute früh kommt raus, der Schaden ist leider noch größer als gedacht.
1: Ja, wird geschätzt auf 3,5 Millionen, bis alles repariert. Das wird wohl auch noch ein bisschen dauern, wahrscheinlich 4 Wochen. Unter anderem ist nahezu die komplette Elektrik im Laden kaputt und muss jetzt eben neu gemacht werden. Und Whisky hat wohl wie ein Brandbeschleuniger gewirkt. Gebrannt hat ja ursprünglich nur eine Kühltruhe, aber daneben ist ein Holzregal mit Whiskyflaschen und da hat sich das Feuer dann mal gut ausgebreitet und ein bisschen Zündstoff bekommen. Lesen Sie heute alles nochmal in der NDR Schleswig-Holstein-App.
0: Fast alle Produkte im Markt sollen verrußt sein, durchnässt oder nicht mehr gekühlt bzw. gefroren. Darum wird der Citymarkt in Flensburg erstmal geschlossen bleiben. Von uns gehen Grüße raus an alle, die da arbeiten, die die ganze Schweinerei da jetzt wieder aufräumen müssen und wir hoffen natürlich, dass ihr gut vorankommt, bald alles wieder schön ist und auch vielleicht ihr schneller vorankommt, als ihr heute Morgen noch denkt.
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0: vieler Bildungsexperten sagen, das Social-Media-Verbot für Kinder und Jugendliche in Australien funktioniert nicht. Warum, klären wir gleich. Und tausende Ausbildungsstellen in Schleswig-Holstein sind unbesetzt. Inzwischen werden gezielt junge Menschen im Ausland angeworben. Auch das ein Thema jetzt in den Nachrichten um 6 mit Cassandra Aden.
1: Guten Morgen.
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1: Vietnam, Indien oder Usbekistan. Schleswig-Holstein bemüht sich inzwischen aktiv im Ausland um Auszubildende. Dafür hat das Wirtschaftsministerium nach eigenen Angaben mehrere Programme ins Leben gerufen. Im IHK-Bezirk Kiel hat aktuell jeder 14. Auszubildende einen ausländischen Hintergrund. Unsere Reporterin Stella Kennedy hat sich für uns mal genauer mit dem Thema befasst. Stella, warum bemühen sich Unternehmen bei uns im Land denn so sehr um Azubis aus dem Ausland?
3: Aus mehreren Gründen. Erstens, es gibt einfach weniger Schulabgänger, auch durch die Umstellung von G8 auf G9. Zweitens, große Arbeitgeber wie Rheinmetall oder TKMS binden, so die IHK, viele Bewerber. Das heißt, kleinere Betriebe gehen leer aus. Und drittens, es gibt laut Bundesagentur für Arbeit ein sogenanntes Passungsproblem. Also Azubi-Stellen und Bewerber finden nicht zusammen, weil zum Beispiel die Qualifikationen der Jugendlichen schlichtweg nicht die Anforderungen der Unternehmen erfüllen. Und deshalb wirbt das Wirtschaftsministerium nun zusätzlich im Ausland. Bislang kämen darüber aber nur wenig Dutzend Menschen im Jahr. Für die Lücke von rund 5.500 offenen Azubi-Stellen viel zu wenig.
1: Zwangsarbeit, Zwangsprostitution und erzwungene Bettelei. Heute ist Internationaler Tag gegen den Menschenhandel und viele dieser Verbrechen gehören auch in Schleswig-Holstein zum Alltag. Nach Angaben des Landeskriminalamtes in Kiel ist im Norden vor allem die sexuelle Ausbeutung von Frauen Realität. Christian Nagel berichtet.
4: Der Kampf gegen Zwangsprostitution, für die Polizei eine Herausforderung. Die illegalen Geschäfte finden laut LKA meist im Verborgenen statt. Die Prostituierten und ihre Zuhälter wickeln alles übers Internet ab. Menschenhandel ist ein Kontrolldelikt. Die Fallzahlen deshalb niedrig. 8 Verfahren hat das LKA 2024 in Schleswig-Holstein geführt. Aktuellere Zahlen gibt es noch nicht. Die Beamten gehen jedoch von einer hohen Dunkelziffer aus. Viele Opfer stammen aus dem Ausland und wissen nicht, wie sie sich wehren sollen, heißt es von der Fachberatung für Betroffene von Menschenhandel in Schleswig-Holstein Kontra. Die Mitarbeiterinnen dort bieten unter anderem betroffenen Frauen, oft unterstützt von Dolmetschern, vertrauliche und auf Wunsch anonyme Hilfe an.
1: Die Deutsche Bahn hat im ersten Halbjahr dieses Jahres wieder Gewinn gemacht. Das ist das erste Mal seit 7 Jahren. Das berichten die Bild und der Spiegel übereinstimmend. Demnach hat der Staatskonzern von Januar bis Juni einen Überschuss im dreistelligen Millionenbereich eingefahren. Außerdem erreichte die Deutsche Bahn demnach in diesem Zeitraum einen Passagierrekord. 960 Millionen Fahrgäste nutzten die Bahn. Konzernchefin Paller will die Halbjahreszahlen am Vormittag offiziell vorstellen. Kein TikTok und auch kein Instagram für die jüngsten. Studien aus Australien, wo die Regel bereits gilt, zeigen, dass die jüngeren Nutzer das Verbot massenhaft umgehen. Medienexperten aus Schleswig-Holstein halten deshalb ein Social-Media-Verbot für unter 16-Jährige für gescheitert. Der Kieler Bildungsforscher Olaf Köller sagt außerdem, die Teilhabe von 13- bis 15-Jährigen in geschützten digitalen Räumen sei wichtig für ihre Entwicklung.
5: Man will die Welt verstehen, die Welt erkunden, politische Orientierung ausbilden. Und die 13-Jährigen, die gucken halt nicht das Heute-Journal, die gucken auch nicht die 20-Uhr-Tagesschau, sondern sie brauchen das Internet und hier auch die Social Media, um eben diese wichtigen Identitätsentwicklungsprozesse, aber auch politische Bildung im Grunde genommen anzubahnen, politische Orientierung auszubilden.
1: Ministerpräsident Daniel Günther fordert weiterhin die Altersgrenze von 16 Jahren und wirksame Alterskontrollen.
0: 6:04 NDR 1 Welle Nord mit dem Wetter für uns in Schleswig-Holstein. Haben wir gestern Abend noch eine schöne Sprachnachricht bekommen, direkt von der Kieler Förde an der Schwentine-Mündung. Da hat er hier gesessen und uns auch ein Foto dazu geschickt.
6: Moin, Micha aus Kiel. Die Sonne geht unter, die Hitze des Tages entweicht und die Kühle der Nacht kommt langsam durch. Die Möwen kreischen, wunderbares Panorama und einfach durchatmen. Das ist der schönste Platz im Sommer.
0: Ja, das können wir heute Abend auch wieder machen.
7: Denn wir freuen uns auf den Moment.
0: Es wird sehr heiß heute, genau, wenn es ein bisschen abkühlt.
7: Das müssen wir erstmal aushalten. Heute bis zu 35 Grad, vor allem in Südholstein, im Lauenburgischen, zur Elbe hin und im Binnenland. Sonst zur Küste hin deutlich kühler und angenehmer. Da sind wir bei 25 Grad auf den Halligen. Wir haben erstmal richtig viel Sonne. Wir werden um 11 Uhr schon die 30 Grad erreichen. Höhepunkt der Temperaturen schon 15 Uhr, also relativ früh. Weil dann kommen Wolken und dann kommen sogar im Süden und zur Elbe hin Gewitter und starker Wind auf. Im Lauf des Tages morgens haben wir 20 bis 26 Grad und wieder erst Sonne, später Gewitter und Regenschauer.
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7: Im Moment nichts. Gute Fahrt wünschen wir.
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0: Um 5 nach 6, schönen Donnerstagmorgen.
7: Moin.
0: Ja, die etwas schwüle Nacht, auch Thema im Schlemmerbistro.
8: Ich ins Bett, dann erstmal schön die 2-Kilo-Tüte Tiefkühlpommes in den Kissenbezug rein. Das gönne ich mir dann schon mal bei der Hitze.
7: Was ansonsten noch hilft, das klingt so eklig, wenn das weich wird, ne? Gibt's aber gleich mehr ein Frühstück bei Stefanie.
0: Du bist doch dann gemütlicher. Ja, vorher Tom Jones und Moose T gemeinsam mit Sex Bomb und wir haben Elton John aus den 80ern. Hier ist Sad Songs Say So Much.
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0: 13 Minuten nach 6. Hier ist NDR 1 Welle Nord mit einer Verkehrsmeldung.
1: Kommt von Randy, hat uns gemeldet in der NDR Schleswig-Holstein-App. Da ist ein Liegenbleiber auf der A7 Richtung Süden. Ausfahrt vom Parkplatz Moorkarten, direkt an der Auffahrtsspur zur Autobahn. Ein Wohnwagen liegt da. Reifenpanne hatte und es sind auch noch Leute am Fahrbahnrand. Vorsicht!
0: Ja, Sie können auch noch ein bisschen liegen bleiben und hiermit Spaß haben.
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0: Ich mir denn schon mal bei der Hitze?
1: Also Udo.
0: Ja, ist doch so. Andere leisten sich eine Klimaanlage, dann kann ich mich ja wohl mit so 2-3 Sack Pommes abkühlen. Das ist günstiger und verbraucht kein CO2.
1: Ja.
0: Oder ist das nicht so?
1: Ja, wenn das so ist, geht das denn auch mit Rösti-Ecken?
0: Nein, man liegt nicht so schön.
1: Ah ja. Und warum bist du nur so groggy?
0: Ja, weil ich ja alle 2 Stunden Säcke austauschen musste.
2: Also Leute, ihr habt wohl alle noch nichts vom Verdunstungskälte gehört.
1: Kirch, was ist mit dir denn los?
2: Ich habe letzte Nacht ja praktisch mich selber zum Kühlschrank gemacht.
1: Also Georg.
0: Allein schon.
2: Ja, das Prinzip ist doch klar. Hitze erzeugt Verdunstung und dadurch entsteht Kühlung.
1: Ich mache mir Sorgen.
2: Also den ganzen Körper mit heißen, nassen Lappen bedecken, den Deckel drüber.
1: Also?
2: Ja, das ist angewandte Physik, denn zieht der Dampf quasi Verdunstungskälte in deinen Körper rein.
0: Ja. Ja.
2: Ja, alle Fenster und Türen fest verschließen.
1: Ja.
2: Damit die Kälte denn in Raum bleibt, ne? Das ist wie beim Kühlschrank.
1: Mhm. Ja, aber Georg, wenn ich das nur sagen darf, du siehst ja völlig fertig aus.
2: Ja, da täuscht. Was macht dein Rätsel denn, Franz?
3: Ich brauch noch Temperatureinheit mit 4 Buchstaben.
1: Warm?
3: Jawohl.
1: Also wirklich, ne?
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0: Es ist 6.22 Uhr, NDR 1, Welle Nord hier mit Mandy und Horst. So viel Vorfreude gestern, Sekunden vor der Erstürmung des Holy Grounds, in dem stehen die fast 85.000 Fans da. Vor der Absperrung warten wirklich, dass die Tore zum Festivalgelände endlich geöffnet werden.
1: Das Wacken Open Air hat begonnen und das war ein paar Minuten, ein bisschen zu spät eigentlich, ne, dass sie dann endlich den Platz erstürmen konnten.
2: Und ab dann hoffen und beten, dass man bei der passenden Band ganz vorne steht, da wo man eigentlich hin will.
3: Es hatte noch nie jemand mehr Bock als ich gerade.
4: Wacken ist einfach Freiheit, Musik, coole Leute, tolerante Leute.
5: Das ist hier die beste Woche meines Lebens.
6: Ich bin jetzt das zweite Mal hier und es ist einfach mit Familie.
1: Wacken! Das muss sein. Innerhalb von Minuten hat sich die Kuhwiese natürlich gestern wieder bei dem Wetter, ne, in eine einzige Staubwüste verwandelt, aber das gehört dazu, dieses Ausnahmephänomen. Entweder Schlamm oder Staub. Jetzt ist alles abgegrast, das sehen Sie auch in unserem großen Live-Blog in der NDR Schleswig-Holstein-App. Die besten Videos und Fotos vom Tag.
0: Unter anderem auch das Bild vom ersten Paar überhaupt, das da gestern ganz in Schwarz auf der Hauptbühne in Wacken vor zehntausenden Metal-Fans geheiratet hat.
1: Das muss aber besonders sein, doch.
0: Richtig romantisch. Also reinklicken und Spaß haben.
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0: Wir bringen uns auf den neuesten Stand jetzt um 6:30 mit Cassandra Aden.
1: Guten Morgen.
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1: Schleswig-Holstein wirbt Auszubildende im Ausland an. Immer mehr Lehrstellen im Land bleiben unbesetzt, weil die Bewerber fehlen. Die meisten ausländischen Auszubildenden kamen laut IHK als Geflüchtete. Doch laut Wirtschaftsministerium werden inzwischen junge Menschen gezielt über Anwerbeprogramme rekrutiert, zum Beispiel aus Tunesien, Ägypten oder Indien. Derzeit gibt es in Schleswig-Holstein 5.500 offene Azubi-Stellen. Medienexperten aus Schleswig-Holstein halten Social-Media-Verbot für Teenager für gescheitert. In Australien gibt es so ein Verbot für unter 16-Jährige und die Erfahrungen dort zeigten, dass die meisten Jugendlichen die Alterskontrolle ohne Probleme umgehen, so die Experten. Es fehle eine wirksame Möglichkeit zur Alterskontrolle. Ministerpräsident Günther hält weiter an seiner Forderung nach einem Mindestalter von 16 Jahren für Social Media fest. Verpuffung in einem Labor an der Kieler Uni. Nach Angaben der Feuerwehr ist gestern Abend gegen 22 Uhr ein Gemisch aus Schwefel, Kohlenstoff und Palladium in einem Abluftgerät verpufft. Die Feuerwehr rückte mit rund 40 Einsatzkräften und dem Gefahrgutlöschzug aus und sicherte das Labor. Gefahr für die Bevölkerung bestand demnach nicht. Laut Polizei wurde niemand verletzt und auch das Gebäude wurde nicht beschädigt.
0: 6.31 Uhr, NDR 1 Welle Nord mit dem Wetter für uns in Schleswig-Holstein. Heute ist Strandfest ab 14 Uhr in Heiligenhafen.
1: Perfekt.
0: Gibt es auch eine Stranddisco für die Erwachsenen dann ab 18 Uhr. Können Sie bis in den Sonnenuntergang tanzen, aber viel trinken nicht vergessen.
3: Ja, gibt's Eis?
0: Ja, ich glaube um 18 Uhr ist es noch ziemlich warm auch.
3: Ne? Wir haben die Höchstwerte um 15 Uhr, da hat es da gerade losgemacht. Naja, und da haben wir Temperaturen bis 35 Grad. Es wird ja aber an den Küsten nicht ganz so heiß. Da haben wir wirklich einen deutlichen Unterschied. Auf den Halligen zum Beispiel nur 25 Grad. Grad heute. Ab dem Nachmittag kommen dickere Wolken zu uns und es kann dann zum frühen Abend hin einige Schauer geben. Es wird im lauenburgischen Ostholstein sein. Später kommt auch noch mal so in der Nacht eine Regenrutsche, die uns hoffentlich alle erreicht, dass wir ein bisschen abkühlen können. Und dazu heute Abend auch sehr kräftiger Wind und es kann halt richtige Hitzegewitter geben. Morgen deutlich kühler, da sind wir bei 21 bis 26 Grad. Erst sonnig, später wolkig und teils nass. Und das Wochenende, das wird am Sonnabend wechselhaft, am Sonntag schön und angenehm warm.
0: Das heißt, heute Nachmittag in Heiligenhafen oder Abend könnte es dann auch sein, dass man eine Abkühlung von oben kriegt.
3: Das kurz mal regnet, ja. Feucht, fröhlich.
2: Ja. 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
3: Im Moment keine Meldung. Gute Fahrt wünschen wir.
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0: Schönen Donnerstagmorgen, 6.32 Uhr haben wir es. Und es gibt ja so Songs, die hat man sofort wieder vergessen. Und dann gibt es welche, die wohnen für immer im Kopf. Und das schon seit fast 40 Jahren. Gleich kommt wieder so einer, den auch Sie garantiert lange nicht mehr gehört haben, aber sofort wieder mitsingen können.
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0: Nachtmusik von den Bee Gees, Staying Alive und wir haben Gazebo, das sind die 80er auch jetzt schon mal mit I Like Chopin.
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0: 6.41 Uhr ist es. Guten Morgen. Und wir beamen uns mal wieder zurück in die Zeit, als es noch ein DJ war und kein Algorithmus im Streamingdienst, der die Musik ausgewählt hat. Zufällig. Und manchmal war es aber genau das richtige Lied in einem ganz besonderen Moment. Und der wird dann zum Soundtrack unseres Lebens.
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0: Ja, erzählen Sie uns von Ihrem ganz besonderen Song aus den 80ern und wir spielen ihn dann natürlich auch für Sie.
2: Geht übers Formular über die NDR Schleswig-Holstein-App oder Sie schicken auch eine Sprachnachricht. Name, Wohnort, Wunschsong und dann wollen wir natürlich die Geschichte dazu haben. Ah. Petra Krüger aus Traventhal ist jetzt dran mit ihrem 80er. Guten Morgen, Petra.
3: Guten Morgen, Horst. Guten Morgen, Mandy.
0: Na, welcher soll's sein?
3: Ich hätte ganz gerne von Clowns und Helden Ich liebe dich.
4: Ich liebe dich.
2: Horst würde es selber performen für dich. Sag, warum, was ist die Geschichte dazu?
3: Also das war so, dass wir unser erstes Date hatten, mein Mann Rainer und ich. Und genau beim ersten Kuss wurde dieses Lied gespielt. Und seitdem ist es natürlich unser Lied.
2: Mhm. Ja, und wenn du sagst, dein Mann, das heißt, dass ihr auch immer noch zusammen seid. Ist ja nicht immer so, ne, mit erster Kuss und so, und dass man bis heute noch zusammen ist aus den 80ern. Aber bei euch hat das geklappt. Ihr seid so lange schon zusammen.
3: Ganz genau. Wir sind jetzt schon über 36 Jahre glücklich verheiratet und Eltern von Drillingen sogar.
2: Oh. Oh, das war aber auch eine Mammutaufgabe, oder?
3: Genau, die wir beide gemeinsam und gut bewältigt haben. Wir sind ganz glücklich, ganz tolle Kinder haben wir.
0: Ja. Das sind deine persönlichen Clowns und Helden.
3: Genau.
0: Schöne Geschichte. Ja, da singt ja Pape, der mit Lotto King Karl ewig auch im Volksparkstadion immer Hamburg meine Perle gesungen hat vor den Heimspielen. Das ist die Stimme, ja. Falls sie Ihnen so bekannt vorkommt. Hören wir jetzt Clowns und Helden für dich. Dein Wunschsommer mit diesem tollen 80er und deine Erinnerungen an den ersten Kuss und dem, was darauf folgte.
3: Vielen, vielen Dank. Ich freue mich.
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0: Guten Morgen, 6.51 Uhr, hier sind Mandy und Horst bei NDR 1, Welle Nord. Da ist schon wieder eine. Kennen Sie vielleicht auch nur bei dem Wetter, man reißt natürlich Fenster und Türen auf und zack sind sie wieder drin. Die fliegen.
1: Ich hab mich gestern genervt, ey.
0: Aber zum Glück gibt es welche, die keine Geräusche machen, das ist ganz hilfreich.
1: Ja, aber die landen dann manchmal auch so auf dir und dann kribbelt das überall, gerade jetzt so kurzärmlich.
0: Immer kommen sie wieder, die Viecher.
1: Aber das ist der Auftrag zur Recherche und es gibt eine Besonderheit bei den Fliegen. Mhm. Und zwar, dass sie ja ganz oft, das ist Ihnen bestimmt auch aufgefallen, so unter der Lampe kreisen. Immer wieder hängen sie da an der Lampe, auch wenn die
0: so,
1: aus ist.
0: So Zickzack fliegen, ne? Die ja. Immer so hin und her und stimmt, immer unter der Lampe.
1: Obwohl die Lampe aus ist, mit dem Licht hat es nichts zu tun. Jetzt die Frage, eine Besonderheit der Stubenfliege. Warum kreisen Stubenfliegen immer wieder um Lampen und fliegen so im Zickzack? Mhm. Können wir mal raten, fast aber falsch. Horst fängt an, Sie machen weiter.
0: Ich fange an. Naja, du sagst es ja, ne? Die Lampe ist aus.
1: Ja.
0: Und sie wartet einfach drauf, dass sie endlich angeht und ist schon ganz aufgeregt. Weißt du, die ganze Zeit, wann geht die Lampe an? Dann immer so hin und her, weißt du, jetzt gleich geht's los, gleich geht die Lampe an, dann kann ich ranfliegen.
1: Das ist wie die Heavy-Metal-Fans beim Backen Open Air, die hinter der Absperrung stehen, genau. Bevor es auf die Erstürmung geht gestern. So ist das.
0: So musst du dir das vorstellen.
1: Ja.
0: Nee. Ja. Oder die Lampe ist ja immer gut im Sichtfeld für den Menschen und sie möchte dich eigentlich bestmöglich nerven. Das hat sie sich vorgenommen. Gut, die können auch im Kopf fliegen, das stimmt natürlich, das wäre auch möglich. Aber da im Sichtfeld rumfliegen ist auch nervig.
1: Das hört sich so plausibel an, sie wollen einfach nur nerven, so fühlt sich das jedenfalls an. Ist aber sachlich falsch, es gibt eine andere Erklärung. Warum fliegen immer bei uns im Zimmer um die Lampen kreisen, selbst wenn die aus sind? Und dann im Zickzack, hin und her. Was haben Sie denn für eine Idee? Gerne mal eine Sprachnachricht schicken in der NDR Schleswig-Holstein-App.
0: Ich freue mich natürlich auch über lustige Antworten, aber die richtige wäre auch nicht schlecht.
1: Ne? Wer kann in Sachen Humor Horst toppen? Das wäre auch schön.
0: Ich mir auch noch nie Gedanken drüber gemacht, aber das machen die wirklich, ne? Unter der Lampe, so im Zickzack immer. Ja, wir freuen uns über Ihre Nachrichten und freuen uns auch über Musik von Katrina and Waves haben wir gleich noch und Christopher Cross jetzt hier mit Never Be The Same bei NDR 1 Welle Nord.

0: Die Deutsche Bahn schreibt Medienberichten zufolge zum ersten Mal seit Jahren schwarze Zahlen. Das ist ein Thema jetzt. Und weil viele Azubi-Stellen bei uns im Land unbesetzt bleiben, werden junge Menschen gezielt im Ausland gesucht. Alle Infos dazu jetzt auch in den Nachrichten um 7 mit Cassandra Aden.
1: Guten Morgen.
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1: Tausende Lehrstellen in Schleswig-Holstein bleiben unbesetzt, weil die Bewerber fehlen. Laut Arbeitsagentur füllen inzwischen zunehmend junge Menschen aus dem Ausland diese Lücke. Im IHK-Bezirk Kiel hat aktuell mehr als jeder 14. Auszubildende einen ausländischen Pass. Stella Kennedy mit den Einzelheiten.
3: Nach Einschätzung des Wirtschaftsministeriums leisten internationale Auszubildende mittlerweile einen wichtigen Beitrag zur Fachkräftesicherung und unterstützen die Unternehmen bei der Besetzung offener Ausbildungsstellen. Diese Entwicklung nimmt auch die IHK Schleswig-Holstein bei der Beratung der Betriebe wahr. Die meisten ausländischen Auszubildenden kamen laut IHK als Geflüchtete, zum Beispiel aus der Ukraine oder Afghanistan. Doch laut Wirtschaftsministerium werden auch immer mehr junge Menschen, beispielsweise aus Tunesien, Ägypten und Marokko, über gezielte Anwerbeprogramme rekrutiert, um hierzulande eine Ausbildung zu machen. Die Lücke von zurzeit mehr als 5.500 offenen Stellen könne damit jedoch nicht geschlossen werden.
1: Heute ist der internationale Tag gegen Menschenhandel. Auch bei uns in Schleswig-Holstein gehören Zwangsarbeit oder Zwangsprostitution zur Realität. Christian Nagel hat recherchiert. Christian, welche Dimension hat das bei uns im Land?
4: Also das Landeskriminalamt geht von einer hohen Dunkelziffer aus, auch wenn 2024 nur 8 Verfahren eingeleitet wurden. Neuere Zahlen gibt es noch nicht. Am häufigsten geht es um Fälle von sexueller Ausbeutung, also Zwangsprostitution. Aber weil die überwiegend im Verborgenen stattfindet, weil fast alles übers Internet läuft, können die Ermittler nur selten diese Form von Menschenhandel aufdecken und bekämpfen. Das Problem bestätigt auch die Fachberatungsstelle für Betroffene von Menschenhandel in Schleswig-Holstein Kontra. 60 bis 80 Beratungen machen die Mitarbeiter dort jedes Jahr. Meist geht es um Fälle von sexueller Ausbeutung, aber auch Zwangsarbeit, zum Beispiel bei Paketdiensten oder in der Landwirtschaft, spielen eine Rolle.
1: Die Deutsche Bahn hat in der ersten Jahreshälfte offenbar zum ersten Mal seit 7 Jahren Gewinn gemacht. Wie die Bild und der Spiegel berichten, hat die Bahn einen Überschuss im dreistelligen Millionenbereich eingefahren. Janine Artist mit den Einzelheiten.
5: Die Bahn soll auch einen Fahrgastrekord verzeichnet haben. Im ersten Halbjahr haben demnach 960 Millionen Fahrgäste DB-Züge genutzt. Das sei der höchste Wert seit der Corona-Pandemie. Im vergangenen Jahr waren es im selben Zeitraum 17 Millionen Reisende weniger. Hauptgrund für den Anstieg sind nach Einschätzung des Unternehmens die hohen Kraftstoffpreise. Zahlreiche Pendler seien vom Auto auf die Bahn umgestiegen. Das gleiche gelte auch für den Fernverkehr. Bahnchefin Palla will die Halbjahreszahlen heute offiziell vorstellen.
1: Auch bei hochsommerlichen Temperaturen in Schleswig-Holstein, die Wasserversorgung ist gesichert, sagt der Verband der Norddeutschen Energie- und Wasserwirtschaft. Demnach zeichnet sich nach aktueller Einschätzung für die kommenden Jahre keine Region mit absehbaren Versorgungsengpässen ab. Grundsätzlich gäbe es ausreichend Grundwasser, Dürren oder Starkregen blieben aber nicht ohne Folgen. Die Versorger reagierten deshalb mit neuen Techniken, um Wasser zu sparen oder aufzubereiten. Medienexperten aus Schleswig-Holstein halten ein Social-Media-Verbot für Kinder und Jugendliche unter 16 Jahren für gescheitert. Erfahrungen aus Australien zeigten, dass der überwiegende Teil der Jugendlichen die Alterskontrolle ohne Probleme umgehen. Ministerpräsident Günther hält aber an seiner Forderung nach einem Mindestalter von 16 Jahren fest. Bastian Pöls berichtet.
6: Nach Ansicht des Kieler Bildungsforschers Olaf Köller zeigt Australien, wie man es nicht machen sollte. Ein halbes Jahr nach dem Inkrafttreten des Social-Media-Verbots für unter 16-Jährige zeigt sich laut Studien, dass etwa 3/4 der Jüngeren weiterhin die sozialen Medien nutzen. Für Köller fehlt eine wirksame Möglichkeit zur Alterskontrolle. Wenn es diese geben würde, dann könnte er sich eine schrittweise Öffnung der sozialen Medien für Kinder und Jugendliche ab 13 Jahren vorstellen, pädagogisch begleitet. Ähnlich sehen das die Medienanstalt Hamburg-Schleswig-Holstein sowie der Kinderschutzbund. Ministerpräsident Günther hält das Suchtrisiko in dieser Altersgruppe allerdings weiterhin für zu hoch und setzt sich weiter für ein Verbot für unter 16-Jährige ein.
0: 5:07 NDR1 Welle Nord mit dem Wetter für uns in Schleswig-Holstein. Und wenn Sie jetzt erst aufgestanden sind, haben Sie diesen wunderbaren Vollmond heute Morgen verpasst. Aber eine volle Sonne kriegen Sie stattdessen jetzt schon.
7: Und das fast den ganzen Tag. Also wir starten ja jetzt schon bei 20 Grad. Um 11 werden wir die 30 Grad bei uns in Schleswig-Holstein, vor allem im Binnenland, erreicht haben. Es bleibt bis dahin sonnig. Erst am Nachmittag kommen Wolken auf. 15 Uhr heute die Höchstwerte. 35, 36 Grad sind drin im Süden des Landes, Südholstein-Lauenburg und auch weiter im Binnenland. Zur Küste hin deutlich entspannter, 25 Grad etwa. Ja, und ab der Zeit dann, wenn die Höchstwerte erreicht sind, da kommen dann Wolken von Westen zu uns, können am Nachmittag und Abend auch einige Schauer und Gewitter bringen, vor allem erstmal rund um Lübeck, später dann auch Regenschauer, die einmal in der Nacht über uns hinwegziehen und hoffentlich alles ein bisschen nass machen. Und wir haben dazu auch starken Wind. Morgen starten wir nochmal schön, wird nicht ganz so heiß, bis 26 Grad maximal. Zum Nachmittag kann es wieder Hitzegewitter geben.
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7: Schnell und zuverlässig, damit Sie sicher ankommen. A7 Flensburg-Hamburg, zwischen Hamburg-Bahrenfeld und Othmarschen, Vorsicht, defektes Fahrzeug. A24 Hamburg-Berlin, die Anschlussstelle Wittenburg, die ist wegen Bauarbeiten bis 17. Dezember gesperrt. Das dauert ein bisschen länger, also ab jetzt erstmal kein Weg mehr hier lang. Und wenn es noch was gibt, gerne Bescheid sagen in der NDR Schleswig-Holstein-App. Gute Fahrt wünschen wir.
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0: Schönen Donnerstag, 6:06 haben wir es.
7: Moin.
0: Und wir gehen gerade der Frage nach, warum Fliegen, haben wir jetzt gerade im Sommer ja häufiger mal eine in der Bude, ne? Warum die immer so um die Lampen kreisen, beziehungsweise so zickzack hin und her fliegen, aber immer an der Lampe gerade jetzt im Sommer.
7: Das ist unser Morgenrätsel, fast aber falsch. Und Sandra hat eine Idee, moin.
8: Moin, ihr zwei. Vielleicht geben Lampen, die aus sind, irgendwie durch den Strom trotzdem irgendeinen Geruch ab, den wir Menschen nicht wahrnehmen können. Und die Fliegen fliegen da total drauf ab. Aber eigentlich glaube ich wirklich, sie wollen uns nur nerven. Liebe Grüße.
7: Liebe Grüße zurück auf jeden Fall. Die Idee mit den Sinnen ist schon gar nicht so schlecht, Sandra. So ganz hat es aber noch nicht hingehauen. Vielleicht haben Sie noch eine Idee. Woran liegt es, dass Fliegen jetzt im Sommer immer so um die Lampen kreisen, auch wenn die aus sind, gerne eine Sprachnachricht schicken in der Schleswig-Holstein-App.
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0: geschrieben, ich könnte mir vorstellen, dass Fliegen die Lampen für Blitzer halten und gerade jugendliche Fliegen machen sich gerne einen Spaß draus, so schnell wie möglich dran vorbeizufliegen.
1: Sehr schön. Kreativpunkt. So, der nächste Kandidat.
2: Guten Morgen, ihr zwei. Ich habe eine super Idee. Die Fliegen fliegen um die Lampe rum, weil sie hoffen, dass da noch eine andere Fliege ist, um sich zu paaren.
0: Das finde ich pfiffig, ne? Also als Treffpunkt. Ne? Man weiß ja, dass Fliegen gerne um Lampen fliegen. Und dann sagen wir, ey, wir treffen uns an der Lampe. Und dann hofft man, dass da schon eine andere Fliege ist.
1: Auch sehr schön. Vielen, vielen Dank fürs Mitraten. Ja. Kerstin aus Kiel, ihr habt noch was. Moin, ihr beiden. Hat das vielleicht mit Orientierung, sich einen Überblick verschaffen zu tun? Lampen hängen ja meistens in der Mitte des Raumes. Mhm. Das ist der beste Treffer, den wir heute Morgen haben. Folgendes. Fliegen, die Stubefliege macht das mit dem um die Lampe kreisen, weil sie nirgendwo anstoßen will und sie besonders schlecht sieht. Aha. Also sie kann die Schränke und Wände und Möbel nicht ganz so gut einschätzen. Und bevor sie dagegen fliegt, so, oh, ich biege schnell ab und biegt um die Ecke. Dann kommt aber schon wieder eine Wand oder irgendwas, dann biegt sie halt schon wieder ab und schon wieder. Das passiert halt meist alle so 20, 25 Zentimeter. Und das macht sie am besten, wo trifft sie am wenigsten auf andere Gegenstände, in der Mitte des Raumes. Aha. Und zufälligerweise hängt oft bei uns in der Mitte des Raumes die Lampe. Die interessiert sich gar nicht für
0: das
1: die Lampe.
0: Das hat mit der Lampe also eigentlich gar nichts zu tun. Das ist zufällig.
1: Hat mit Raumgeometrie eher zu tun.
0: So, guck mal, haben wir wieder was gelernt. Dankeschön für die Aufklärung. Damit können Sie glänzen, wenn demnächst eine Fliege im Raum ist, können Sie das allen erklären, die da rumhängen.
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0: 7.22 Uhr. Guten Morgen, damit Zeit für den ersten Bauchklatscher des Tages.
1: Herrlich.
0: Oh, schön erfrischend ist das. Heute um 11 soll es ja schon 30 Grad warm sein, hat Mandy gesagt. Und da ist definitiv einer der besten Orte, um sich abzukühlen, das Freibad.
1: Ja, und wir sagen in diesem Sommer Danke an Schleswig-Holsteins Ferienmacher, die genau dafür sorgen, dass wir unsere Ferien schön verbringen, dass wir heiße Tage gut überstehen. Und da sind wir heute im Freibad bei Guido Austen. Er ist Freibadleiter in Brunsbüttel. Moin, Guido.
2: Guten Morgen.
1: Was hast du denn alles zu tun, um das Baden möglich zu machen?
2: Och, das ist eine ganze Menge. Von der Badeaufsicht angefangen, über die Reinigung, Kasse, Bistro. Dann haben wir noch die gesamte Technik, die funktionieren muss. Ist schon relativ aufwendig, das ganze Thema.
0: Und nun habt ihr euch ja für die Kids was besonders überlegt, beziehungsweise der Förderverein Freibad, genau. Uli Zörn hat gesagt, ja, die richtig. Kinder unter 18 richtig. Dürfen umsonst rein.
2: Ja, das ist eine Aktion, die machen wir tatsächlich jetzt schon seit 3-4 Jahren. Es reden ja immer alle davon, dass Kinder zu wenig das Schwimmbad nutzen, nicht richtig schwimmen können und. Und da kam eben auch mal auch von Seiten des Fördervereins die Idee auf, Mensch, wir übernehmen hier während der Ferien den Eintritt für alle Kinder.
1: Was ja, aber du weißt, wenn das jetzt hier im Radio durchgesagt wurde, ne? Also da ist jetzt die Hütte voll.
2: Ich glaube, da freuen wir uns alle. Da freuen wir uns alle. Das ist Ziel und Zweck der ganzen Aktion.
0: Wäre gar nicht so schlecht. Und damit es noch ein bisschen voller wird, sag doch mal, was das Besondere und Schöne an eurem Bad ist.
2: Das Schwimmbad liegt direkt oben auf dem Deich, also auf Höhe der Deichkrone. Und man hat freien Blick auf die Elbe. Die Schiffe, die in den Nord-Ostsee-Kanal wollen, die fahren sozusagen ja wirklich nur einen Steinwurf am Schwimmbad vorbei. Das ist schon sehr, sehr eindrucksvoll, die Kulisse, die wir dort haben. Und ansonsten sind wir, wie gesagt, daneben noch so ein richtig schönes, kleines, muckeliges Freibad, so mit Nichtschwimmerbecken, Kleinkinderbecken dabei.
0: Pommes,
2: Currywurst, die besten hier im Brunsbüttel, so. Wie sich das gehört für ein Freibad. Alles, was man sich so wünscht.
1: Danke, dass ihr diesen Job macht, dass ihr den ganzen Sommer durchhaltet, damit wir so ein Badespaßvergnügen haben können.
2: Gerne, das machen wir gerne. Danke, tschüss. Tschüss.
0: Guido Austen war das Freibadleiter in Brunsbüttel.
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0: was heute Morgen wichtig ist, hören wir jetzt um 7.30 Uhr von Cassandra Aden.
1: Guten Morgen.
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1: Schleswig-Holstein wirbt Auszubildende im Ausland an. Tausende Lehrstellen im Land bleiben unbesetzt, weil die Bewerber fehlen. Die meisten ausländischen Auszubildenden kamen laut IHK als Geflüchtete. Doch laut Wirtschaftsministerium werden inzwischen junge Menschen gezielt über Anwerbeprogramme rekrutiert, zum Beispiel aus Tunesien, Ägypten und Marokko. Zwangsprostitution in Schleswig-Holstein. Heute ist Internationaler Tag gegen den Menschenhandel und nach Angaben des Landeskriminalamtes in Kiel ist im Norden vor allem die sexuelle Ausbeutung von Frauen Realität. Die illegalen Geschäfte finden laut LKA meistens im Verborgenen über das Internet statt. Viele Opfer stammen aus dem Ausland und wissen nicht, wie sie sich wehren sollen, heißt es von der Fachberatung für Betroffene von Menschenhandel in Schleswig-Holstein. Wasserversorgung im Land gesichert, das sagt der Verband der norddeutschen Energie- und Wasserwirtschaft. Demnach zeichnet sich nach aktueller Einschätzung für die kommenden Jahre keine Region mit absehbaren Versorgungsengpässen ab. Grundsätzlich gäbe es ausreichend Grundwasser. Dürren oder Starkregen blieben aber nicht ohne Folgen. Die Versorger reagierten deshalb mit neuen Techniken, um Wasser zu sparen oder aufzubereiten, so der Verband.
0: 7.32 Uhr, NDR 1, Welle Nord mit dem Wetter für uns in Schleswig-Holstein. Und für 289 von 294 Landkreisen in Deutschland hat der Deutsche Wetterdienst für heute eine Hitzewarnung rausgegeben. Einzige Ausnahme hier bei uns in Schleswig-Holstein, Nordfriesland mit unseren Inseln. Da wird es nicht ganz so heiß heute.
3: Ja, da haben wir Höchstwerte von bis 25 Grad. Das ist ja fast schon kalt. Mm. Selbst im Laufe des Tages, wo wir doch die 35 erreichen sollen. Im Binnenland zum Beispiel oder auch im Südholstein und im Lauenburgischen. Höhepunkt der Temperaturen wird 15 Uhr schon sein, relativ früh, weil dann kommen dickere Wolken, es kühlt sich dann ganz leicht ab, wird aber schwül gleichzeitig und es kann Hitzegewitter geben. Vor allem dann, wenn es gewittert, sind auch die Böen sehr, sehr stark. Und sonst, den ganzen Tag bis dahin, Sonnenschein. Morgen auch erst sonnig, später können Wolken und Regenschauer kommen, dann sind es aber nur bis 26 Grad als Höchstwert.
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3: Schnell und zuverlässig, damit Sie sicher ankommen. Eine Meldung, A24 Hamburg-Berlin, die Anschlussstelle Wittenburg. Die ist jetzt erstmal gesperrt wegen Bauarbeiten. Das war's, gute Fahrt wünschen wir.
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0: Wir starten gemeinsam in den Donnerstag um 7.33 Uhr und Sie werden vielleicht gleich Zeuge, wie Martina Wohlgemuth von der wunderbaren Insel Pellworm unseren 600-Euro-Jackpot abräumt in der Leuchte des Morgens.
3: Es gibt 5 Fragen besser zu beantworten als einer von uns beiden. Du bist aber dran, ne?
0: Haus. Ich bin dran. Vielleicht werden dran. Sie
3: vielleicht
0: auch Zeuge,
3: du's.
0: Wie ich schon wieder gewinne. Und zwar so gnadenlos wie selten zuvor.
3: Jetzt tischt er aber auf. Sie sollten dranbleiben.
0: Vielleicht, habe ich gesagt. Nach Eagles und Johnny Hates Jazz geht's los.
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0: 20 vor 8. Guten Morgen.
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0: Seine Wahl, Schleswig-Holsteinerin, unsere Kandidatin, wohnt auf der Insel Pellworm und heißt Martina Wohlgemuth. Moin.
2: Ja, guten Morgen, ihr beiden.
3: Wenn du zu uns nach Schleswig-Holstein gezogen bist aus Köln, vermisst du da nicht ein bisschen Karneval?
2: Nee, wirklich nicht. Wir haben immer sehr viel Karneval gefeiert. Ich sage immer, das reicht für zwei Leben.
3: Ach so, du hast ausgefeiert.
2: Genau.
0: Alles durchgespielt.
2: Alles hat Karneval. Seine Zeit.
0: Super. Durchgespielt sind wir aber noch nicht, was das Quiz angeht. Nach dem Unentschieden willst du natürlich die 600 Euro jetzt gerne gewinnen.
2: Ja, das würde ich wirklich sehr gerne.
3: Fünf Fragen, fünf besser beantwortete Fragen als Horst. Das tut, trenn dich davon. Er bekommt zuerst die Musik, du zuerst die Fragen.
2: Ja.
3: Bist du bereit?
2: Ja.
3: Welche Gemeinde gibt es bei uns? Altmölln oder Neumölln?
2: Neumölln.
3: In was wirft man sich sprichwörtlich für vornehme Anlässe?
2: In Schale.
3: Wahr oder falsch? Das erste deutsche Legoland wurde in Schleswig-Holstein eröffnet.
2: Falsch.
3: Womit beschäftigt sich die Wissenschaft der Gemmologie? Metalle oder Edelsteine?
2: Edelsteine.
3: Welche skandinavische Stadt ist Schwerpunkt des diesjährigen Schleswig-Holstein Musikfestival?
2: Das wusste ich nicht mehr.
3: Stockholm wäre es gewesen. Ach, schade.
2: Ja.
3: Nicht ganz so gut. Sag mal, hast du die erste Frage nicht richtig verstanden oder kennst du dich mit lauenburgischen Städten nicht so aus?
2: Nee, da kenne ich mich nicht so aus.
3: Ach, weil ich hatte erst Angst, du hast nicht richtig verstanden. Aber gut,
2: nee. Man
3: kann auch nicht. Das ist ein bisschen weit weg von Pellworm.
2: Ja.
3: Dann gebe ich dir zwei Punkte und wir hoffen mal, dass Horst heute einen kleinen Patzer macht.
2: Dann drücke ich
3: dir die Daumen. Na klar,
2: genau.
3: Das mache ich auch. Überhaupt nicht schlimm. Dann hole ich Horst zurück. Da ist er. Und hier kommen deine Fragen.
0: Mhm.
3: Welche Gemeinde gibt es bei uns? Altmölln oder Neumölln?
0: Altmölln.
3: In was wirft man sich sprichwörtlich für vornehme Anlässe?
0: Man wirft sie in Schale.
3: Wahr oder falsch? Das erste deutsche Legoland wurde in Schleswig-Holstein eröffnet.
0: Ja.
3: Womit beschäftigt sich die Wissenschaft der Gemmologie? Metalle oder Edelsteine?
0: Metalle.
3: Welche skandinavische Stadt ist der Schwerpunkt des diesjährigen Schleswig-Holstein Musikfestivals?
0: Das ist Stockholm.
2: Ja.
0: Falsch?
3: Also, was soll, nee, ist so. Ja.
0: Ach so.
3: Das war ein eindeutiges Ja, hat man doch gehört. Martina, was soll ich denn da machen? Das war sehr deutlich, leider.
2: Ja, das war sehr deutlich. Da kann man nichts machen, aber es hat sehr viel Spaß gemacht.
3: Das hat uns auch. Wie schön, dass es dir auch so geht. Wir wünschen dir eine wunderbare Woche.
2: Ja, danke. Gleichfalls.
0: Alles Gute.
2: Tschüss.
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0: 10 vor 8. Hier sind Mandy und Horst bei NDR 1 Welle Nord. Und wir wurden gestern Abend mal wieder an ein schönes altes Wort erinnert im Schleswig-Holstein-Magazin, im NDR Fernsehen. Und zwar von Undine Oswald.
1: Ja, sie kommt aus Hamburg, lebt dort und arbeitet dort eigentlich als Krankenpflegerin. Aber jetzt im Sommer ist ganz spannend. Da hilft sie 4 Wochen lang in der Nordseeklinik auf Sylt aus. Und die darf dafür umsonst auf der Insel wohnen, bekommt dann noch ein bisschen Taschengeld dazu. Und jetzt hören Sie mal, warum Undine das macht.
2: Ich würde es als Gewinn bezeichnen und natürlich bewusstseinserweiternd für mich, weil ich neue Dinge lerne. Denn wir sind ja als Menschen Gewohnheitstiere und sind im Zweifelsfall in unserer, wie wir das im Sauerland nennen, Furzmulde sehr gut zu Hause.
1: Die Furzmulde, also ne, für Komfortzone länger nicht gehört. Ne? Da hat sich auch gleich gestern Abend noch eine Hörerin aus Kochendorf bei Eckernförde gemeldet, eine Zuschauerin, meint, vielen Dank für dieses neue Wort, für meinen Wortschatz. Furzmulde, ich werde es öfter benutzen.
0: Also ich kannte das schon, das Wort, aber ich hätte es eher so, wenn man auf einem ausgesessenen Sofa sitzt zum Beispiel, oh, ich sitze hier in meiner Furzmulde. Ja, wobei, das passt ja auch, ne? Die Gemütlichkeit. Ja. So, ne?
1: Das Bett generell, ne? Bist du endlich aus deiner Furzmulde rausgekrochen gekommen?
0: Hm? Können wir an die Hörer jetzt sagen. Sind Sie raus aus Ihrer Furzmulde, dann moin!

0: Bildungsexperten aus Schleswig-Holstein glauben, dass ein Social-Media-Verbot für unter 16-Jährige nicht funktioniert. Alle Infos dazu gleich. Und Schleswig-Holstein sucht gezielt Auszubildende im Ausland. Auch darum geht es jetzt in den Nachrichten um 8 mit Cassandra Aden.
1: Guten Morgen.
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1: Ägypten, Indien oder Usbekistan. Schleswig-Holstein wirbt inzwischen aktiv im Ausland um Auszubildende. Dafür hat das Wirtschaftsministerium nach eigenen Angaben mehrere Programme ins Leben gerufen. Unsere Reporterin Stella Kennedy hat sich genauer mit dem Thema beschäftigt. Stella, warum bemühen sich Unternehmen bei uns denn so sehr um Auszubildende aus dem Ausland?
3: Aus mehreren Gründen. Erstens, es gibt einfach weniger Schulabgänger, auch durch die Umstellung von G8 auf G9. Zweitens, große Arbeitgeber wie Rheinmetall oder TKMS binden, so die IHK, viele Bewerber. Das heißt, kleinere Betriebe gehen leer aus. Und drittens, es gibt laut Bundesagentur für Arbeit ein sogenanntes Passungsproblem. Also Azubi-Stellen und Bewerber finden nicht zusammen, weil zum Beispiel die Qualifikationen der Jugendlichen schlichtweg nicht die Anforderungen der Unternehmen erfüllen. Und deshalb wirbt das Wirtschaftsministerium nun zusätzlich im Ausland. Bislang kämen darüber aber nur wenig Dutzend Menschen im Jahr. Für die Lücke von rund 5.500 offenen Azubi-Stellen viel zu wenig.
1: Die Deutsche Bahn hat in der ersten Jahreshälfte wieder Gewinn gemacht. Das ist das erste Mal seit 7 Jahren. Das berichten die Bild und der Spiegel übereinstimmend. Demnach hat der Staatskonzern von Januar bis Juni einen Überschuss im dreistelligen Millionenbereich eingefahren. Außerdem erreichte die Deutsche Bahn demnach in diesem Zeitraum einen Passagierrekord. 960 Millionen Fahrgäste nutzten die Bahn. Konzernchefin Paller will die Halbjahreszahlen am Vormittag offiziell vorstellen. Heute ist Internationaler Tag gegen Menschenhandel. Auch in Schleswig-Holstein gibt es laut Landeskriminalamt viele Fälle, die dazuzählen. Neben Zwangsarbeit und erzwungener Bettelei geht es vor allem um Zwangsprostitution. Nach Angaben der Fachberatungsstelle für Betroffene von Menschenhandel in Schleswig-Holstein, Kontra, kommen die Betroffenen in der Regel aus dem Ausland. Dort werden sie mit falschen Versprechungen nach Deutschland gelockt und verschulden sich, um diese Reise bezahlen zu können, sagt Kontra-Fachberaterin Linda Steiger.
4: Wenn die Betroffenen dann in Europa ankommen, wird ihnen gesagt, dass sie jetzt ihre Schulden mit Zwangsprostitution abarbeiten müssen. Und die Betroffenen befinden sich häufig dann unter extremen Zwängen, weil die Familien im Heimatland, die können hier ja auch nicht von den hiesigen Polizeibehörden geschützt werden. Und die werden auch häufig real bedroht. Dann kommt auch noch eine auslandsspezifische Hilflosigkeit hinzu. Die Personen kennen ihre Rechte gar nicht, wissen gar nicht, welche Möglichkeiten sie haben, sprechen die Sprachen nicht und so weiter.
1: Jährlich unterstützt die Beratungsstelle nach eigenen Angaben zwischen 60 und 80 Opfer von Menschenhandel. Kein TikTok oder Insta für Minderjährige. In Australien ist das so und Medienexperten aus Schleswig-Holstein halten dieses Social-Media-Verbot für unter 16-Jährige für gescheitert. Die Erfahrungen aus Australien zeigten, dass der überwiegende Teil der Jugendlichen die Alterskontrolle ohne Probleme umgehen. So der Tenor. Bastian Pülz, wie könnte das denn besser klappen?
5: Ja, erst einmal mit einer wirksamen und datenschutzkonformen Alterskontrolle. Das schlägt zum Beispiel der Kieler Bildungsforscher Olaf Köller vor. Eine Möglichkeit dazu könnte nach seiner Ansicht eine Identifikations-App sein, die im kommenden Jahr veröffentlicht werden soll. Köller hält aber auch das Mindestalter von 16 Jahren für zu hoch, denn bereits mit 13 oder 14 Jahren hätten Jugendliche ein Recht auf digitale Teilhabe, um sich auszutauschen, sich aber auch übers Weltgeschehen zu informieren. Das sehen auch die Medienanstalt Hamburg-Schleswig-Holstein, der Psychologenverband und der Kinderschutzbund so.
1: Ministerpräsident Daniel Günther ist ja einer der prominentesten Befürworter eines Social-Media-Verbots für unter 16-Jährige und er hat seine Meinung aber noch nicht geändert.
5: Nein, Daniel Günther hält Social Media in dieser Altersgruppe weiter für äußerst schädlich. Er nennt dort pädophile Übergriffe, Mobbing oder verstörende Inhalte wie Enthauptungsvideos als große Gefahr. Davor, meint Günther, muss der Staat die Kinder und Jugendlichen schützen. Ein Verbot ist seiner Ansicht nach für diejenigen, die jetzt bereits süchtig sind, schwer umzusetzen. Er denkt da vor allem an die Jüngeren, die noch wenig Erfahrungen mit Social Media haben.
1: Und jetzt mehr Nachrichten aus Schleswig-Holstein. Die Wasserversorgung in Schleswig-Holstein ist gesichert, auch bei hochsommerlichen Temperaturen. Das sagt der Verband der Norddeutschen Energie- und Wasserwirtschaft. Grundsätzlich gäbe es ausreichend Grundwasser. Dürren oder Starkregen blieben aber nicht ohne Folgen. Die Versorger reagierten deshalb mit neuen Techniken, um Wasser zu sparen oder aufzubereiten. Für 10 Krabbenkutter aus Schleswig-Holstein rückt die letzte Fahrt näher. Die erste Runde zur Vergabe der sogenannten Abwrackprämie ist entschieden. Nach Angaben der Bundesanstalt für Landwirtschaft und Ernährung sind insgesamt 25 Anträge eingegangen. Laut Landesfischereiverband sind in Schleswig-Holstein noch rund 70 Kutter unterwegs. Für die 10 bewilligten Anträge aus Schleswig-Holstein stehen insgesamt 3,5 Millionen Euro bereit. An der Kieler Universität hat es am späten Abend gegen 22 Uhr eine Verpuffung in einem Labor gegeben. Nach Angaben der Feuerwehr ist ein Gemisch aus Schwefel, Kohlenstoff und Palladium in einem Abluftgerät verpufft. Die Feuerwehr rückte mit rund 40 Einsatzkräften an. Eine Gefahr für die Bevölkerung bestand demnach nicht. Laut Polizei wurde niemand verletzt und auch das Gebäude blieb unbeschädigt. Die Hitzewelle hat in Südeuropa neue Waldbrände entfacht. In Frankreich brennt es seit Tagen und auch in Spanien kämpfen die Feuerwehrleute unermüdlich gegen die Flammen. Inzwischen wurden hunderttausende Menschen in Sicherheit gebracht. In Spanien haben die Flammen schon 80.000 Hektar Wald und Buschland verwüstet. Das ist nach Daten des Waldbrandinformationssystems der Europäischen Kommission schon jetzt mehr als doppelt so viel Fläche wie sonst im Durchschnitt eines ganzen Jahres. Jenny Kallenbrunn mit den Einzelheiten.
6: In Frankreich, Spanien, Griechenland und der Türkei kämpfen Einsatzkräfte gegen Feuer. In allen 4 Ländern flammten zudem neue Brände auf. In Frankreich brennt es in 3 zusätzlichen Regionen, unter anderem nahe der Großstadt Dijon. Im Nordwesten von Spanien brennt ein Nationalpark an der Grenze zu Portugal. 950 Menschen wurden in der betroffenen Region laut Polizei in Sicherheit gebracht, darunter Bewohner eines Pflegeheims. Auch im Westen und Süden der Türkei bekämpft die Feuerwehr seit Tagen mehrere Brände, die auch Wohngebiete erreichten. In Griechenland wüten ebenfalls mehrere Waldbrände, der schwerste im Süden der Insel Kreta. Dort sind 2 Feuerwehrleute bei Löscharbeiten gestorben.
0: 6:08, NDR1 Welle Nord mit dem Wetter für uns in Schleswig-Holstein. Da hat unsere liebe Kollegin Grone gerade geschrieben, Schwimmen in der Kieler Förde, sehr empfehlenswert, sie war gerade drin. Richtig viele Leute schon baden, nur kleine Mini-Quallen sind da, die tun aber nichts.
7: Ja, das ist doch gut und das ist heute so ein heißer Tag, wir erwarten bis zu 35 Grad. Das wird am frühen Nachmittag sein, gegen 15 Uhr, bis dahin steigen die Temperaturen jetzt stündlich, gegen 11 werden wir schon die 30 Grad erreichen. Viel Sonne bis dahin und am Nachmittag dickere Wolken. Dann kann es auch im Süden und im Südwesten des Landes Gewitter geben, teils so richtige Hitzegewitter, die kräftig sein können mit starken Böen. Und dann kühlt es sich langsam ab in der Nacht. Morgen haben wir dann 21 bis 26 Grad. Erst sonnig, dann kann es wieder grau und nass werden. Und das Wochenende startet am Sonnabend erstmal ein bisschen wechselhaft mit 24 Grad. Da sind dann auch wieder einige Gewitter möglich.
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7: Im Moment keine Meldungen. Gute Fahrt wünschen wir.
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0: Schönen Start in diesen heißen Donnerstag. 7:08 haben wir es.
7: Moin.
0: Und die etwas schwüle Nacht, auch Thema im Schlemmerbistro.
8: Ich ins Bett, dann erstmal schön die 2-Kilo-Tüte Tiefkühlpommes in Kissenbezug rein. Das gönne ich mir dann schon mal bei der Hitze.
7: Das riecht doch. Was aber ansonsten noch helfen könnte, gibt's gleich in Frühstück bei Stefanie.
0: Nach Eros Ramazzotti mit Fuoco nel Fuoco und wir haben Tanita Tikaram jetzt aus den 80ern mit Twist in My Sobriety.
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0: 16 nach 8, guten Morgen, hier ist NDR 1 Welle Nord. Und gestern war es ja auch schon ziemlich warm, noch nicht so heiß, wie es heute wird. Aber ich finde, in der Nacht ging das eigentlich noch. Ich habe nicht so doll geschwitzt.
1: Ja, war noch nicht so alles aufgeheizt, ne? Man hat noch ein bisschen frische Luft auch nachts bekommen.
0: Ja, die Wände geben noch nicht so viel Hitze ab, ne?
1: Ah, wir kennen uns aus, ne?
0: Ja, da ist richtig drin, ne? Aber wenn es heute Nacht dann doch wärmer wird, hier ein paar Tipps gegen die Hitze.
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3: Es ist ja, wie es ist.
2: Und das sind ihre Gäste. Herr Ahlers.
4: Na, das tut dir nichts zu sagen.
2: Udo.
5: Ja, das kann's haben.
2: Und Opa Gerke.
6: Steffi, machst du mir Mettbrötchen?
3: Nee, muss ich ja schmieren. Mich und sogar nimmt er selber, ne? Oh, man kriegt ja kein Auge zu in diese schwülen Nächte.
5: Ja, da sagst du was. Man ist ja, also ich bin völlig fertig.
3: Es ist ja furchtbar. Also richtig. Nun schlafe ich ja schon ohne alles, nur mit so einem Laken und reiß alle Fenster auf. Aber dann wälze ich mich hin und her und er hechelt einen so an, also...
5: Mensch, mein Roggi, ne?
3: Ja, der auch.
5: Was?
3: Auf jeden Fall...
5: Also...
3: Ätzend.
5: Ja, oberätzend. Ich umziehen ins Bett... Nee, es war 11, weil vom Balkon aus gab's gestern interessante Gespräche zu verfolgen. Nee, auf jeden Fall ich ins Bett, denn erstmal schön die 2 Kilo Tüte Tiefkühlpommes in Kissenbezug rein. Das gönne ich mir dann schon mal bei der Hitze.
3: Also Udo.
5: Ja, ist doch so. Andere leisten sich eine Klimaanlage, dann kann ich mich ja wohl mit so 2-3 Sack Pommes abkühlen. Das ist günstiger und verbraucht kein CO2.
3: Ja.
5: Oder ist das nicht so?
3: Ja, wenn das so ist, geht das denn auch mit Rösti-Eggen?
5: Nein, man liegt nicht so schön.
3: Ah ja. Und warum bist du nur so groggy?
5: Ja, weil ich ja alle 2 Stunden Säcke austauschen musste.
4: Also Leute, ihr habt wohl alle noch nichts vom Verdunstungskälte gehört.
3: Kirch, was ist mit dir denn los?
4: Ich habe letzte Nacht ja praktisch mich selber zum Kühlschrank gemacht.
3: Also Gerhard.
5: Allein schon.
4: Ja, das Prinzip ist doch klar. Hitze erzeugt Verdunstung und dadurch entsteht Kühlung.
3: Ich mach mir Sorgen.
4: Also den ganzen Körper mit heißen, nassen Lappen bedecken, den Deckel drüber.
3: Also?
4: Ja, das ist angewandte Physik, denn zieht der Dampf... quasi Verdunstungskälte in deinen Körper rein.
5: Ja. Ja.
4: Ja, alle Fenster und Türen fest verschließen.
3: Ja.
4: Damit die Kälte denn in den Raum bleibt. Ne? Das ist wie beim Kühlschrank.
3: Ja, aber Georg, wenn ich das mal sagen darf, du siehst ja völlig fertig aus.
4: Ja, da täuscht. Was macht dein Rätsel denn, Franz?
6: Ich brauch noch Temperatureinheit mit 4 Buchstaben.
3: Warm?
6: Jawohl.
3: Also wirklich, ne?
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0: Was heute Morgen wichtig ist, hören wir jetzt um 8:30 von Cassandra Aden.
1: Guten Morgen.
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1: Schleswig-Holstein wirbt im Ausland um Auszubildende. Viele Lehrstellen bleiben unbesetzt, weil die Bewerber fehlen. Die meisten ausländischen Auszubildenden kamen laut IHK als Geflüchtete. Laut Wirtschaftsministerium werden inzwischen aber auch junge Menschen gezielt über Anwerbeprogramme rekrutiert. Zum Beispiel aus Tunesien, Ägypten oder Indien. Derzeit gibt es in Schleswig-Holstein 5.500 offene Azubi-Stellen. Medienexperten aus Schleswig-Holstein halten Social-Media-Verbot für Teenager für gescheitert. In Australien gibt es so ein Verbot für unter 16-Jährige und die Erfahrungen dort zeigten, dass die meisten Jugendlichen die Alterskontrolle ohne Probleme umgehen, so die Experten. Es fehle eine wirksame Möglichkeit zur Alterskontrolle. Ministerpräsident Günther hält weiter an seiner Forderung nach einem Mindestalter von 16 Jahren für Social Media fest. Verpuffung in einem Labor an der Kieler Uni. Nach Angaben der Feuerwehr ist gestern Abend ein Gemisch aus Schwefel, Kohlenstoff und Palladium in einem Abluftgerät verpufft. Die Feuerwehr rückte mit rund 40 Einsatzkräften an. Gefahr für die Bevölkerung bestand demnach nicht. Laut Polizei wurde niemand verletzt und auch das Gebäude wurde nicht beschädigt.
0: 8.31 Uhr, NDR 1 Welle Nord mit dem Wetter für uns in Schleswig-Holstein und mit der wichtigen Frage, schwitzen Kühe unter den schwarzen Flecken eigentlich mehr als unter den weißen Stellen bei dem Wetter?
3: Also die Antwort ist, Kühe schwitzen nicht.
0: Ach so.
3: Aber
0: ja, dann ist das ja erledigt.
3: An sich werden die schwarzen Stellen tatsächlich wärmer. Das haben Infrarot- und Wärmebildaufnahmen gezeigt. Es wird schon wärmer darunter.
0: Ich will so einen kleinen Witz machen und du hast wieder.
3: Ja, dann stell doch keine Fragen.
0: Kommt mir wieder mit wissenschaftlichen Erkenntnissen. Also kannst du mal so eine Kuh anfassen, aber an schwarzen Stellen ist es wärmer.
3: Genau, so sieht's aus. Willst du noch was zum Wetter wissen?
0: Ja, wie wird das denn so?
3: 35 Grad heute maximal. Vor allem im Süden des Landes und im Südwesten und auch in der Mitte. An den Küsten deutlich kühler, nur 25 Grad. Wir werden ab 11 Uhr die 30-Grad-Marke knacken bei uns in Schleswig-Holstein. Und ab 15 Uhr haben wir die Höchstwerte. Dann wird es schon wieder ganz leicht etwas kühler, aber auch deutlich schwüler. Wir bekommen Wolken und auch einige Regenschauer. Es können kräftige Hitze wie Gewitter dabei sein und auch starke Böen. Morgen ähnlich vom Wetterablauf her, nur nicht so heiß. Also erst Sonne, dann Wolken, dann Regen, aber nur bei maximal 26 Grad.
0: Dann kannst du dich ja noch mit der Frage beschäftigen, werden Krebse eigentlich von krebserregenden Stoffen erregt?
3: Okay, das ist albern. Ja. Das ist wirklich albern.
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3: Vorsicht, A1 Lübeck-Fehmarn zwischen Jahnshof und Heiligenhafen Mitte. Hier liegen mehrere Plastikteile. Dann A24 Hamburg-Berlin zwischen Hamburg-Jennenfeld und Kreuz Hamburg-Ost. Da läuft ein Schwan auf der Straße. Vorsicht. Und wenn es was gibt, immer gerne Bescheid sagen in der NDR Schleswig-Holstein-App. Zum Beispiel einen Blitzer melden. Haben wir noch gar keinen. Aber Sie vielleicht den nächsten. Melden wir dann gleich. Gute Fahrt wünschen wir.
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0: Schönen Start in diesen heißen Donnerstag um 8.33 Uhr, der offensichtlich schon mein Hirn ein bisschen verputzelt hat, wie Sie merken. Ne? Das Schöne an den Songs aus den 80ern ist ja, ne, die Musik liefert den Film gleich mit, der im Kopf abläuft. Erinnerungen ans erste Mofa, ersten Italienurlaub allein, die Abi-Party oder die Dorfdisco sofort wieder vom inneren Auge. Wie gleich bei Britta Lahmann aus Kopperby.
3: Gibt es im Moment in der Einzelne Nord Wunschsommer. Wir reisen zurück in den Sommer 1989. In 7 Minuten machen wir das.
0: Mark Amber gibt's vorher noch mit Belong Together und wir haben The Police, auch ein 80er mit Every Breath You Take.
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0: 8.40 Uhr ist es und bei dem Song, der jetzt gleich kommt, ist Britta aus Kopperbüh das erste Mal im Leben so richtig aus sich rausgegangen.
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0: Ja, welcher Song war es bei Ihnen, der damals im Walkman rauf und runter lief? Erzählen Sie uns die Geschichte über die NDR Schleswig-Holstein-App oder Sie schicken uns einfach eine Sprachnachricht mit Ihrem Namen, Wohnort, Song und Geschichte natürlich. Mhm.
2: Und jetzt reisen wir zurück in den Sommer 89. Camouflage, Love is a Shield für Britta Lahmann aus Kopperbüh.
3: Das war das Lied, bei dem ich mich das erste Mal auf die Tanzfläche getraut habe. Und seitdem, ja, war ich fast nicht mehr runterzukriegen. Ich bin jahrelang immer nur in die Diskothek und habe am Rand gestanden. Aber danach war der Startschuss gefallen sozusagen. Ihr macht super Musik, macht bitte gerne weiter und herzlichen Dank. Liebe Grüße aus Kopperbüh.
2: Das Schöne ist ja, Britta, in dem Fall machst du ja gute Musik.
0: Richtig. Durch dich machen wir gute Musik. Für dich ist er hier. Camouflage mit Love is a Shield.
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0: 8.48 Uhr, hier sind Mandy und Horst bei NDR 1, Welle Nord, aber irgendwas stimmt doch mit dem Wetterbericht nicht, Mandy. Wacken und Sonne? Wie geht das? 32 Grad Sonnenschein sind wirklich heute für Wacken vorhergesagt, fürs größte Heavy-Metal-Festival der Welt.
1: Ja, ich weiß nicht, ob alle die Sonnencreme eingepackt haben, ne? Sonst sind aber die Gummistiefel, die wir brauchen für Wacken. Oh, was war denn da im letzten Jahr wieder auch los, ne? Das war ja richtig, richtig schlimm. Aber die Wackenbesucher dieses Jahr freut's.
2: Wir sind das erste Mal hier auf Wacken. Wir haben uns auf Schlamm vorbereitet, aber Sonne ist super.
3: Cool. Ja? Nichts Schöneres wie schönes Wetter, oder?
4: Also auf jeden Fall sind wir froh, dass es nicht regnet. Ist zwar sehr warm, aber ich denke mal, damit kommen wir klar. Das Gute ist ja, dass es gibt hier überall Wasserstände, wo man sich dann den verlorenen Schweiß wieder nachkippen kann.
5: Nach dem ganzen Matsch, den wir letztes Jahr hatten, kann man sich heute eigentlich nur freuen, dass wir ein bisschen schwitzen müssen und problemlos von A nach B kommen dafür.
1: Ja, und was ich so schön finde auf dem Festival, das habe ich vor 2 Jahren erlebt, da war es auch so heiß. Da stehen ja dann überall, damit du es nicht vergisst, ne, vor lauter Aufregung, überall so große LED-Schilder. Bitte trink genug. Bitte trink genug.
0: Und nicht nur Bier.
1: Genau. Und wirklich das Wasser dort an einigen Stellen ist hier wirklich auch kostenlos, dass man da wirklich genug abbekommt.
0: Ja, aber wichtig, hoffentlich kriegen wir nichts vom Gewitter ab heute Abend, dass es friedlich und entspannt alles ablaufen kann. Wenn Sie dabei sein wollen, ohne vor Ort zu sein, dann können Sie das gerne auch in unserem Live-Blog in der NDR Schleswig-Holstein-App. Da gibt es Videos, Bilder. Da sehen Sie auch dieses Paar, das gestern in Schwarz auf der Hauptbühne vor zehntausenden Metal-Fans geheiratet hat. Sehr spannend. Gerne mal durchklicken.
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7: Ja, ich

0: den Song hat Regina bestimmt auch schön laut gedreht, gerade auch mit ihrem Baustellen-Kopfhörer und DAB Plus Radio. Sie hat nämlich Sanierungsarbeiten im Mietshaus, hat sie gerade uns geschrieben, und da ist es sehr laut. Aber mit den Kopfhörern geht's. Sie kann uns weiterhören. Das freut uns sehr, Regina. Die Deutsche Bahn schreibt schwarze Zahlen. Zum ersten Mal seit Jahren, dazu gleich mehr. Und bei uns im Land fehlen richtig viele Azubis. Jetzt wird im Ausland gesucht. Auch ein Thema in den Nachrichten um 9 mit Cassandra Aden.
1: Moin.
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1: Tausende Lehrstellen in Schleswig-Holstein bleiben unbesetzt, weil die Bewerber fehlen. Laut Arbeitsagentur füllen inzwischen zunehmend junge Menschen aus dem Ausland diese Lücke. Im IHK-Bezirk Kiel hat aktuell mehr als jeder 14. Auszubildende einen ausländischen Pass. Stella Kennedy mit den Einzelheiten.
3: Nach Einschätzung des Wirtschaftsministeriums leisten internationale Auszubildende mittlerweile einen wichtigen Beitrag zur Fachkräftesicherung und unterstützen die Unternehmen bei der Besetzung offener Ausbildungsstellen. Diese Entwicklung nimmt auch die IHK Schleswig-Holstein bei der Beratung der Betriebe wahr. Die meisten ausländischen Auszubildenden kamen laut IHK als Geflüchtete, zum Beispiel aus der Ukraine oder Afghanistan. Doch laut Wirtschaftsministerium werden auch immer mehr junge Menschen, beispielsweise aus Tunesien, Ägypten und Marokko, über gezielte Anwerbeprogramme rekrutiert, um hierzulande eine Ausbildung zu machen. Die Lücke von zurzeit mehr als 5.500 offenen Stellen könne damit jedoch nicht geschlossen werden.
1: Die Deutsche Bahn hat in der ersten Jahreshälfte offenbar zum ersten Mal seit 7 Jahren Gewinn gemacht. Wie die Bild und der Spiegel berichten, hat die Bahn einen Überschuss im dreistelligen Millionenbereich eingefahren. Janine Artist berichtet.
4: Die Bahn soll auch einen Fahrgastrekord verzeichnet haben. Im ersten Halbjahr haben demnach 960 Millionen Fahrgäste DB-Züge genutzt. Das sei der höchste Wert seit der Corona-Pandemie. Im vergangenen Jahr waren es im selben Zeitraum 17 Millionen Reisende weniger. Hauptgrund für den Anstieg sind nach Einschätzung des Unternehmens die hohen Kraftstoffpreise. Zahlreiche Pendler seien vom Auto auf die Bahn umgestiegen. Das gleiche gelte auch für den Fernverkehr. Bahnchefin Palla will die Halbjahreszahlen heute offiziell vorstellen.
1: Heute ist Erdüberlastungstag. Der Tag im Jahr also, ab dem die Menschheit sozusagen ökologisch auf Pump lebt. Ab jetzt verbrauchen wir mehr natürliche Ressourcen, als die Erde in einem ganzen Jahr hergibt. Das hat die internationale Umweltdenkfabrik Global Footprint Network in Zusammenarbeit mit der kanadischen York University berechnet. Sie kritisiert, dass zu viele fossile Brennstoffe verbraucht, Böden versiegelt, Bäume gefällt und Lebensmittel verschwendet werden. Stephanie Peik mit den Einzelheiten.
5: Für ihren Konsum in diesem Jahr bräuchte die Menschheit demnach eigentlich nicht nur eine Erde, sondern noch fast eine Dreiviertelerde dazu, konservativ gerechnet. Wenn alle so leben würden wie die Menschen in Deutschland, wären sogar knapp 3 Erden nötig. Immerhin, das Datum des Erdüberlastungstags hat sich in den letzten Jahren kaum mehr zeitlich nach vorne bewegt. Das sei aber kein Grund zur Entwarnung, sagt das Global Footprint Network, denn die ökologischen Schulden, die wir Jahr für Jahr machen, summierten sich. Die Berechnungsmethode für den Erdüberlastungstag wird immer wieder kritisiert. Anschaulich ist das Bild auf jeden Fall.
1: Für 10 Krabbenkutter aus Schleswig-Holstein rückt die letzte Fahrt näher. Die erste Runde zur Vergabe der sogenannten Abwrackprämie ist entschieden. Nach Angaben der Bundesanstalt für Landwirtschaft und Ernährung sind insgesamt 25 Anträge eingegangen. 15 Fischer gehen damit vorerst leer aus. Laut Landesfischereiverband sind in Schleswig-Holstein noch rund 70 Kutter auf Krabbenfang. Frage an NDR-Reporter Sam Luke Ferrier. Was bedeutet die Abwrackprämie für die Krabbenfischerei denn an der Westküste?
6: Für die Kapitäne bedeutet das erstmal den Eintritt in die sogenannte Seemannsrente. Für die 10 bewilligten Anträge aus Schleswig-Holstein stehen insgesamt 3,5 Millionen Euro bereit. Die alten Kutter hätten anders aber kaum zu Geld gemacht werden können, sagte Jan Möller vom Landesfischereiverband. Denn hohe Betriebskosten, sinkende Krabbenbestände und immer weniger Fangflächen, etwa durch Windparks und Schutzgebiete, hätten der Branche zugesetzt. Aber auch für die Krabbenfischer, die weitermachen wollen, ist die Abwrackprämie eine Chance. Denn weniger Kutter auf dem Meer könnte dazu führen, dass die verbleibenden Betriebe wirtschaftlicher arbeiten können. Bis Ende 2027 sind noch 2 weitere Förderrunden geplant.
0: 5:09 in der 1-Welle Nord mit dem Wetter für uns in Schleswig-Holstein. Glücksburg und Grambeck, das sind die beiden Orte hier bei uns in Schleswig-Holstein mit der höchsten Waldbrandgefahr. Der Deutsche Wetterdienst hat diese beiden Orte heute Morgen auf die zweithöchste Stufe 4 hochgestuft. Also da nicht rumzündeln, schon gar keine Kippen rauswerfen, sollten wir generell nicht machen, aber da schon gar nicht.
7: Ja, das kann sich heute auch gar nicht entspannen bei Höchstwerten von bis zu 35 Grad. Die bekommen wir heute Nachmittag im Süden, in dem Binnenland und im Südwesten des Landes zur Elbe hin. Schon ab 15 Uhr wird zu heiß. Dann, also bis dahin haben wir erstmal Sonne und dann kommen Wolken dazu und es kann dann zum Nachmittag und Abend hin auch heftige Hitzegewitter geben, teils auch mit starken Böen. Und morgen sieht es an sich von der Wetterlage ähnlich aus. Erst sonnig, im Laufe des Tages Wolken, dann Gewitter, aber es ist deutlich kühler. 20 bis 26 Grad nur.
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7: 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A7 Hamburg-Hannover zwischen Hamburg-Heimfeld und Dreieck Hamburg-Südwest. Hier liegen Gegenstände. A1 Bremen-Lübeck zwischen Harburg und Dreieck Norderelbe. 3 Kilometer stockender Verkehr. Und A24 Hamburg-Berlin. Die Anschlussstelle Wittenburg ist wegen Bauarbeiten bis 17. Dezember gesperrt. Wir haben einen aktuellen Blitzer. Vielen Dank fürs Bescheid geben. B199 Unaftenortsausgang Richtung Schafflund. Meldet Klaus. Gute Fahrt wünschen wir.
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0: Um 6:09, guten Morgen.
7: Moin.
0: Ja, wir haben es gerade gehört, bis zu 35 Grad bei uns in Schleswig-Holstein heute. Da könnte man doch einfach mal einen Marathon laufen. Von Reisdorf bis nach Lütjenburg macht tatsächlich Joyce Hübner heute. Dabei ist sie gerade gestern erst eingelaufen.
7: Ja, sie läuft jeden Tag einen und das 1,5 Jahre lang am Stück. Und wir müssen sie gleich mal nach unserer kleinen süßen Stadt Arnis fragen, warum und warum sie überhaupt läuft und läuft und läuft. Das gibt's in 12 Minuten bei uns.
0: Nach Westernhagen, Secret Service und wir haben Mike Oldfield mit Maggie Reilly to France.
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0: 18 nach 9 ist es. Hier ist NDR 1 Welle Nord. Es geht mir gut. Ja, das sagt heute Abend hoffentlich auch Joyce Hübner von sich noch. Sie will heute bei den Temperaturen einen Marathon laufen. Von Reisdorf nahe Kiel bis nach Lütjenburg im Kreis Plön. Das haben auch schon andere gemacht, gebe ich zu. Sie ist 38 Jahre alt, kommt aus Berlin. Aber was sie sich vorgenommen hat, das haben noch keine anderen gemacht. 495 Marathons in 495 Tagen zu laufen.
1: Das ist ein ganz besonderer Städtetrip. Mehr als 400 dieser Marathonse hat sie schon. Und sie ist mit uns. Moin, Joyce.
2: Morgen.
1: Wir freuen uns voll, dass wir mit dir sprechen können. Bist du schon in den Startlöchern oder geht's später erst los? Nee, aber heute musst du doch früh laufen.
2: Ich stehe gerade schon am Start und traue mich noch nicht aus dem Auto auszusteigen, weil ihr angerufen habt.
0: Ja, es ist auch warm da draußen. Also das, wie kann man bitte bei dem Wetter einen Marathon laufen? Ich meine, wie kann man überhaupt so viel Marathon laufen? Ist eine andere Frage, aber bei dem Wetter auch.
2: Ja, aber heute ist es doch relativ kühl. Also im Verhältnis zu dem, was wir schon mal hatten in Deutschland. Nee, das geht. Also es sind knackige 30 Grad, würde ich meinen. Man friert auf jeden Fall nicht. Das ist doch gut.
1: Aber du hast die Frage noch nicht beantwortet. Warum?
2: Weil ich alle Städte in Deutschland ablaufen will. Weil man einfach mal was machen kann und sollte, was vielleicht andere nicht machen würden. Das Leben ist viel zu kurz, also es kann jederzeit vorbei sein und deswegen will ich was erleben und das eigene Land ist so schön, deswegen habe ich mir gedacht, dann nehme ich mal den Anlass und gucke mir Deutschland an.
1: Eine wichtige Frage, Joyce. Hast du Arnes auf dem Zettel? Unsere kleinste Stadt Deutschlands?
2: Da war ich vor ein paar Tagen
1: schon. Gott sei Dank.
2: 260 Einwohner, habe ich gesehen, habe ich meinen Fuß reingesetzt.
0: Aber ganz ehrlich, du musst doch deine Beine inzwischen nicht mehr spüren. Ich meine, du klingst so fröhlich und frisch, du bist gestern auch gerade einen Marathon gelaufen. Ich könnte wochenlang nicht reden wahrscheinlich.
2: Naja, das Schöne ist, dass der Körper ja eigentlich dafür gemacht ist, viel zu laufen.
1: Nein,
2: und wenn
1: nein,
2: man
1: Joyce.
2: Es nicht übertreibt. Okay, das ist klingt jetzt vielleicht komisch, wenn ich das sage, aber ich gehe ja nicht an meine 100-prozentige Grenze. Ich könnte viel schneller und viel weiter noch laufen. Also das wäre alles noch möglich, aber das tue ich ja nicht. Und deswegen gewöhnt der Körper sich irgendwann daran und dann ist es eine Gewohnheitssache.
1: Vielleicht müssen wir akzeptieren, dass nicht jeder für einen Marathon gemacht ist.
0: So. Dann weiterhin viel Erfolg und wirklich Wahnsinn, diese Leistung.
2: Ja, danke schön. Euch schönen Tag.
0: Joyce Hübner läuft anderthalb Jahre lang jeden Tag einen Marathon. Heute von Reisdorf nach Lütjenburg. Sie teilt übrigens alles auch bei Instagram. Falls Sie mal ein Stück mitlaufen wollen oder zujubeln, da sehen Sie dann immer, wo Sie sie finden können. Denn gerade ist sie ja bei uns in Schleswig-Holstein unterwegs. Joyce Hübner, unter diesem Namen finden Sie dort auch alles.
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3: 9.31 Uhr.
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5: Marian Schäfer mit Nachrichten von der Westküste. Mit Tilda und Benno werden heute Mittag die ersten Seehundheuler der Saison ausgewildert. Rund 3 Monate lang wurden sie in der Seehundstation in Friedrichskoog aufgepäppelt. Sie lernten dort zum Beispiel selbstständig Fisch zu fressen und mussten ein Körpergewicht von mindestens 25 Kilo erreichen. Beide Heuler kamen im Mai im Alter von nur wenigen Tagen in die Station. In den kommenden Wochen sollen weitere Seehunde ausgewildert werden. Nicht nur der Sommer läuft gerade auf Hochtouren. Auch die Tourismusbranche an der Westküste hat alle Hände voll zu tun. Das teilten uns mehrere Urlaubsorte aus der Region auf Anfrage mit. Ben Armstrong, wo boomt es denn gerade?
6: Ja, das sind natürlich unsere bekannten Destinationen. Fangen wir mit dem Kreis Dithmarschen an. Aktuell beträgt die Auslastung in Hotels und Unterkünften laut dem Tourismusmarketing-Service Büsum rund 90%. Das entspricht in etwa dem Vorjahresniveau. Ähnlich zufrieden sind auch die Tourismuszentralen in Friedrichskoog und in St. Peter-Ording im Kreis Nordfriesland. Auf der Hochseeinsel Helgoland liegt die Auslastung sogar bei 95%. Dort und in St. Peter-Ording wird es wegen der vielen besetzten Zimmer gerade schwierig, dort spontan Urlaub zu machen, hieß es. Die meisten Orte können bereits jetzt eine gute Buchungslage für die zweite Jahreshälfte feststellen. Als Grund für die guten Ergebnisse nennen einige unter anderem auch die Hitze der vergangenen Monate. Gestiegene Sprit- und Lebenshaltungskosten hätten die Ergebnisse wiederum etwas gedämpft.
5: Vor dem Amtsgericht in Meldorf muss sich ab heute ein Mann aus Köln verantworten. Im August 2024 soll der Staatsanwaltschaft zufolge aufgrund seines Fahrverhaltens eine Frau in Büsum verunglückt sein. Demnach musste diese seinem Auto ausweichen, kam dabei von der Fahrbahn ab und prallte gegen einen Baum. Anstatt zu halten, soll der Mann sich unerlaubt von der Unfallstelle entfernt haben.
3: 9.33 Uhr.
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7: Und das Wetter für uns in Schleswig-Holstein, ja, für die, die heute draußen arbeiten müssen, viel trinken, nicht verpassen. Ja, die Müllabfuhr in Kiel zum Beispiel hat heute ja eine Stunde früher angefangen, um 5, dass sie ein bisschen früher durch sind. Ja, und wenn gefeiert wird, da freut man sich natürlich über dieses Wetter. Strandfest heute zum Beispiel in Heiligenhafen, muss man aber auch viel trinken.
8: Erstmal haben wir die Sonne und gleich die Temperaturmarke von 30 geknackt, jetzt gegen 11 Uhr. Und die Höchstwerte sind heute gegen 15 Uhr schon zu erwarten. Dann kommen mehr Wolken zu uns und es kann am Nachmittag teils heftige Hitzegewitter geben, auch kräftige Regenschauer und auch starke Windböen. Höchstwerte heute, die liegen bei bis zu 35 Grad im Süden des Landes. Auf den Inseln deutlich entspannter, 25 werden es dann nur. Morgen 21 bis 26 Grad, dann auch erst sonnig, später Wolken und teils wieder Gewitter. Und der Sonnabend startet erstmal wechselhaft, mal schön mit Gewittern und wieder entspannter bei 24 Grad.
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8: Schnell und zuverlässig, damit Sie sicher ankommen. 21 Bagdeheide Kiel, Vorsicht zwischen Bad Segeberg Nord und Wahl steht, das ist eine ungesicherte Unfallstelle. Und wir haben einen aktuellen Blitzer, der ist auf der B199 und Aften Ortsausgang Richtung Schaflund. Gute Fahrt wünschen wir.
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7: Schönen Donnerstag, 9.35 Uhr haben wir es und zack sind sie wieder drin bei uns. Nur jetzt im Sommer, die Stuben fliegen, kaum dass man mal ein Fenster, die Tür ein bisschen aufreißt, um zu lüften. Aber warum kreisen die eigentlich immer um die Lampen, wenn sie bei uns im Haus sind, obwohl die Lampe gar nicht eingeschaltet ist? Mit dem Licht hat das also offensichtlich nichts zu tun.
8: Ja, sie können gerne noch mal ein bisschen miträtseln und mitüberlegen, das ist fast aber falsch, unser Guten Morgen Rätsel. Und wir wollen dann gleich mal gucken, was es für schöne Ideen gibt, aber auch, ob es eine Lösung, vielleicht einen biologischen Ansatz dafür gibt, warum die Fliegen das machen.
7: Bestimmt, nach Sophie B. Hawkins, JJ Cale und wir haben Hall & Oates mit Maneater.
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0: Es ist 21:45, hier ist NDR 1 Welle Nord und ja, sie sind schon so ein bisschen nervig, die Fliegen in der Bude, gerade jetzt im Sommer, aber vielleicht ist es ihnen auch schon mal aufgefallen, dass gerade diese kleinen Stubenfliegen immer um die Zimmerlampe kreisen oder so im Zickzack fliegen, obwohl diese Lampe gar nicht eingeschaltet ist. Aber warum ist die Frage?
1: Ja, unser fast aber falsch guten Morgenrätsel heute früh. Sie raten gemeinsam mit Horst, der die Lösung natürlich auch nicht kennt.
0: Sie wartet einfach drauf, dass sie endlich angeht und ist schon ganz aufgeregt. Weißt du, die ganze Zeit, wann geht die Lampe an? Und immer so hin und her, was jetzt gleich geht's los.
1: Wie die Heavy-Metal-Fans beim Wacken Open Air, die hinter der Absperrung stehen, genau, bevor es auf die Erstürmung geht gestern. So ist das.
0: So musst du dir das vorstellen.
1: Ja. Also, Sie haben schon rausgehört, ne? Fast, aber falsch. Aber zum Glück haben wir ja Sie.
0: Manfred hatte nämlich eine Idee. Ich könnte mir vorstellen, schreibt er, dass Fliegen die Lampen für Blitzer halten. Und gerade jugendliche Fliegen machen sich einen Spaß draus, so schnell wie möglich dran vorbeizufliegen.
1: Manchmal hört man sie auch ganz leise juchzen. Ne?
0: Juhu, dann blitzt es aber nicht, verdammt.
1: Ja. Komm, der nächste Kandidat.
2: Guten Morgen, ihr zwei. Ich habe eine super Idee. Die Fliegen fliegen um die Lampe rum, weil sie hoffen, dass da noch eine andere Fliege ist, um sich zu paaren.
0: Ah. Ja, das ist ein bekannter Treffpunkt, das weiß natürlich jeder. Ne?
1: Aber die Fliegen immer da sind.
0: Ja, dann sagt man, hey, wir treffen uns an der Lampe und dann gucken wir schon mal, ob jemand da ist.
1: Das könnte ein Nebeneffekt sein, ist aber nicht der Grund. Kerstin aus Kiel hatte die Lösung. Moin, ihr beiden, schreibt sie, hat das vielleicht mit Orientierung und sich einen Überblick verschaffen zu tun? Lampen hängen ja meist in der Mitte des Raumes. Ja, und das tut es in dem Fall. Es hat wirklich mit der Raumorientierung zu tun. Fliegen können Entfernungen sehr schlecht einschätzen und die haben Angst, irgendwo gegen zu fliegen. Gegen die Wände, Schränke.
0: Das ist belegt, dass sie Angst haben, dass sie Angst verspüren.
1: Jetzt ist Phasen nicht rum, lass mich mal erklären. So. Und damit sie halt nicht gegen die Wände fliegen, machen sie dann sofort einen Bogen. Da können der Wand kommt, zack, fliegen sie halt um eine Kurve. Und dann machen sie das halt ständig immer wieder. Und weil sich oft die Lampe in der Mitte des Raumes befindet, ist es oft nun zufällig so, dass die Fliegen das unter der Lampe machen. Das hat mit der Lampe an sich gar nicht so viel zu tun.
0: Ach so, sehen Sie. Haben wir das geklärt? Auf jeden Fall wissen wir jetzt Bescheid, können wir auch weiter erzählen, ne? Wenn Sie irgendjemanden kennen und dann fliegt wieder so eine Fliege im Zickzack.
1: Vielleicht können Sie auch ein bisschen lachen, da kannst du nicht einschätzen, Entfernung, ne? Kannst du wieder nicht messen, ne?
0: Du doofe Fliege. Schlimm ist es, wenn man im Augenwinkel, dass man sie die ganze Zeit sehen muss. Sie könnte das in der Ecke machen. Das würde ich gut finden.
1: Ja, aber dann hat sie Angst, da anzustoßen.
0: Ja, habe ich jetzt auch gelernt.
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0: Fußballunion hat die Mitgliedsverbände heute zu einer Krisensitzung eingeladen. Die Hintergründe, die hören wir gleich. Und die Deutsche Bahn schreibt schwarze Zahlen. Zum ersten Mal seit Jahren. Auch das ein Thema jetzt in den Nachrichten um 10 mit Cassandra Aden.
1: Moin.
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1: Die Deutsche Bahn hat in der ersten Jahreshälfte Medienberichten zufolge Gewinn gemacht. Zum ersten Mal seit 7 Jahren. Laut Spiegel und Bild-Zeitung ist auch die Zahl der Fahrgäste deutlich gestiegen. Joachim Dangel berichtet.
3: Dem Bericht zufolge hat die Bahn von Januar bis Juni einen Überschuss im dreistelligen Millionenbereich eingefahren. In diesem Zeitraum nutzten 960 Millionen Menschen die Züge des Unternehmens. Das sei der höchste Wert seit der Corona-Zeit. Verglichen mit dem Vorjahreszeitraum sind es 17 Millionen Fahrgäste mehr. Den Hauptgrund für den Anstieg sieht die Bahn in den hohen Kraftstoffpreisen. Bahnchefin Paller will die Halbjahreszahlen am Vormittag offiziell vorstellen.
1: Tausende Lehrstellen in Schleswig-Holstein bleiben unbesetzt, weil die Bewerber fehlen. Deswegen wirbt Schleswig-Holstein aktiv um Auszubildende im Ausland. Die meisten ausländischen Auszubildenden kamen laut IHK als Geflüchtete. Doch laut Wirtschaftsministerium werden inzwischen junge Menschen gezielt über Anwerbeprogramme rekrutiert, zum Beispiel aus Tunesien, Ägypten und Marokko. Derzeit gibt es in Schleswig-Holstein 5.500 offene Azubi-Stellen. Monatelang haben Krabbenfischer in Schleswig-Holstein auf eine Entscheidung gewartet. Jetzt ist die erste Runde zur Vergabe der Abwrackprämie abgeschlossen. Nach Angaben der Bundesanstalt für Landwirtschaft und Ernährung wurden 10 von 25 Anträgen bewilligt. Rund 70 Kutter sind in Schleswig-Holstein noch auf Krabbenfang, so der Landesfischereiverband. Sam-Luc Ferrier mit den Einzelheiten.
4: Die 10 Kapitäne haben jetzt Planungssicherheit. Insgesamt stehen für sie rund 3,5 Millionen Euro an Fördermitteln bereit. Bei der Auswahl wurde laut Bundesanstalt das Alter des Schiffes und das Alter des Eigners mit einbezogen. Damit sollen besonders alte Kutter aus der Flotte genommen werden. Gleichzeitig werde älteren Kapitänen der Weg in die sogenannte Seemannsrente erleichtert, sagte Jan Möller, der beim Landesfischereiverband für die Krabbenfischer zuständig ist. Für die 15 abgelehnten Antragsteller ist die Chance auf eine Förderung noch nicht endgültig vorbei. Bis Ende 2027 sind 2 weitere Runden geplant. Langfristig soll die deutsche Krabbenkutterflotte durch das Programm um rund 30% schrumpfen. Das könnte auch den Fischern helfen, die weitermachen wollen. Sie haben in den verbleibenden Fanggebieten weniger Konkurrenz.
1: An der Westküste werden heute mit Tilda und Benno am Mittag die ersten Heuler der Saison ausgewildert. Rund 3 Monate lang wurden sie in der Seehundstation in Friedrichskoog im Kreis Dithmarschen aufgepäppelt. Sie lernten dort zum Beispiel selbstständig Fisch zu essen und mussten ein Körpergewicht von mindestens 25 Kilo erreichen. Beide Heuler kamen im Mai im Alter von nur wenigen Tagen in die Station. In den kommenden Wochen sollen weitere Seehunde ausgewildert werden. Die Mitgliedsverbände der UEFA treffen sich heute zu einer Krisensitzung. Hintergrund sind die Investorenpläne des Fußballweltverbandes FIFA. Der will eine Tochtergesellschaft für die kommerziellen WM-Rechte gründen und private Investoren daran beteiligen. Daran gibt es heftige Kritik, unter anderem vom DFB und dem norwegischen Fußballverband. FIFA-Präsident Infantino verteidigt sein Vorhaben, Anteile an der Fußball-WM an private Investoren zu verkaufen. Aus der NDR-Sportredaktion berichtet Mats Nicholson.
5: Infantino betonte, dass es sich beim Anteilsverkauf um einen Vorschlag handele. Er verwies auf den demokratischen Beratungsprozess. Laut internationalen Medienberichten sollen die Mitgliedsverbände bis zum 19. September zustimmen. Ihnen seien dabei hohe Zahlungen aus den Anteilsverkäufen in Aussicht gestellt worden. Der Europäische Fußballverband UEFA hatte die FIFA-Pläne hart kritisiert. Heute soll eine Sitzung mit Vertretern aller 55 europäischen Verbände folgen, um das gemeinsame Vorgehen abzustimmen. Das bestätigte der norwegische Fußballverband.
0: Ach, und da sehe ich gerade, Gianni Infantino betritt gerade das Podium. Ja, und da gerade stellt sich gerade hin. Guck kurz in den Laut rein. Ja, ja, so läuft's. In Sachen Wetter heute kann ich Ihnen sagen, Ü35 Wetter, Temperaturen über 35 Grad, Sonne, Quellwolken, vor allen Dingen zum Abend hin von der Elbe her starke Gewitter und der Wettertrend. Morgen angenehme 21 bis 26 Grad, dann gibt es auch wieder Quellwolken am Himmel und am Wochenende Sonne, Wolken, nur einzelne Schauer, wenn überhaupt. Das kann bei 25 Grad euch durchaus trocken bleiben.
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0: 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Eine Meldung nur für die A24, Hamburg Richtung Berlin. Die Anschlussstelle Wittenburg ist wegen Bauarbeiten bis zum 17. Dezember gesperrt. Und aktuelle Blitzer, einen habe ich. Geblitzt wird B199 Unaften am Ortsausgang Richtung Schafflund. Und wenn Sie jetzt auch noch einen Stau oder einen Blitzer haben, dann gerne Bescheid geben über unsere NDR Schleswig-Holstein-App. Besten Dank und einen schönen, heißen Donnerstag wünsche ich Ihnen.
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0: Und mit Birgit Norgal aus Flensburg.
6: Hallo Jan.
0: Moin Birgit, ich grüße dich. Na, wie geht's dir heute Morgen an diesem Donnerstag?
6: Oh, das wird ja ganz schön warm werden heute, ganz schön heiß werden.
0: Deswegen frage ich heute die NDR1 für den Nordhörer, was war das Coolste, was sie jemals gemacht haben? Was war es bei dir?
6: Ja, ich hatte von euch mal hier von Albert Hemmen da Karten gewonnen hier in Flensburg. Das war auch ein cooles Erlebnis mit mir, Denkried.
0: Ja.
6: Aber das war auch ein bisschen warm im deutschen Haus, aber es war nicht so heiß wie jetzt.
0: Ja, sehr coole Aktion. Gehe ich mit, Birgit. Und es gibt noch eine coole Aktion von dir. Und zwar hast du einen Wunsch 80er, was ganz Besonderes. Und was das ist, das ist ein Song, da können Sie mitsingen. Sag ich Ihnen jetzt schon. Hören wir in 10 Minuten.
6: Ich freue mich, Jan. Das ist cool. Da sind wir voll mit abgegangen bei dem Song.

0: Ach, ist das ein schöner Sommer bei uns in Schleswig-Holstein. Liegt aber auch hier dran.
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0: Ihre Lieblings-80er den ganzen Sommer bei uns durch hier auf NDR 1 Welle Nord und dann natürlich vor allen Dingen 21.8. großes Finale. Die fette 80er-Show. 10 Stunden lang werden Julian Kraftzig und ich dann durchsenden. Ich glaube, es wird sehr lustig, aber es wird auch sehr chaotisch. Also freuen Sie sich drauf. Das wird ein Knaller werden. Und wir sammeln ja jetzt schon allerhand 80er. Deswegen, wenn Sie auch so einen Lieblings-80er haben, den Sie unbedingt hören möchten bei uns hier auf NDR 1 Welle Nord, dann gerne Bescheid geben über unsere NDR Schleswig-Holstein-App. Einfach melden, wie beispielsweise aus Flensburg, Birgit Norgeil. Moin Birgit.
2: Moin Jan.
0: Was machst du denn heute, damit es hier nicht zu heiß wird in deiner Wohnung in Flensburg?
2: Da werde ich entweder schön rausgehen im Schatten. Meine Freundin kommt nachher zum Frühstücken vom Mariencafé in Flensburg.
0: Sehr gut.
2: Und dann werden wir uns das gut gehen lassen. Ich hoffe, dass das im Schatten kühl genug ist, aber ein bisschen Wind ist da ja. Dann kann man da schön sitzen.
0: Wenn ihr NDR 1 Welle Nord auf dreht, dann kann ich euch sagen, das ist sowas von erfrischend, weil wir sind ja mittendrin im 80er Wunschsommer und da hast du auch einen Knaller für uns.
2: Ja, da habe ich auch einen Knaller für euch und da freue ich mich auch drauf.
0: Warum gerade dieser spezielle Song? Was ging da ab damals bei dir?
2: Irgendwie ging die Post

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0: 10:31 ist es, NDR1 Welle Nord, das Wetter für uns in Schleswig-Holstein. Heute bekommt selbst das Thermometer an der Hauswand Hitze frei bei 35 Grad. Sonne, Quellwolken und vor allen Dingen zum Abend hin von der Elbe her starke Gewitter. Der Wettertrend, morgen angenehme 21 bis 26 Grad, auch wieder Quellwolken am Himmel. Und am Wochenende Sonne, Wolken, nur einzelne Schauer. Wenn überhaupt, kann bei 25 Grad dann aber auch trocken bleiben.
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0: 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Einmal Vorsicht bitte auf der A1 Fehmarn Richtung Lübeck, wenn Sie sich gerade wundern, dass Sie sich nicht mehr sehen können, wenn Sie nach links schauen. Zwischen Lensahn und Neustadt-Pelzerhaken, da liegt ein Außenspiegel. Und Vorsicht auf der A7 Flensburg Richtung Hamburg, zwischen Hamburg-Othmarschen und dem Elbtunnel, defektes Fahrzeug. Und nochmal rüber zur A24 Hamburg Richtung Berlin, die Anschlussstelle Wittenburg. Die ist wegen Bauarbeiten bis zum 17. Dezember gesperrt. Aktuelle Blitze habe ich ein. Geblitzt wird B430, Schenefeld Richtung Hohenwest steht, und zwar Höhe Reha. Und wenn Sie jetzt auch noch einen Stau oder einen Blitzer haben, dann gerne mal Bescheid geben über unsere NDR Schleswig-Holstein-App. Besten Dank und gute Fahrt.
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0: Dann haben sich via Sprachnachricht über unsere NDR Schleswig-Holstein-App Jens und Heike aus Aukrug gemeldet.
2: Moin, Jan Bastik, mein Freund. Rede bitte nicht so viel von Gewitter. Meine Frau hat Angst vor Gewitter und jedes Mal, wenn Gewitter kommt, muss ich sie in den Arm nehmen und sie beschützen und was weiß ich. Mach meiner Frau bitte nicht so viel Angst. Zügel dich mit dem Wort Gewitter.
0: So schlimm ist das bei deiner Frau, Heike? Heike, Gewitter! Oha! Oh Gott, nee, das wusste ich nicht. Dann mache ich das so, dann werde ich heute das Wort Gewitter... Also Blitz und Donner nicht mehr sagen. Also heute keine Gewitter. Mist.
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0: NDR 1, Welle Nord hier. Das ist wirklich ganz typisch Schleswig-Holstein. Zwei Männer sitzen auf einer Bank, schauen aufs Wasser und schnacken eine Runde. Und einer davon ist Jan Graf.
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0: Der Deutsche Städtetag will, dass Bund und Land mehr in Hitzeschutz investieren. Und es gibt gute Nachrichten für die Deutsche Bahn. Auch das ein Thema jetzt in den Nachrichten um 11 mit Cassandra Arndt.
1: Moin.
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1: Zum ersten Mal seit 7 Jahren hat die Deutsche Bahn wieder Gewinne eingefahren. Das berichten mehrere Medien und beziehen sich dabei auf die Halbjahresbilanz, die Konzernchefin Palla heute präsentieren wird. Demnach hat die Bahn im ersten Halbjahr einen Gewinn im dreistelligen Millionenbereich gemacht. Im ersten Halbjahr 2025 hatte sie noch rund 760 Millionen Euro Verlust eingefahren. Die Hitzewelle hat in Südeuropa neue Waldbrände entfacht. In Frankreich brennt es seit Tagen und auch in Spanien kämpfen die Feuerwehrleute unermüdlich gegen die Flammen. Inzwischen wurden hunderttausende Menschen in Sicherheit gebracht. Janine Kallenbrunnen mit den Einzelheiten.
3: Temperaturen von zum Teil mehr als 40 Grad, sehr trockene Luft und starker Wind sorgen in mehreren Ländern dafür, dass die Feuer immer wieder angefacht werden und sich weiter ausbreiten. In Griechenland sind bei den Löscharbeiten inzwischen 3 Feuerwehrleute gestorben. Dort gibt es in mehreren Regionen Waldbrände, die schwersten im Süden der Insel Kreta. Während sich die Situation im bisher größten Brandgebiet in Frankreich bei Bordeaux dank der Feuerwehr zumindest nicht weiter verschlechtert, sind in anderen Regionen neue Feuer ausgebrochen. Auch im Süden des Landes mussten nun rund 700 Menschen ihre Wohnungen verlassen. In Spanien brennt ein Nationalpark an der Grenze zu Portugal. Auch dort wurden hunderte Menschen in Sicherheit gebracht. Und auch im Westen und Süden der Türkei bekämpft die Feuerwehr seit Tagen mehrere Brände, die auch Wohngebiete erreichten.
1: Die Hitze kann auch ohne Feuer eine extreme Belastung werden, vor allem in Städten. Um den Hitzeschutz zu verbessern und die Bevölkerung zu schützen, muss viel Geld in die Hand genommen werden. Der Deutsche Städtetag fordert deshalb Unterstützung von Bund und Ländern. Hitzeschutzmaßnahmen wie Begrünung und Entsiegelung müssten gemeinsam finanziert werden, hieß es. Aus Berlin berichtet Birte Sönnigsen.
4: Die Aufgabenliste ist lang und teuer. Es sollen etwa mehr Bäume gepflanzt und Grünflächen angelegt werden, um Städte natürlich herunterzukühlen. Sonnensegel in Innenstädten oder auf Spielplätzen sollen Schatten spenden. Weniger Asphalt und ein kluges Wassermanagement dafür sorgen, dass genug Wasser in den Städten bleibt und selbst bei Starkregen keine großen Schäden entstehen. Der Deutsche Städtetag spricht von Milliardensummen, die in den nächsten Jahrzehnten investiert werden müssen. Deshalb fordert der Städtebund, dass sich Bund und Länder dauerhaft an den Kosten für den Klimaschutz und die Anpassung an den Klimawandel beteiligen.
1: Für 10 Krabbenkutter aus Schleswig-Holstein rückt die letzte Fahrt näher. Die erste Runde zur Vergabe der sogenannten Abwrackprämie ist entschieden. Nach Angaben der Bundesanstalt für Landwirtschaft und Ernährung sind insgesamt 25 Anträge eingegangen. 15 Fischer gehen damit vorerst leer aus. Laut Landesfischereiverband sind in Schleswig-Holstein noch rund 70 Kutter auf Krabbenfang. Frage an unseren NDR-Reporter Sam-Luc Ferrier. Was bedeutet die Abwrackprämie denn für die Krabbenfischerei an der Westküste?
5: Für die Kapitäne bedeutet das erstmal den Eintritt in die sogenannte Seemannsrente. Für die 10 bewilligten Anträge aus Schleswig-Holstein stehen insgesamt 3,5 Millionen Euro bereit. Die alten Kutter hätten anders aber kaum zu Geld gemacht werden können, sagte Jan Möller vom Landesfischereiverband. Denn hohe Betriebskosten, sinkende Krabbenbestände und immer weniger Fangflächen, etwa durch Windparks und Schutzgebiete, hätten der Branche zugesetzt. Aber auch für die Krabbenfischer, die weitermachen wollen, ist die Abwrackprämie eine Chance. Denn weniger Kutter auf dem Meer könnte dazu führen, dass die verbleibenden Betriebe wirtschaftlicher arbeiten können. Bis Ende 2027 sind noch 2 weitere Förderrunden geplant.
0: 11:04, NDR 1 für den Nord. Das Wetter für uns heute in Schleswig-Holstein.
6: Sommersonne, Sonnenschein, Sommersonne, Sonnenschein, Sommersonne, Sommersonne.
0: Und Quellwolken, vor allen Dingen so zum Abend hin von der Elbe her, starke Gewitter auch möglich. Und da hat Siegfried sich gemeldet über unsere NDR Schleswig-Holstein-App. Und Siegfried schreibt, moin Jan, was sind Quellwolken? Kann ich dir sagen, Siegfried, das sind so weiße, bauschige Wolken. Die haben eine flache Unterseite und so eine kuppelartige, oft blumenkohlartige Oberseite. Wenn du diese Wolken siehst, dann weißt du, ach guck mal, das sind die Quellwolken. Genau. 35 Grad heute. Und der Wettertrend morgen angenehme 21 bis 26 Grad. Auch wieder Quellwolken am Himmel, also Blumenkohl, und am Wochenende Sonne, Wolken, nur einzelne Schauer, wenn überhaupt. Das kann bei 25 Grad dann noch trocken bleiben.
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0: 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Vorsicht bitte auf der A7 Hamburg Richtung Flensburg, Höhe Schnellsen, defektes Fahrzeug. Dann A7 Hannover Richtung Hamburg zwischen Waltershof und Othmarschen, 4 Kilometer stockender Verkehr. An der Elbfähre Glückstadt Wischhafen, eine Wartezeit ab Wischhafen jetzt, 1 Stunde. Und A24 Hamburg Richtung Berlin, die Anschlussstelle Wittenburg, die ist bis zum 17. Dezember gesperrt wegen Bauarbeiten, das ist der Grund. Dann rüber zum Blitzern. Aktuell geblitzt wird auf der B430 Schenefeld Richtung Hohenweststedt, Höhe Reha. Und wenn Sie jetzt auch noch vielleicht einen Stau oder einen Blitzer gesehen haben, dann gerne Bescheid geben über unsere NDR Schleswig-Holstein-App. Besten Dank, gute Fahrt.
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0: Und mit Marc Pagel aus Grömitz.
7: Moin Jan.
0: Ich frage heute die Schleswig-Holsteinerinnen und Schleswig-Holsteiner bei diesen heißen Temperaturen, was war das Coolste, was Sie jemals gemacht haben? Was war es bei dir?
7: Ich bin mal muss das jetzt richtig kalt sein. Ich bin mit dem Fahrrad mal über die Alpen gefahren, da war es auch kalt.
0: Das ist verdammt cool, wenn du mit dem Fahrrad über die Alpen gefahren bist. Wow, sehr, sehr schönes Ding. Und wenn du so ein cooler Typ bist, Marc, dann wirst du heute auch der Kandidat bei der Ja-Nein-Schwarz-Weiß-Challenge. Es geht um ein brandneues Digitalradio. Und in 10 Minuten geht's los.
7: Ich freue mich.

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1: Und wenn Sie Lust haben mitzumachen, sehr gerne. Einfach Bescheid geben, registrieren über unsere NDR Schleswig-Holstein-App. Dann sind Sie auch mal mit dabei und machen mit bei der Ja-Nein-Schwarz-Weiß-Challenge. Wie jetzt aus Grömitz, Marc Pagel. Moin Marc.
2: Moin Jan.
1: Du hast ja eigentlich den perfekten Job für dieses Wetter heute. Du bist ja Fahrradverleiher, du verleihst Fahrräder. Sind jetzt überhaupt noch welche da oder sind alle mit den Bikes unterwegs? Oder liegen die alle im Wasser und wollen nicht Fahrrad fahren?
2: Ich wollte es nicht sagen. Du, es sind die Fahrräder fast alle weg tatsächlich. Aber wenn es richtig, richtig warm wird, dann fahren die Menschen weniger Fahrrad. Max

0: keine mehr im Kopf, das ist jetzt alles weg.
1: Dann ist es soweit, dann läuft für Marc Pagel aus Grömitz jetzt hiermit die Minute. Du hast wirklich überall an der Wand schwarz-weiß Ja-Nein stehen?
0: Das habe ich gemacht, den ganzen Vormittag schon.
1: Du hast sie auf die Wand geschrieben oder hast du so Zettel rangeklebt?
0: Richtig auf die Wand geschrieben.
1: Mit Kugelschreiber?
0: Mit schwarzen.
2: Es tut mir leid, Marc.
0: Hätte ich mal den roten genommen.
1: Marc, danke fürs Mitmachen. Schöne Grüße nach Grömitz.
0: Sehr gerne. Schöne Tschüss. Grüße nach Grömitz.
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0: 11.30 Uhr ist es, NDR 1 Welle Nord. Das Wetter für uns heute in Schleswig-Holstein.
1: 36 Grad und es wird noch heißer.
0: Sonne dazu, Quellwolken, vor allen Dingen zum Abend hin von der Elbe her starke Gewitter und das wird heute wirklich warm, also 35, 36 Grad sind durchaus drin. Und der Wettertrend morgen angenehme 21 bis 26 Grad, auch wieder diese Quellwolken am Himmel, in Klammern, die übrigens so wie Blumenkohl aussehen, das sind Quellwolken. Und am Wochenende Sonne, Wolken, auch nur einzelne Schauer, wenn überhaupt, das kann bei 25 Grad auch durchaus dann trocken bleiben.
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0: 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A7 Hannover Richtung Hamburg zwischen Waltershof und Othmarschen, 4 Kilometer stockender Verkehr. Dann an der Elbfähre Glückstadt Wischhafen, Wartezeit ab Wischhafen 1 Stunde. Und A24 Hamburg Richtung Berlin, die Anschlussstelle Wittenburg. Die ist wegen Bauarbeiten bis zum 17. Dezember gesperrt. Dann aktuelle Blitzer. Geblitzt wird B430 Schenefeld Richtung Hohenweststedt und zwar Höhe Reher und L165 Hohenfelde an der Einfahrt zur Straußenfarm. Und wenn Sie auch jetzt noch einen Stau oder einen Blitzer haben, dann einfach gerne mal Bescheid geben über unsere NDR Schleswig-Holstein-App. Dankeschön, schönen Donnerstag.
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0: Bei 35 Grad frage ich Sie heute, was ist eigentlich das Coolste, was Sie jemals gemacht haben? Gerne mal eine Sprachnachricht drüber schicken über unsere NDR Schleswig-Holstein-App. Ich gehe auch gleich mal rüber nach Wacken. Beide sind ja auch verdammt coole Typen unterwegs. Wie ist es mit euch bei der Hitze?
3: Wir sind das erste Mal hier auf Wacken. Wir haben uns auf Schlamm vorbereitet, aber Sonne ist super.
4: Cool. Ja? Nichts Schöneres wie schönes Wetter, oder?
5: Also auf jeden Fall sind wir froh, dass es nicht regnet. Ist zwar sehr warm, aber ich denke mal, damit komme ich klar.
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0: NDR1, Wellenort hier einmal. Vorsicht bitte, A1, Hamburg Richtung Lübeck, zwischen dem Kreuz Barkter Heide und Bad Oldesloe. Da ist ein Fahrzeug stehen geblieben, das ist defekt, fährt nicht mehr. Also, schön aufpassen und vor allem gut fahren mit uns, mit NDR1, Wellenort. Wackeln oder Wärme passt hier ganz gut zusammen in diesen Tagen. Ist mal kein Matsch, kein Regen, sondern Hochsommer. Richtig Hochsommerwetter beim Heavy Metal Festival. Da müssen wir natürlich cool bleiben. Ja, und in Wacken sind ja nun wirklich jede Menge cooler Typen. Beispielsweise auch meine Kollegin Christine Pilger. Moin Christine.
1: Moin Jan, na?
0: Und Stichwort cool. Was war denn das Coolste, was du bisher in Wacken gesehen oder erlebt hast?
1: Ich muss es noch mal einmal sagen, ich habe es dir gestern ja schon mal kurz erzählt. Also verkleidungsmäßig war immer noch der coolste Sombrero-Dosenbier-Mann. Also das war natürlich total cool und ist für immer in meinen Kopf eingebrannt. Das ist halt mega.
0: Also das war einer, der so ein Sombrero aus Bierdosen sich gebastelt hat.
1: Genau.
0: Was ich mich noch gefragt habe, sind die Bierdosen eigentlich voll gewesen? Ganz schön schwerer Hut.
1: Ja, das wäre wirklich, also ich glaube, ungelogen, das waren bestimmt 40 oder sowas Bierdosen. Also von daher, ich glaube, das hätte er nicht geschafft. Also ich gehe davon aus, er hat sie alle vorher kurz leer gemacht und dann aufgesetzt.
0: Das war der Hopfmut, den er aufhatte.
1: Genau, damit kann er in Produktion gehen. Nee, aber ganz ehrlich, ich muss dir auch sagen, also Wacken-Fans sind sowieso ja immer abgehärtet. Die haben ja entweder Matsch oder knalle Sonnenschein, so wie heute. Und auch gestern hatten wir schon an die 30 Grad. Von daher, die tragen trotzdem ihre schwarzen Kutten. Die kühlen sich irgendwie innerlich ab oder halt mit Kaltgetränken. Von daher ist es alles super. Aber ich kann dir sagen, wenn du mal einmal ganz leise bist, ich hab's hier ganz gut.
0: Oha, ja, so klingt das, wenn Christine Pilger das Schwitzwasser aus ihren Turnschuhen kippt.
1: Das könnte man auch denken. Nee, wir haben es hier sehr gut. Wir arbeiten ja hier direkt quasi an der Hauptstraße, haben hier total liebe Gastgeber und die haben so einen kleinen Pool. Und ich kann dir sagen, ich hab schon mal einmal das Bein reingehalten und das ist wirklich wunderbar. Und deswegen ist es, also bin ich heute eigentlich die Coolste.
0: Mini
1: Wacken, weil ich
0: Freibad.
1: Kann mich abkühlen.
0: Das stimmt, das bist du definitiv. Mini Freibad in Wacken, großartig. Und Christine Pilger mittendrin. Sehr schön, wenn sie in Wacken nicht dabei sein können, um alles mitzuerleben. Deswegen bist du ja Christine. Und wie können wir weiter von dir erfahren?
1: Ich kann allen immer nur raten, auf ndr.de/sh zu gehen oder in unserer NDR Schleswig-Holstein-App zu gucken, weil wir haben einen Live-Ticker und haben da alles drin, von den coolsten Kostümen, Verkleidungen bis zu irgendwelchen Poolbildern, aber natürlich auch alle Infos rund um Polizei, was, wer spielt wann. Also da einfach reinklicken, das lohnt sich immer.
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0: ein Social-Media-Verbot für alle unter 16. Experten aus dem Land glauben da nicht dran. Und die Deutsche Bahn schreibt wieder schwarze Zahlen. Das sind zwei der Themen jetzt in den Nachrichten 12 mit Peter Vorweg.
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2: Zum ersten Mal seit 7 Jahren schreibt die Deutsche Bahn wieder schwarze Zahlen. Wie der Konzern heute mitteilte, machte er im ersten Halbjahr einen Gewinn in Höhe von 147 Millionen Euro. Nils Hansen berichtet.
3: Ein Grund, mehr Fahrgäste. Zwischen Januar und Juni hat die Bahn 960 Millionen Fahrgäste gezählt, etwa 1,8% mehr als im Vorjahreszeitraum. Vor allem aber der begonnene Konzernumbau soll laut Bahn für den Gewinn gesorgt haben. Der sieht Kostensenkungen und Personalabbau in der Konzernleitung und bei internen Dienstleistern vor. Gleichzeitig teilt die Bahn mit, dass ihre Investitionen in den ersten 6 Monaten deutlich gestiegen sind. Nach wie vor fahren viele Züge unpünktlich, Teile der Infrastruktur sind marode. Vor einem Jahr, also im ersten Halbjahr 2025, stand nach Steuern noch ein sattes Minus zu Buche in Höhe von 760 Millionen Euro.
2: Noch im August will die Bundesregierung strengere Regeln für den Umgang mit sogenannten Gefährdern auf den Weg bringen. Das hat der neue Unionsfraktionschef Frei angekündigt. Aus Berlin Isabel Karas.
4: Der ARD sagte Frei, die Vorschläge von Bundesinnenminister Dobrindt wiesen in die richtige Richtung. Der neue Vorsitzende der CDU-CSU-Bundestagsfraktion nannte dabei die Möglichkeit der Präventivhaft, den verstärkten Einsatz der elektronischen Fußfessel sowie Änderungen bei der Anwendung des Jugendstrafrechts für heranwachsende Gefährder. Jetzt gehe es darum, sich mit dem Koalitionspartner SPD auf eine gemeinsame Sichtweise zu verständigen und diese möglichst schnell gesetzlich umzusetzen.
2: Heute ist der internationale Tag gegen Menschenhandel. Auch im Norden gehören Zwangsarbeit oder Zwangsprostitution zur Realität. Christian Nagel hat zu dem Thema recherchiert. Welche Dimensionen hat das denn hier im Land?
5: Also das Landeskriminalamt geht von einer hohen Dunkelziffer aus, auch wenn 2024 nur 8 Verfahren eingeleitet wurden. Neuere Zahlen gibt es noch nicht. Am häufigsten geht es um Fälle von sexueller Ausbeutung, also Zwangsprostitution. Aber weil die überwiegend im Verborgenen stattfindet, weil fast alles übers Internet läuft, können die Ermittler nur selten diese Form von Menschenhandel aufdecken und bekämpfen. Das Problem bestätigt auch die Fachberatungsstelle für Betroffene von Menschenhandel in Schleswig-Holstein Kontra. 60 bis 80 Beratungen machen die Mitarbeiter dort jedes Jahr. Meist geht es um Fälle von sexueller Ausbeutung, aber auch Zwangsarbeit, zum Beispiel bei Paketdiensten oder in der Landwirtschaft, spielen eine Rolle.
2: Medienexperten aus Schleswig-Holstein halten ein Social-Media-Verbot für Kinder und Jugendliche unter 16 für gescheitert. Erfahrungen aus Australien zeigten, dass der überwiegende Teil der Jugendlichen die Alterskontrolle ohne Probleme umgeht, hieß es. Ministerpräsident Günther hält aber an seiner Forderung nach einem Mindestalter von 16 Jahren fest. Bastian Pöls berichtet.
6: Nach Ansicht des Kieler Bildungsforschers Olaf Köller zeigt Australien, wie man es nicht machen sollte. Ein halbes Jahr nach dem Inkrafttreten des Social-Media-Verbots für unter 16-Jährige zeigt sich laut Studien, dass etwa 3/4 der Jüngeren weiterhin die sozialen Medien nutzen. Für Köller fehlt eine wirksame Möglichkeit zur Alterskontrolle. Wenn es diese geben würde, dann könnte er sich eine schrittweise Öffnung der sozialen Medien für Kinder und Jugendliche ab 13 Jahren vorstellen, pädagogisch begleitet. Ähnlich sehen das die Medienanstalt Hamburg-Schleswig-Holstein sowie der Kinderschutzbund. Ministerpräsident Günther hält das Suchtrisiko in dieser Altersgruppe allerdings weiterhin für zu hoch und setzt sich weiter für ein Verbot für unter 16-Jährige ein.
0: 4:12, NDR1, Welle Nord, das Wetter für uns in Schleswig-Holstein. Hot Town, Summer in the City, also sowas hier. Hot Town, Summer in the City, back of my neck. Heute definitiv mit 35 Grad, dazu Sonne, Quellwolken, vor allen Dingen zum Abend hin von der Elbe her so starke Gewitter möglich. Und der Wettertrend morgen angenehmer, morgen so 21 bis 26 Grad, dann gibt es auch wieder Quellwolken am Himmel. Und am Wochenende dann so ein Sonne-Wolken-Mix, einzelne Schauer, wenn überhaupt. Kann auch das ganze Wochenende bei 25 Grad trocken bleiben.
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0: 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A1 Hamburg Richtung Lübeck zwischen Ahrensburg und Bad Oldesloe. 11 Kilometer Stau, dauert eine knappe Dreiviertelstunde länger. A7 Hannover Richtung Hamburg zwischen Waltershof und Othmarschen. 4 Kilometer stockend. Dann A24, Hamburg Richtung Berlin, zwischen Rheinbeck und Schwarzenbeek-Grande. 3 Kilometer Stau wegen Bauarbeiten, Verzögerung 20 Minuten. An der Elbfähre Glückstadt-Beschafen beträgt die Wartezeit in beiden Richtungen 1 Stunde. Und A24, Hamburg Richtung Berlin, die Anschlussstelle Wittenburg. Die ist wegen Bauarbeiten jetzt bis zum 17. Dezember gesperrt. Also anstellen, abwarten, lohnt nicht wirklich. Die aktuellen Blitzer, B77 Itzehoe Richtung Rendsburg, Höhe Dammstedt, kurz hinter der Bushaltestelle. Dann L165 Hohenfelde an der Einfahrt zur Straußenfarm. Und Lübeck, Ratzeburger Allee stadtauswärts. Falls Sie jetzt auch noch einen Stau oder einen Blitzer haben, dann einfach gerne mal Bescheid geben über unsere NDR Schleswig-Holstein-App. Besten Dank und gute Fahrt.
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0: Ja, Sie werden es merken, wenn Sie heute die ganze Zeit drin sind und dann plötzlich vielleicht Ihren Kopf durch so eine kleine Öffnung rausstecken werden, dann wird es sich anfühlen wie...
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0: Und passt doch gut hierzu.
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0: 12:30 ist es, NDR 1, Welle Nord, das Wetter für uns in Schleswig-Holstein. Wenn ihr Thermometer heute so 33, 35 Grad anzeigt, das ist schon richtig, das ist nicht kaputt, das gibt's heute wirklich bis zu 35, vielleicht sogar einen Tick mehr. Sonne, Quellwolken kommen auch dazu bis zum Abend von der Elbe hin, oder besser gesagt zum Abend von der Elbe hin. Von der Elbe her starke Gewitter und der Wettertrend zeigt, morgen wird es angenehmer. Morgen gibt es so 21 bis 26 Grad, dann auch wieder Wolken am Himmel und am Wochenende gibt es so einen Sonne-Wolken-Mix, paar einzelne Schauer, aber die sind gar nicht mal unbedingt so angesagt. Es kann auch sein, dass es bei 25 Grad da trocken bleibt.
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0: 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A1 Hamburg Richtung Lübeck zwischen Ahrensburg und Bad Oldesloe. 6 Kilometer stockender Verkehr. Das dauert jetzt 20 Minuten länger. Dann A7 Hannover Richtung Hamburg zwischen Hamburg-Waltershof und Othmarschen. 4 Kilometer stockender Verkehr. A24 Hamburg Richtung Berlin zwischen Rheinbeek und Schwarzenbeek-Grande. 3 Kilometer Stau, Grund sind Bauarbeiten. Dauert hier 20 Minuten länger. Dann Kreis Plön, die Straße Bundhorst. Die ist zwischen Depenau und Kürsten in beiden Richtungen jetzt nach einem Unfall gesperrt. Dann an der Elbfähre Glückstadt Wischhafen gibt es eine Wartezeit. Ab Wischhafen 1,5 Stunden, ab Glückstadt 1 Stunde. Und dann geht es auf die Fähre rauf. A24 Hamburg Richtung Berlin, die Anschlussstelle Wittenburg, die ist wegen Bauarbeiten bis zum 17. Dezember gesperrt. Und aktuelle Blitzer, geblitzt wird B77 Itzehoe Richtung Rendsburg, Höhe Dammstedt, kurz hinter der Bushaltestelle. Dann L165 Hohenfelde an der Einfahrt zur Strauß Farm und Lübeck, Ratzeburger Allee, stadtauswärts. Da steht auch noch einer. Und wenn Sie jetzt auch noch einen Stau oder einen Blitz haben, dann gerne mal Bescheid geben über unsere NDR Schleswig-Holstein-App. Dankeschön, schönen Donnerstag.
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0: Ja, Sie haben es ja gerade auch im Verkehrsservice gehört, auch bei diesem heißen Wetter Bauarbeiten. Deswegen dickes Dankeschön mal an alle Bau- und Straßenbauarbeiter, die auch da beim Gleisbau jetzt sind oder Asphaltierung, das bei 35 Grad stelle ich mir überhaupt nicht angenehm vor. Krass, vielen Dank, dass ihr das weiter durchzieht. Auch natürlich alle Dachdecker, die da oben auf dem heißen Dach rumtouren müssen. Gerüstbauer, Zimmerer, Landwirte, Gärtner, alle draußen. Für uns. Dickes Danke. Und Peter hat sich auch dazu gemeldet.
2: Wo ihr gerade die Außendienstler Müllerfuhr, Postbote und so weiter zu fassen habt, die würden sich doch sicherlich über eine kleine Erfrischung freuen. Das hat letztes Mal in Handewitt auch super geklappt. Heute sind wir mülltechnisch Mädelbü und in Schaffloh und in Walsbüll und so da die Ecke.
0: Sehr charmante Idee, Peter. Also wenn Sie noch so ein paar Eis in der Tiefkühltruhe haben, die Jungs und Mädels, die heute draußen arbeiten müssen, die freuen sich bestimmt darüber. Wir halten das wie mit Rick Astley. Wir geben euch nicht auf. 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

0: NDR1, Welle Nord hier. Schönen Donnerstag wünsche ich Ihnen. Heißen Donnerstag vor allen Dingen. Heute Temperatur bis vielleicht sogar über 35 Grad hier bei uns in Schleswig-Holstein. Deswegen frage ich Sie heute mal, was ist denn das Coolste gewesen, was Sie bisher erlebt haben? Gerne mal eine Sprachnachricht drüber schicken über unsere NDR Schleswig-Holstein App. Kommt dann direkt hier bei mir im Studio an. Ja, auch überlegt, was ist das Coolste, was Sie gemacht haben? Also eine sehr, sehr coole Aktion war damals in Hamburg, da war ich noch beim anderen Radiosender, also in Hamburg noch gearbeitet. Und da hatte ich als Studiobesuch Jerry Halliwell von den Spice Girls. Und da hatte sie damals gerade ihren aktuellen Song draußen, It's Raining Men, das ist ein Cover von den Weather Girls. Und sie kam mir zum Besuch und dann habe ich mich aus dem 5. Stock abgeseilt. Also ich hatte extra ein paar Leute dabei von der Feuerwehr, die haben mir geholfen, aber nämlich das abgeseilt so fett. Und da habe ich beim Abseilen gesungen, It's Raining Yen, Hallelujah, It's Raining Yen. Und dann bin ich direkt vor Jerry Halliwell so gelandet. Das fand ich ziemlich cool, muss ich sagen. Kann ich an dieser Stelle sagen, weil es war einfach auch geil. So, in Sachen, was ist das Coolste, was Sie erlebt haben, hat sich auch Jonas aus Kiel gemeldet. Auch sehr schön, Jonas, erzähl.
1: Das Coolste, das ich jemals erlebt habe. In Tschechien, während eines Bootcamps, nachts durch die Flüsse schwimmen. Weil das einfach überraschend kam. Ich war auf einer internationalen Schule und wir hatten so einen kleinen Instructor. Der hat uns aus dem Bett geholt und gemeint, komm, wir gehen jetzt schwimmen. Und die Spontanität war das Coole.
0: Sehr schön. Und unvergessen vor allen Dingen, was ja auch cool ist, Sonnenbrille tragen. Vor allen Dingen nachts, wenn es komplett dunkel ist, sodass man gar nichts mehr sieht, so wie er.

0: Social-Media-Verbot für unter 16-Jährige geht weiter und die Deutsche Bahn hat mal wieder Gewinn gemacht. Mehr dazu jetzt in den Nachrichten um 13 Uhr mit Peter Vorbeck.
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2: Die Deutsche Bahn hat im ersten Halbjahr einen Gewinn von 147 Millionen Euro erwirtschaftet. Am Vormittag hat der Konzern seine Halbjahreszahlen vorgestellt. Es ist das erste Mal seit 7 Jahren, dass die Bahn wieder schwarze Zahlen schreibt. Sören Hinze berichtet.
3: Grund sind laut Konzernangaben vollere Fernzüge, vor allem seit dem Monat April. Wegen Rabattaktionen und hoher Spritpreise seien vor allem Pendler vom Auto auf die Bahn umgestiegen. Zugleich habe der Konzern erste Sparpläne umgesetzt. Kosten wurden durch Personalabbau gesenkt, nicht im Zugverkehr, sondern in der Konzernleitung und bei internen Doppelstrukturen. Für das Gesamtjahr plant die Deutsche Bahn einen operativen Gewinn von 600 Millionen Euro vor Steuern und Zinsen. Verluste verzeichnet der Konzern weiterhin in der Güterverkehrssparte, nähert sich dort aber einer ausgeglichenen Bilanz. DB Cargo hat einen Verlust von 1 Million Euro im ersten Halbjahr erwirtschaftet. Im ersten Halbjahr 2025 waren es noch knapp 100 Millionen Euro Verlust.
2: Damit sich Städte und Gemeinden besser gegen extreme Hitze wappnen können, fordert der Deutsche Städtetag Unterstützung von Bund und Ländern. Maßnahmen, um die Bevölkerung zu schützen, seien teuer und müssten gemeinsam finanziert werden, hieß es. Aus Berlin Birte Sönnigsen.
4: Die Aufgabenliste ist lang und teuer. Es sollen etwa mehr Bäume gepflanzt und Grünflächen angelegt werden, um Städte natürlich herunterzukühlen. Sonnensegel in Innenstädten oder auf Spielplätzen sollen Schatten spenden. Weniger Asphalt und ein kluges Wassermanagement dafür sorgen, dass genug Wasser in den Städten bleibt und selbst bei Starkregen keine großen Schäden entstehen. Der Deutsche Städtetag spricht von Milliardensummen, die in den nächsten Jahrzehnten investiert werden müssen. Deshalb fordert der Städtebund, dass sich Bund und Länder dauerhaft an den Kosten für den Klimaschutz und die Anpassung an den Klimawandel beteiligen.
2: Monatelang haben Krabbenfischer in Schleswig-Holstein auf eine Entscheidung gewartet. Jetzt ist die erste Runde zur Vergabe der Abwrackprämie abgeschlossen. Nach Angaben der Bundesanstalt für Landwirtschaft und Ernährung wurden 10 von 25 Anträgen bewilligt. Rund 70 Kutter sind in Schleswig-Holstein noch auf Krabbenfang, so der Landesfischereiverband. Samluk Ferrier mit den Einzelheiten.
5: Die 10 Kapitäne haben jetzt Planungssicherheit. Insgesamt stehen für sie rund 3,5 Millionen Euro an Fördermitteln bereit. Bei der Auswahl wurde laut Bundesanstalt das Alter des Schiffes und das Alter des Eigners mit einbezogen. Damit sollen besonders alte Kutter aus der Flotte genommen werden. Gleichzeitig werde älteren Kapitänen der Weg in die sogenannte Seemannsrente erleichtert, sagte Jan Möller, der beim Landesfischereiverband für die Krabbenfischer zuständig ist. Für die 15 abgelehnten Antragsteller ist die Chance auf eine Förderung noch nicht endgültig vorbei. Bis Ende 2027 sind 2 weitere Runden geplant. Langfristig soll die deutsche Krabbenkutterflotte durch das Programm um rund 30% schrumpfen. Das könnte auch den Fischern helfen, die weitermachen wollen. Sie haben in den verbleibenden Fanggebieten weniger Konkurrenz.
2: Kein TikTok und auch kein Instagram für die Jüngsten. Studien aus Australien, wo die Regel bereits gilt, zeigen, dass die jungen Nutzer das Verbot aber massenhaft umgehen. Medienexperten aus Schleswig-Holstein halten deshalb ein Social-Media-Verbot für unter 16-Jährige für gescheitert. Der Kieler Bildungsforscher Olaf Köller sagt außerdem, die Teilhabe von 13- bis 15-Jährigen in geschützten digitalen Räumen sei wichtig für ihre Entwicklung.
6: Man will die Welt verstehen, die Welt erkunden, politische Orientierung ausbilden. Und die 13-Jährigen, die gucken halt nicht das Heute-Journal, die gucken auch nicht die 20-Uhr-Tagesschau, sondern sie brauchen das Internet und hier auch die Social Media, um eben diese wichtigen Identitätsentwicklungsprozesse, aber auch politische Bildung im Grunde genommen anzubahnen, politische Orientierung auszubilden.
2: Ministerpräsident Günther fordert weiterhin die Altersgrenze von 16 Jahren und wirksame Alterskontrollen.
0: 13.04 Uhr ist es, NDR 1 Welle Nord. Das Wetter für uns heute in Schleswig-Holstein ist ungefähr so. Absolut bei 35 Grad heute. Sonne, Quellwolken zum Abend hin. Von der Elbe her starke Gewitter möglich und das bei 35 Grad. Wettertrend, morgen wird es angenehmer. Morgen kriegen wir so 21 bis 26 Grad. Und auch wieder Wolken am Himmel dann am Wochenende. Das wird so ein Sonne-Wolken-Mix. Vielleicht einzelne Schauer, vielleicht aber auch nicht. Kann auch trocken bleiben beim 25 Grad dann.
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0: 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Einmal Vorsicht auf der A1 Lübeck Richtung Hamburg zwischen Billstedt und Morfleet. Defektes Fahrzeug. Dann auf der A7 Hamburg Richtung Flensburg zwischen Henstedt-Ulzburg und Kaltenkirchen. Auch defektes Fahrzeug. Dann Vorsicht auf der A20 Bad Segeberg Richtung Lübeck. Zwischen Geschendorf und Mönckhagen liegen Metallteile. Vorsicht auf der A23, Hamburg Richtung Heide. Zwischen Hamburg-Eidelstedt und Halzenbek-Kopunder liegen Gegenstände. A1, Hamburg Richtung Lübeck. Hier zwischen Ahrensburg und Bad Oldesloe 6 Kilometer stockender Verkehr. Dauert 20 Minuten länger. Auch 20 Minuten Fahrzeitverzögerung auf der A7, Hannover Richtung Hamburg. Und zwar zwischen Hamburg-Horstbruch und Rotmarschen. Das sind auch 6 Kilometer stockend. Dann A23, Hamburg Richtung Heide, da hat es einen Unfall gegeben. Zwischen Schenefeld und Hannover Hadermarschen, da ist jetzt die A23 nach diesem Unfall gesperrt. A24, Hamburg Richtung Berlin, zwischen Rheinbeek und Schwarzenbeek-Grande, 4 Kilometer Stau wegen Bauarbeiten, dauert eine knappe halbe Stunde länger. Kreis Plön, die Straße Bundhorst, die ist zwischen Depenau und Kürsdorf in beiden Richtungen nach einem Unfall gesperrt. An der Elbfähre Glückstadt Wischhafen beträgt die Wartezeit ab Wischhafen 1,5 Stunden, ab Glückstadt dann 1 Stunde und A24, Hamburg Richtung Berlin, Anschlussstelle Wittenburg ist wegen Bauarbeit noch bis zum 17. Dezember gesperrt. Aktuelle Blitzer. Geblitzt wird B77, Itzehoe Richtung Rendsburg, Höhe Dammstedt, kurz hinter der Bushaltestelle. B431, Bagenstedt Richtung Tenzbüttel, Höhe Satz. Büttel wird geblitzt und Lübeck, Ratzeburger Allee, Stadt auswärts auch. Und wenn Sie jetzt auch noch einen Stau oder einen Blitzer haben, dann gerne mal Bescheid geben über unsere NDR Schleswig-Holstein-App. Dankeschön, schönen Donnerstag.
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0: Bei diesen heißen Temperaturen heute die Frage, was ist das Coolste, was Sie jemals gemacht haben? Petra aus Lübeck hat sich gemeldet und sie hat es eigentlich noch vor.
7: Ich werde morgen richtig was Cooles machen, was Kühles. Um 5.30 Uhr werde ich mich auf mein E-Bike schwingen und von Lübeck nach Neustadt zur Arbeit düsen. Da freue ich mich schon richtig drauf. Das wird richtig schön kuschelig kalt morgen früh. Ja, und dann irgendwann dann in der Hitze zurück, aber ihr habt es ja gerade auch eben gesagt, man braucht Fahrtwind und den werde ich mir dann holen. Also schönen Tag und kommt gut durch die Hitze.
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1: Ihre Lieblings-80er, wenn Sie da auch so einen haben, den unbedingt brauchen, den wir spielen sollen hier auf NDR 1 Welle Nord sehr, sehr gerne. Einfach Bescheid geben über unsere NDR Schleswig-Holstein App und dann geht's ab. Egal was, Hauptsache 80er. Und Anke Trumpf aus Jesbeck macht mit. Moin Anke.
2: Moin Jan.
1: Ich grüße dich und schön, dass du mit dabei bist bei unserem 80er Wunschsommer. 21.8. Notier dir das unbedingt in deinem Handykalender, wo auch immer. 21.8. Die große 80er-Show hier auf NDR 1 für den Nord. Julian Krafzig und ich werden 10 Stunden 80er nonstop abfeuern. Das wird gute Laune pur, es wird chaotisch, aber es wird auch lustig, glaube ich.
2: Das habe ich mir tatsächlich letztes Jahr schon vorgenommen, das nicht dieses Jahr wieder zu hören, weil das letztes Jahr echt mega war.
1: Ja, also, das stimmt.
2: Das ist fest geplant.
1: Wir freuen uns auch schon so drauf, weil da kommen ja so viele 80er von euch, also von den NDR 1 für den Nord-Hörern. Und das sind auch Songs, die eben nicht so oft laufen im Radio. Bei uns nicht und auch nicht bei anderen Radios. Und jetzt, also als kleinen Vorgeschmack, kommst du nämlich auch mit so einem Wunsch, der läuft überhaupt nicht oft.
2: Das stimmt, der läuft tatsächlich traurig selten. Aber das ist echt, das ist so ein cooles Stück und das Video war so mega. Insofern freue ich mich, dass ihr den reingenommen habt.
1: Um welchen Song dreht es sich?
2: Das ist von Queen Breakthrough mit diesem wunderbaren Miracle Express, mit diesem Hammer-Video. Das geht so schön nach vorne, das ist ein tolles Stück, höre ich total gerne.
1: 100% Queen, stell dir vor, wir sind jetzt mittendrin im Konzert, noch sind sie nicht auf der Bühne, die Lichter gehen aus, der Vorhang hebt sich und dann stehen sie da und fangen an zu singen.
2: Das wär's, ne? Wenn wir das nochmal kriegen könnten, das wär's, ja.

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0: 13:31 ist es, NDR 1 für den Nord, das Wetter für uns in Schleswig-Holstein. Heute Ü35 Wetter, Temperaturen über 35 Grad, Sonne, Quellwolken. Vor allem zum Abend hin, so von der Elbe, könnte es starke Gewitter geben. Und der Wettertrend zeigt morgen dann ein bisschen angenehmer von den Temperaturen. Morgen so zwischen 21 und 26 Grad, dann gibt es auch wieder Quellwolken am Himmel. Wenn Sie sich fragen, was ist eine Quellwolke? Sieht so aus wie Brokkoli. Unten flach, oben nach hoch getürmt. So, das sind Quellwolken. Am Wochenende Sonne, Wolken, nur einzelne Schauer, wenn überhaupt. Und bei 25 Grad kann es auch durchaus trocken bleiben.
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0: 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Vorsicht bitte A7 Hamburg Richtung Hannover in der Ausfahrt Hausbruch. Da liegen Gegenstände. Dann Vorsicht auf der A7 Hannover Richtung Flensburg zwischen Hamburg-Waltershof und dem Elbtunnel steht ein defektes Fahrzeug. Dann Vorsicht auf der A25 Hamburg Richtung Geesthacht zwischen Neu-Erlermühe West und Nettelburg auch ein Fahrzeug stehen geblieben. A1 Hamburg Richtung Lübeck zwischen Ahrensburg und Bad Oldesloe 4 Kilometer stockender Verkehr. A7 Hannover Richtung Hamburg zwischen Hausbruch und Othmarschen 6 Kilometer stockend, dauert 20 Minuten länger. A23 Hamburg Richtung Heide ist zwischen Schenefeld und Hanauer Hademarschen nach einem Unfall gesperrt. A24 Hamburg Richtung Berlin zwischen Rheinbeck und Schwarzenbeck-Grande 4 Kilometer Stau wegen Bauarbeiten. Verzögerung knappe halbe Stunde. An der Elbfähre Glückstadt-Wischhafen beträgt die Wartezeit ab Wischhafen 1,5 Stunden, ab Glückstadt dann 1 Stunde. Und es gibt noch eine Meldung für Heide. Der Fritz-Tiedemann-Ring, der ist jetzt Höhe Heide nach einem Unfall gesperrt. Aktuelle Blitzer, B76 wird geblitzt in Elmschenhagen Richtung Innenstadt, dann B431 Bagenstedt Richtung Tenzbüttel und zwar Höhe Saasbüttel und Stubenhütten Hauptstraße beidseitig Blitzer. Wenn Sie jetzt auch noch einen Stau oder einen Blitzer haben, dann gerne Bescheid geben über unsere NDR Schleswig-Holstein App. Dankeschön, schönen Donnerstag.
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0: Bei diesen heißen Temperaturen heute die Frage, was ist das Coolste, was Sie bislang gemacht haben oder das Coolste, was man jetzt machen kann? Hat sich Iris gemeldet.
2: Moin Jan. Das Coolste, das man bei diesem Wetter machen kann, ist den begehbaren Froster aufräumen bei minus 18 Grad. Sehr angenehm.
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0: Pieter, der offizielle Sommersender in Schleswig-Holstein, NDR 1 Welle Nord. Und als offizieller Sommersender kümmern wir uns natürlich auch um die coolen Momente in Ihrem Leben. Deswegen meine Frage heute an Sie. Was war für Sie mal besonders cool? Brauchen wir dringend bei über 35 Grad heute. An dieser Stelle vielleicht mal schöne Grüße an Holstein Kiel. Jörg hat sich nämlich gemeldet, in Klammern, Maskottchen Stolle. Jörg, erzähl, moin.
1: Ja, ich habe so einige coole Sachen schon erlebt. Und ja, was richtig cooles war, dass ich als Stolle der Storch mit den Mädchen vom Kieler Theater Ballett getanzt habe, den Schwansee im Kostüm. Und dann kurze Zeit später bin ich mit dem Kostüm nach München geflogen und habe dort den Bayerischen Filmpreis verliehen. Den hat ein Kieler Schauspieler bekommen und dann ist Stolle auf die Bühne und hat den Filmpreis übergeben. Das waren heiße Geschichten. Die sind schon richtig cool. Oh,

0: Die ersten Heuler der Saison sind ins Wattenmeer zurückgekehrt und die Deutsche Bahn schreibt schwarze Zahlen. Das sind zwei der Themen jetzt in den Nachrichten um 14 Uhr mit Peter Vorbeck.
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2: Zum ersten Mal seit 7 Jahren schreibt die Deutsche Bahn wieder schwarze Zahlen. Wie der Konzern heute mitteilte, machte er im ersten Halbjahr einen Gewinn in Höhe von 147 Millionen Euro. Nils Hansen berichtet.
3: Ein Grund, mehr Fahrgäste. Zwischen Januar und Juni hat die Bahn 960 Millionen Fahrgäste gezählt, etwa 1,8% mehr als im Vorjahreszeitraum. Vor allem aber der begonnene Konzernumbau soll laut Bahn für den Gewinn gesorgt haben. Der sieht Kostensenkungen und Personalabbau in der Konzernleitung und bei internen Dienstleistern vor. Gleichzeitig teilt die Bahn mit, dass ihre Investitionen in den ersten 6 Monaten deutlich gestiegen sind. Nach wie vor fahren viele Züge unpünktlich, Teile der Infrastruktur sind marode. Vor einem Jahr, also im ersten Halbjahr 2025, stand nach Steuern noch ein sattes Minus zu Buche in Höhe von 760 Millionen Euro.
2: Die Getreideernte in Schleswig-Holstein fällt in diesem Jahr voraussichtlich geringer aus als 2025. Das Statistikamt Nord rechnet mit rund 2,3 Millionen Tonnen Getreide. Das sind knapp 5% weniger als im vergangenen Jahr. Jennifer Brun dazu.
4: Besonders deutlich ist der Rückgang der Ernte beim Winterweizen mit fast 9% weniger Ertrag. Grund dafür ist vor allem, dass weniger angebaut wurde. Deshalb werden auch beim Winterraps geringere Erträge erwartet. Laut Statistikamt Nord kann auch das Wetter in den kommenden Wochen noch entscheidend für die Ernteerträge werden. Der Bauernverband Schleswig-Holstein hingegen hält die Schätzungen für Raps und Weizen für voreilig, weil die Ernte noch läuft. Dennoch rechnet er mit durchschnittlichen bis zufriedenstellenden Ergebnissen, auch wenn der Raps stark unter Schädlingen gelitten hat. Der Verband verweist aber auch auf positive Entwicklungen. Landwirte konnten die Gerste größtenteils trocken ernten. Dadurch sparen viele Betriebe Kosten für die Trocknung.
2: Kein TikTok oder Insta für Minderjährige. In Australien ist das so und Medienexperten aus Schleswig-Holstein halten dies Social-Media-Verbot für unter 16-Jährige für gescheitert. Die Erfahrungen aus Australien zeigten, dass der überwiegende Teil der Jugendlichen die Alterskontrolle ohne Probleme umgeht, so der Tenor. Bastian Pöhls, wie könnte es denn besser klappen?
5: Ja, erst einmal mit einer wirksamen und datenschutzkonformen Alterskontrolle. Das schlägt zum Beispiel der Kieler Bildungsforscher Olaf Köller vor. Köller hält aber auch das Mindestalter von 16 Jahren für zu hoch, denn bereits mit 13 oder 14 Jahren hätten Jugendliche ein Recht auf digitale Teilhabe, um sich auszutauschen, sich aber auch übers Weltgeschehen zu informieren. Das sehen auch die Medienanstalt Hamburg-Schleswig-Holstein, der Psychologenverband und der Kinderschutzbund so. Daniel Günther hält Social Media in dieser Altersgruppe weiter für äußerst schädlich. Ein Verbot ist seiner Ansicht nach für diejenigen, die jetzt bereits süchtig sind, schwer umzusetzen. Er denkt da vor allem an die Jüngeren, die noch wenig Erfahrungen mit Social Media haben.
2: Tilda und Benno heißen die beiden Seehundheuler, die am Mittag als erste Jungtiere der Saison im schleswig-holsteinischen Wattenmeer ausgewildert worden sind. Rund 3 Monate haben sie in der Seehundstation Friedrichskoog verbracht, bis sie für ihre Freilassung bereit waren. Und wann das soweit ist, berichtet Ben Armstrong.
6: In der Seehundstation wurden die Heuler rund um die Uhr betreut. Sie haben gelernt, selbstständig Fisch zu fressen und mussten ein bestimmtes Körpergewicht erreichen. Mindestens 25 Kilogramm brauchen die Tiere für die Freilassung. Beide Tiere wurden im Mai im Alter von nur wenigen Tagen in die Station gebracht. Eine Abschlussuntersuchung und eine Genehmigung durch die Nationalparkverwaltung waren die letzten beiden Hürden für die Jungtiere. In den kommenden Wochen sollen weitere rehabilitierte Seehunde in ihren natürlichen Lebensraum entlassen werden. Seit Mai hatte die Seehundstation rund 200 Tiere aufgenommen und gepäppelt. Die Geburtenzeit neigt sich dem Ende zu. Aber auch weiterhin können alleinliegende Tiere über die Robben-App, die Polizei oder die Seehundstation gemeldet werden.
0: 14:04 ist es, NDR1 Welle Nord, das Wetter für uns in Schleswig-Holstein. Ich würde mal sagen, die Temperaturen kriegen heute Hitze frei. 35 Grad, vielleicht sogar mehr. Mölln. Eben gerade erfahren, Regina hat einen Screenshot geschickt von dem Thermometer, 37 Grad. Uah, das ist schon warm. Sonne, Quellwolken, vor allen Dingen zum Abend hin, dann von der Elbe her. starke Gewitter. Und der Wettertrend: morgen angenehme 21 bis 26 Grad. Dann gibt es auch wieder Wolken am Himmel. Und am Wochenende so ein Sonne-Wolken-Mix. Nur einzelne Schauer, aber es ist gar nicht mehr angesagt, dass es regnet. Kann auch sein, dass es komplett trocken bleibt. Dann das Wochenende bei 25 Grad.
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0: 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Vorsicht bitte A23, Hamburg Richtung Heide, zwischen Itzehoe Nord und Schenefeld. Da steht ein defektes Fahrzeug. Dann A1, Hamburg Richtung Lübeck, zwischen Ahrensburg und Bad Oldesloe, 4 Kilometer stockender Verkehr. A7, Hannover Richtung Hamburg, zwischen Ausbruch und Othmarschen, 6 Kilometer stockender Verkehr, 20 Minuten Fahrzeitverzögerung. A23, Hamburg Richtung Heide, ist zwischen Schenefeld und Hanover Hadermarschen nach einem Unfall gesperrt, dadurch Stau. A24, Hamburg Richtung Berlin, zwischen Rheinbeck und Schwarzenbeck-Grande, 4 Kilometer Stau wegen Bauarbeiten. Knappe halbe Stunde dauert es dann länger. An der Elbphyrik Glückstadt Bischhafen dauert es auch wieder länger. Wartezeit ab Bischhafen 1,5 Stunden, ab Glückstadt 1 Stunde. Und Heide, der Fritz-Tiedemann-Ring, ist Höhe Heide immer noch nach einem Unfall gesperrt. Aktuelle Blitzer. Geblitzt wird B76 in Elmschenhagen Richtung Innenstadt, dann B431 Bagenstedt Richtung Tenzbüttel Höhe Saatzbüttel und Stuvenhütten Hauptstraße beidseitig. Und falls Sie jetzt auch noch einen Stau oder einen Blitzer haben, dann gerne mal Bescheid geben über unsere NDR Schleswig-Holstein App. Dankeschön, schönen Donnerstag.
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0: Conny hat sich mit der Sprachnachricht gemeldet, direkt aus Berlin. Berlin, Conny, moin.
7: Moin ihr Lieben, in Schleswig-Holstein, meine alte Heimat. Bin jetzt Busfahrer bei der BVG. Wir haben 36 Grad in Berlin. Ich sage an alle Busfahrer, egal wo er gerade ist, trinkt genug, nimmt eine Pause und dann, wenn ihr später kommt, kriegt der Fahrgast die Tour auf jeden Fall. Ich liebe diesen Sender, heute wie damals. Es ist einfach geil und mir macht das unheimlich viel Spaß und ich wünsche euch alles Gute.
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NDR1, Welle Nord hier. Ja, er kommt aus Ottawa. Immer ein smarter Typ gewesen im eleganten Outfit. Hat schon unsere Großmütter begeistert. Und heute wird Paul Anka 85 Jahre alt. Dann hauen wir doch gleich mal seinen erfolgreichsten Song raus. Überhaupt eine der erfolgreichsten Singles aller Zeiten. Erschien vor 69 Jahren. Paul Anka, hier ist der

0: 14.30 Uhr ist es, NDR1 für den Nord, das Wetter für uns in Schleswig-Holstein. Jetzt mal das Wetter für Ihre Region. Und bei dem Wetter heute geben wir uns keinen Kaffee mehr. Heute trinken wir nur noch Sonnenmilchshakes. Und damit es auch so bleibt, wollen wir auch wissen, wie warm wird es denn eigentlich jetzt noch heute und die nächsten Tage? Das weiß unser Wetterexperte Kent Heinemann.
1: In Dithmarschen-Steinburg und auf Eiderstedt ist es am Abend nach längerem Sonnenschein zunehmend wolkiger und es muss im weiteren Verlauf mit einigen Regenschauern auch Gewittern gerechnet werden. Zuvor liegen die abendlichen Werte bei 21 bis 28 Grad. Doch schon zum Freitagmorgen ergeben sich kühle Werte mit 16 bis 15 Grad. Dabei kann es auch Nebel geben. Am Freitag selbst wechseln sich Sonne und Wolken ab und es muss mit einigen Schauern, teils auch Gewittern gerechnet werden bei maximal 20 bis 23 Grad.
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0: 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Einmal Vorsicht auf der A7, Flensburg Richtung Hamburg. Zwischen Hennstedt-Ulzburg und Quickborn, da liegen Spanngurte. Dann Vorsicht auf der A23, Heide Richtung Hamburg. Zwischen Pinneberg Nord und Mitte, ein defektes Fahrzeug. Dann Vorsicht auf der A23, Hamburg Richtung Heide. Zwischen Itzehoe Nord und Schenefeld, auch ein defektes Fahrzeug. A1 Hamburg Richtung Lübeck zwischen Ahrensburg und Bad Oldesloe, 4 Kilometer stockend. A7 Hannover Richtung Hamburg zwischen Hausbruch und Othmarschen, 6 Kilometer stockend, dauert 20 Minuten länger. A23 Hamburg Richtung Heide ist zwischen Schenefeld und Hanover Hadermarsch nach einem Unfall gesperrt, dadurch gibt es auch Stau. A24 Hamburg Richtung Berlin zwischen Rheinweg und Schwarzenbeek-Grande, 4 Kilometer Stau wegen Bauarbeiten, dauert eine knappe halbe Stunde länger. An der Elbführe Glückstadt Wischhafen beträgt die Wartezeit ab Wischhafen bis zu anderthalb Stunden, ab Glückstadt dann eine Stunde. Heide, Fritz-Tiedemann-Ring, Höhe Heide, weiter nach einem Unfall gesperrt. In Heusdorf kommt es aufgrund eines Flächenbrandes beim Weizenfeld zu Geruchsbelästigungen. Anwohner werden gebeten, Fenster und Türen zu schließen, sowie Lüftung und Klimaanlagen abzuschalten. Und A24, Berlin Richtung Hamburg, Anschlussstelle Wittenburg, ist bis 17. Dezember wegen Bauarbeiten gesperrt. Und jetzt nochmal Vorsicht auf der A21, Bargteheide-Kiel, zwischen Bad Segeberg-Nord und Wahlstedt, da sind Fußgänger gerade unterwegs. Dann nochmal Blitzer. Geblitzt wird B77, Itzehoe Richtung Rendsburg, Höhe Dammstedt, kurz hinter der Bushaltestelle. B430, Schenefeld Richtung Hohenweststedt, Höhe Reha und noch einer Lübeck-Ratzeburger Lehstedt auswärts. Und wenn Sie auch noch einen Stau oder einen Blitzer haben, gerne Bescheid geben über unsere NDR Schleswig-Holstein-App. Besten Dank, gute Fahrt und ich brauche gute Musik. Sowas! Mega. Gleich mal gute Laune bei 35 Grad pur. Hier kommt Leda.
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0: MD1, Welle Nord hier. Schönen Donnerstag wünsche ich Ihnen. Lassen Sie es nicht zu heiß werden. Deswegen hören wir auch heute von Ihnen diese richtig coolen Aktionen, die Sie alle schon erledigt haben und erlebt haben. Und da kann ich mir vorstellen, kommt auch Miriam Pede ins Spiel. Moin Miri.
1: Moin, erstmal in die Runde.
0: Du bist ne? auch bestimmt so in Sachen coole Aktionen. Hast du bestimmt auch schon was gemacht, oder?
1: Also ich liebe ja ein bisschen Action, muss ich sagen. Ich mag es gerne ein bisschen abenteuermäßig. Ich war bei einer Veranstaltung eingeladen. Und da gab es so einen riesigen Geländewagen. Es war nicht nur irgendwie so ein, also es war nicht nur ein Geländewagen, es war ein riesiges Teil, vergittert und so weiter.
0: Okay. Und dann, so mit diesen riesen Reifen auch und so.
1: Ja, also ich weiß nicht, wie die heißen, aber so ein riesen Ding. Ja. Da, das war in Österreich in den Bergen. Ich dachte, ja klar, fahre ich mit. Man musste, wurde gesichert mit irgendwelchen tausend Sachen, nicht nur Helm, sondern alles Mögliche hatte man um und an.
0: Okay.
1: Dann ging die Fahrt los. Ich war nur Beifahrerin. Ich bin aber wirklich froh, dass ich nur Beifahrerin war. Es ging senkrecht runter.
0: Was?
1: Und senkrecht wieder rauf. Und in den Kurven, ich meine, es war wirklich ein Profifahrer. Also ich war in keiner Sekunde in Gefahr. Aber ich, als ich dann nachgeguckt habe, als die anderen das gemacht haben, habe ich gedacht, habe ich das gerade wirklich gemacht und fand ich es geil? Ich mache es, glaube ich, nochmal. Ich bin nochmal eingestiegen.
0: Ernsthaft? Ja, wäre nichts für mich. Wäre ich
1: es
0: raus.
1: Es war großartig.
0: Wäre ich komplett raus. Würde ich nie machen. Also das wäre, ehrlich, hast du Spaß an sowas?
1: Oh, ich fand es mega. Ich fand's, aber ich habe danach habe ich echt so ein bisschen, man kommt da, also ich hatte schon ein bisschen Schlotterknie. Das war schon so, auch beim zweiten Mal. Aber es war trotzdem mega, ich würde es jederzeit wieder machen.
0: Passt auf jeden Fall, eine richtig verdammt coole Aktion an diesem heißen Tag. Wenn Sie gleich Miri Pede weiterhören ab 15 Uhr, allerdings wird es noch ein bisschen heißer werden, das kann ich versprechen. Also Temperaturen gehen so auf 50, 60 Grad nach oben. Dann.
1: Mindestens. Du bist ja Zucker. So. Jetzt habe ich erstmal Cold Days, Hot Nights, um ein bisschen runterzukommen. Ne?
0: Passt auch ganz gut. Und ich bin morgen um 10 wieder hier. Nächstes Mal baden.
2: Du hast mir gerade noch

0: Die Getreideernte in Schleswig-Holstein wird in diesem Jahr wohl etwas kleiner ausfallen als vergangenes Jahr. Ein Thema bei uns in den Nachrichten. Und die Zahl der Hitzetoten in Deutschland ist seit Jahresbeginn auf fast 10.000 gestiegen. Auch dazu jetzt mehr um 15 Uhr von Peter Vorbeck.
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1: In Deutschland sind in diesem Jahr schon jetzt so viele Menschen wegen Hitze gestorben wie seit 10 Jahren nicht mehr. Die Zahlen hat das Robert-Koch-Institut heute in seinem wöchentlichen Bericht veröffentlicht. Danach sind vor allem ältere Menschen betroffen. Daniela Remus dazu.
3: Rund 9.800 Menschen sind nach aktuellen Schätzungen des Robert-Koch-Instituts allein bis zum 19. Juli in Deutschland an der Hitze gestorben. Die meisten von ihnen waren älter als 75 Jahre. Schon vor 2 Wochen gab das RKI Sterbezahlen bekannt. Demnach waren bis Ende Juni mehr als 5.000 Menschen gestorben. Jetzt sind in den ersten Juliwochen knapp 4.000 Tote dazugekommen. Das Robert-Koch-Institut errechnet die Todeszahlen aus statistischen Angaben zur Übersterblichkeit in der Bevölkerung und aus den Wochendurchschnittstemperaturen. Steigen die auf über 20 Grad, dann nehmen auch die hitzebedingten Todesfälle deutlich zu. Im Juni lag diese Durchschnittstemperatur beispielsweise in einigen Wochen bei 27 Grad.
1: Die Deutsche Bahn hat im ersten Halbjahr einen Gewinn von 147 Millionen Euro erwirtschaftet. Am Vormittag hat der Konzern seine Halbjahreszahlen vorgestellt. Es ist das erste Mal seit 7 Jahren, dass die Bahn wieder schwarze Zahlen schreibt. Sören Hinze berichtet.
4: Grund sind laut Konzernangaben vollere Fernzüge, vor allem seit dem Monat April. Wegen Rabattaktionen und hoher Spritpreise seien vor allem Pendler vom Auto auf die Bahn umgestiegen. Zugleich habe der Konzern erste Sparpläne umgesetzt. Kosten wurden durch Personalabbau gesenkt, nicht im Zugverkehr, sondern in der Konzernleitung und bei internen Doppelstrukturen. Für das Gesamtjahr plant die Deutsche Bahn einen operativen Gewinn von 600 Millionen Euro vor Steuern und Zinsen. Verluste verzeichnet der Konzern weiterhin in der Güterverkehrssparte, nähert sich dort aber einer ausgeglichenen Bilanz. DB Cargo hat einen Verlust von 1 Million Euro im ersten Halbjahr erwirtschaftet. Im ersten Halbjahr 2025 waren es noch knapp 100 Millionen Euro Verlust.
1: Die Verbraucherpreise sind in Deutschland sprunghaft gestiegen. Sie lagen im Juli um 2,8% höher als vor einem Jahr. Das teilte das Statistische Bundesamt auf Basis vorläufiger Zahlen mit. Im Juni hatte die Inflationsrate noch bei 2,3% gelegen. Preistreiber waren diesmal vor allem die Spritpreise nach dem Auslaufen des Tankrabatts. Trotz Temperaturen von 40 Grad und starker trockener Winde bleibt die Lage im Waldbrandgebiet bei Bordeaux vergleichsweise stabil. Caroline Dülar, wie sieht es denn aktuell aus?
5: Also die Einsatzkräfte und auch die lokalen Behörden sind einigermaßen optimistisch. So haben sie es am Morgen ausgedrückt. Der Waldbrand bei Bordeaux hat sich nicht weiter ausgebreitet, obwohl die Bedingungen gestern mit Hitze und starken trockenen Winden alles andere als optimal waren. Heute sind die Temperaturen gesunken, auch die Luftfeuchtigkeit ist deutlich höher und das erleichtert den Feuerwehrleuten die Arbeit. Auch wenn sie natürlich vorsichtig bleiben und immer wieder betonen, es wird noch Wochen, vielleicht sogar Monate dauern, bis dieser Brand wirklich gelöscht ist. Am Vormittag haben die Behörden 84.000 Bewohnern aus mehreren evakuierten Orten erlaubt, in ihre Häuser zurückzukehren, zumindest vorerst.
1: Die Landwirte in Schleswig-Holstein werden in diesem Jahr voraussichtlich weniger Getreide ernten. Laut Statistikamt Nord werden rund 2,3 Millionen Tonnen erwartet. Das sind etwa 5% weniger als noch 2025. Jennifer Brun, wo merkt man das denn besonders?
6: Also vor allem wird das beim Winterweizen deutlich. Da werden fast 9% weniger Erträge erwartet als im Vorjahr. Das liegt größtenteils daran, dass einfach weniger angebaut wurde. Genauso ist es beim Winterraps. Das Wetter in den nächsten Wochen kann laut Statistikamt Nord daran aber auch noch einiges ändern. Der Bauernverband Schleswig-Holstein findet diese Schätzungen für Raps und Weizen etwas früh, denn die Ernte ist noch voll im Gange. Der Verband rechnet aber auch mit einer durchschnittlichen bis zufriedenstellenden Ernte, obwohl der Raps mit Schädlingen zu kämpfen hatte. Und was der Bauernverband auch sagt, die Landwirte konnten die Gerste größtenteils trocken einfahren. Dadurch sparen die Betriebe Geld für die Trocknung.
0: Und ich weiß, gerade sind sehr viele unterwegs auf irgendeinem Mähdrescher. Schön klimatisiert meistens, das ist das Gute an den neuen Dingern, ne? Aber ihr müsst alle ran, denn es kommen tatsächlich heute Gewitter. Herzliche Grüße an euch. Bei 34 Grad in Kiel, 35 Grad in Lübeck, 37 Grad rund um Hamburg und nur in Nordfriesland ein bisschen kühler, 27 Grad in Husum und 22 Grad in Westerland auf Sylt. Jupp! Viel Sonnenschein bei uns, aber Sie merken schon, da kommen ein paar mehr Wolken. Das ist ja auch ganz angenehm, ne? So ein bisschen Schatten mal. Und es kommen auch Schauer und Gewitter. Die Frage ist, wann? Und ganz genau kann ich es noch nicht absehen, denn es sieht so aus, also als würde es ab 19 Uhr erstmal Schauer geben, aber dann auch, also die Gewitter könnten noch ein bisschen südlicher vorbeiziehen, aber ich gehe davon aus, dass sie zwischen Hamburg und Lübeck auf jeden Fall um 20 Uhr schon Gewitter haben und bis zum Nordostseekanal wir alle nass werden. Und danach dann halt auch die anderen noch, aber bei ihnen noch ein bisschen später können, haben sie noch eine Stunde länger, um auf dem Feld zu sein. Das Ganze heute, ja, auf jeden Fall kommt Regen und es kommen auch Gewitter. Morgen haben wir schon noch bis 24, 25 Grad auch ein paar Schauer, aber deutlich entspannter die Lage.
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0: 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Auf der A23 Heide Richtung Hamburg zwischen Pinneberg Nord und Mitte ist ein liegengebliebenes Fahrzeug. Auf der A7 Richtung Norden zwischen Hausbruch und Othmarschen stehen Sie auf 6 Kilometern, heißt eine knappe halbe Stunde länger. Die A23 Richtung Heide ist zwischen Schenefeld und Hanerau-Hademarschen noch gesperrt. Da gab es ja einen Unfall und es staut sich da auch wirklich ordentlich. Da hake ich gleich nochmal für Sie nach. Rüber zur A24 Richtung Berlin zwischen Rheinweg und Schwarzenweg-Grande 5 Kilometer Stau wegen Bauarbeit. Eine gute halbe Stunde dauert das länger. An der Elbfähre Glückstadt-Wischhafen beträgt die Wartezeit ab Wischhafen bis zu 1,5 Stunden, ab Glückstadt 1 Stunde. Dann gibt es auf einem Weizenfeld in Heusdorf einen Flächenbrand. Deswegen, wenn Sie da in der Nähe wohnen, werden Sie es schon gemerkt haben, machen Sie bitte Fenster und Türen zu. Aber so, dass Sie trotzdem drinnen es gemütlich haben, ne? Lüftungs- und Klimaanlage am besten abschalten. Trotzdem ist es heiß, darauf müssen Sie auch achten. A24 Richtung Berlin, die Anschlussstelle Wittenburg, ist wegen Bauarbeiten bis zum 17. Dezember gesperrt. Und im Kreis Stormann ist die Kreisstraße zwischen Lütchensee und Ötchendorf auch wegen eines Brandes gesperrt. Aktuelle Blitzer. Auf der B77 ist einer Itzehoe Richtung Rendsburg-Höhe Damm steht, kurz hinter der Bushaltestelle. B430 Schenefeld Richtung Hohenwerstedt-Höhe Reha. Und Lübeck-Ratzeburger Allee stadtauswärts. Kommen Sie gut an.
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0: Und die Musikredaktion, moin erstmal. Möchte sagen, aus gegebenem Anlass hat unser Programm heute verändert. Jetzt folgt ein Song, den bei uns in der Familie einer von uns im Urlaub auf Mallorca immer mal irgendwann am Tag angestimmt hat und die anderen haben mitgesungen bzw. mitgesummt. Machen wir jetzt alle gemeinsam 36 Grad von Zweiraumwohnungen.
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0: Da hatte Bryan Adams uns doch alle am Haken. Da kann man doch nichts sagen. 15:18 Uhr, hier ist NDR1, Welle Nord und Rain, Rain oder Shine, das ist das berühmte Motto des Wacken Open Airs. Also es findet bei jedem Wetter statt. Rain, Regen oder Shine für Sonnenschein. Dieses Jahr definitiv Shine angesagt. Frisch nachgemessene 32 Grad gerade auf dem Festivalgelände. Wenn ich dann so an vergangenes Jahr denke oder auch so, ich glaube, das ist 3 oder 4 Jahre her, ist ja eher so ein bisschen Schlamm angesagt gewesen. Sind die Metalheads eher gewohnt, dachte ich. Unsere NDR1 Welle Nord-Reporterin Theresa Ehl hat deshalb nachgefragt, wie es denn auf dem Festivalgelände den Leuten so geht.
1: Als ich heute Morgen bei mir im Camp aufgewacht bin, hat es ungefähr 1000 Grad gehabt, also gefühlt zumindest. Und ich kann mir nicht vorstellen, dass ich die Einzige bin.
2: Circa 100, nicht 1000, aber circa 100 Grad ungefähr.
1: Ja, stimmt, 1000. War ein bisschen übertrieben, vielleicht 100, 100.
3: Backofen, ganz ehrlich. Schau dir mal meine Arme an. Ich glühe gerade wie ein Stück Schinkenspeck.
4: Ich lieg oben in so einem Auto drin und es war schon echt heiß da drin. Aber wenn man dann die Fenster mäßig aufgemacht hat, ging es dann wieder.
5: Also, nicht eben heiß, aber schönes Wetter. Letztes Jahr war es brutal anders. Also, wir genießen das so jetzt.
6: Ziemlich warm, wenn man eingeschlossen ist von den Campern.
7: Auf einer Skala von Sommertag bis Höllenfeuer?
6: Fast Hölle.
7: Fast Hölle.
6: Vorhölle. Okay. Vorhölle.
0: Gut, dass ich jetzt The Road to Hell habe von Chris Rea hier auf NDR1 Welle Nord. Und meine Kollegin Christina Grunwald hat mir gerade auch geschrieben, bin zwar in Kiel unterwegs und nicht in Wacken, aber der Wind ist so heiß, dass ich überlegt habe, an der kühlen Käsetheke den Rest des Tages zu verbringen, hat sie mir geschrieben. Ich hoffe, Sie finden ein schönes Plätzchen für sich und genießen diesen Tag irgendwie, wenn Sie es irgendwie können, bei diesen heißen und sehr hohen Temperaturen. Und es ist echt heiß hier bei uns in Schleswig-Holstein. Schönen Nachmittag trotzdem.

0: 18.30 Uhr und das war der passende Song für das, was jetzt kommt. Der Sport hier bei uns bei NDR 1 Welle Nord mit Fabian Wittke. Hi.
1: Hi.
0: Passend zu den rekordverdächtigen Temperaturen da draußen hast du Ticketrekorder aus der ersten, aber auch aus der zweiten Fußball-Bundesliga mitgebracht.
1: Und da geht es natürlich auch heiß her. Nie wurden mehr Tickets für die ersten beiden Ligen verkauft als in der abgelaufenen Saison. Und das liegt auch am Hamburger SV. Volle Bude beim HSV bringt natürlich auch dem Bundesligaschnitt was. Im Schnitt waren 41.000 Menschen im Stadion und damit 9% mehr.
0: Aber auch die zweite Liga kann sich sehen lassen.
1: Mit einem Zuschauerschnitt von 28.000 nur knapp hinter den ersten Ligen, zum Beispiel in Spanien oder in Italien.
0: Krass, und ja, und dann hat Gianni Infantino wieder eine Idee.
1: Ja, genau, also der FIFA-Boss fragt seine Fußballverbände im Weltfußballverband, möchtet ihr 2,7 Millionen oder 10 Milliarden haben? Einzige Bedingung für die 10 Milliarden, müsst ihr nur zustimmen, dass Anteile der WM an private Investoren verkauft werden.
0: Genau, die UEFA ist ja schon dagegen, also würde die WM nämlich noch mehr von Investoren gesteuert sein, kann man
1: ganz
0: sagen.
1: Ganz genau, und der DFB-Präsident Bernd Neuendorf hat auch sinngemäß gesagt, darf man auf gar keinen Fall zustimmen. Gibt auch eine Frist dazu bis zum 19. September. Bin mal wirklich gespannt, welcher Verband sich da kaufen lässt, wenn, wie sagt man so schön, 10 Milliarden sind ja auch irgendwie Geld. Ne? Ja, und dann noch zum Abschluss, was, sagen wir mal, was Nostalgisches. Mit einem Blick auf den Kalender stellen wir natürlich fest, heute vor 60 Jahren das berühmte Wembley-Tor bei der Fußball-Weltmeisterschaft in England. England gegen Deutschland, Tor oder kein Tor.
2: With a chance, hit your first, and he's hit the bar. It must be a goal. He's not given it. I thought that hit the bar and went in.
3: I'm not certain. Yes, it's given. It's given. England are in the lead.
4: Nein! Der Linienrichter gibt Tor, er hat den Ball im Netz gesehen.
1: Der großartige Herbert Zimmermann am Ende und England gewinnt mit 4:2 nach Verlängerung und wurde Weltmeister 1966, auch dank des Wembley-Treffers.
0: Da die jetzt noch nicht so oft die WM wieder gewonnen haben, gönne ich es ihnen mittlerweile.
1: Genau,
0: okay. 15:33 Uhr ist es. Hier ist NDR 1 mit dem Wetter für uns in Schleswig-Holstein. Für ihre Region hat das Kent Heinemann.
5: In Dithmarschen-Steinburg und auf Eiderstedt ist es am Abend nach längerem Sonnenschein zunehmend wolkiger und es muss im weiteren Verlauf mit einigen Regenschauern auch Gewittern gerechnet werden. Zuvor liegen die abendlichen Werte bei 21 bis 28 Grad. Doch schon zum Freitagmorgen ergeben sich kühle Werte mit 16 bis 15 Grad. Dabei kann es auch Nebel geben. Am Freitag selbst wechseln sich Sonne und Wolken ab und es muss mit einigen Schauern, teils auch Gewittern gerechnet werden bei maximal 20 bis 23 Grad.
0: Dankeschön, Kent.
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0: 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A7 Richtung Süden. Sie stehen ab dem Dreieck Nordwest vor dem Elbtunnel auf 3 Kilometern. A7 Richtung Norden. 6 Kilometer stockend ab Hausbruch bis Othmarschen. Hier dauert das eine knappe halbe Stunde länger. Die A23 Richtung Heide ist zwischen Schenefeld und Hanerau-Hademarschen nach einem Unfall noch immer gesperrt. Es staut sich ordentlich. Jetzt hake ich wirklich nach. Jetzt habe ich Zeit. A24 Richtung Berlin zwischen Rheinweg und Schwarzenbeck-Grande. 5 Kilometer Stau wegen Bauarbeiten. Es kostet Sie eine gute halbe Stunde. Nur Unfall gab es auch auf der Landesstraße zwischen Backhusräder und Backrade im Kreis Plön bzw. Ostholstein. Die ist da nach einem Unfall gesperrt. Im Kreis Stormann ist es die Kreisstraße zwischen Lütjensee und Ötjendorf. Die ist wegen eines Brandes gesperrt. An der Elbfähre stehen sie in beide Richtungen bis zu einer Stunde. In Quickborn gibt es einen Feuerwehreinsatz. Die Haagsheider Weg, der ist zwischen Jahnstraße und Goethestraße da in beiden Richtungen gesperrt. In St. Peter-Ording Nord auch ein Brand. Da müssen Sie bitte Fenster und Türen schließen und Lüftungs- und Klimaanlage abschalten. Aber auch immer gucken, wie heiß es bei Ihnen drinnen wird. Ne? Dann machen Sie es wieder auf. A24 Richtung Berlin. Die Anschlussstelle Wittenburg ist wegen Bauarbeiten bis zum 17. Dezember gesperrt. Und aktuelle Blitzer sind auf der B199. Das ist Unaften am Ortsausgang Richtung Schafflund. In Kiel, Kronshagener Weg, Höhe Veloroute, statt auswärts. Und in Lübeck, Ratzeburger Allee, statt auswärts gibt es auch noch einen. Haben Sie noch was? Gerne sagen. Geht am einfachsten in der NDR Schleswig-Holstein-App. Ich habe die größten Hits für Schleswig-Holstein auf. Auch an diesem heißen Donnerstag funktioniert das. Geht los mit Right Said Fred auf NDR 1. Welle Nord.

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0: NDR1 für den Nord. Auf der A23 Richtung Heide zwischen Itzehoe Nord und Schenefeld ein Liegenbleiber. Und A25 Richtung Geesthacht zwischen Allermöhe und Neu-Allermöhe West ragt eine Leitplanke auf die Fahrbahn. Hier also auch besondere Vorsicht bitte.
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0: Bis zu unserem 80er-Tag am 21. August, an dem nur 80er hier bei uns laufen, wünschen Sie sich jeden Tag mehrfach bei uns Ihren Lieblings-80er. Welcher auch immer das ist, einfach im Kontaktformular in der NDR1 Welle Nord App, also einfach NDR Schleswig-Holstein App, unten raufklicken auf Mitmachen, da eintragen, welcher Song und warum. Und schwuppdiwupp läuft er hier bei uns im Radio. So wie der hier von Simone Tesma aus Eutin. Moin Simone.
2: Moin Miri, hallo.
0: Hallöchen, Billy Idol, ja, den möchtest du gerne hören. Mit welchem Song?
2: Ja, mit Rebel Yell. Einer der ersten, mit dem er bekannt geworden ist, eigentlich richtig. Naja, und ich habe den abends gehört und seitdem Bums Fan. Ganz doll. Erste Platte, ja. Und war selig, ne?
0: Ja, das glaube ich.
2: Das waren die 80er.
0: Ja. Und dann rauf und runter gehört, ne?
2: Ja, Tag und Nacht, das sag ich ja mal. Ne? Und auch jede Sendung im Fernsehen verfolgt wurde, immer zu sehen war. Ich meine, er war ja auch optisch ein Leckerbissen, ne? Nichts Alltägliches. Waren tolle Zeiten. Ne?
0: Und deswegen finde ich umso lustiger, was du hier ganz am Ende in deine Mail geschrieben hast, in das Kontaktformular. Letztendlich mein Mann kennengelernt, das Gegenteil von Billy Idol. Aber auch optischen Knaller, schätze ich.
2: Auf jeden Fall. Ich war immer auf der Suche, groß, blond, ne? Billy Idol, keiner gefiel mir so, wie es sein sollte.
0: Ja.
2: Ja, und dann kam total das krasse Gegenteil eigentlich. Dunkel, schmal. Ja, aber hat gehalten bis jetzt. Also
0: ja, weil er charakterlich einfach eine Eins ist. Ja. Und auch noch gut
2: aussieht. Eins plus mit Sternchen.
0: So nämlich. Billy reicht, wenn wir ihn hören. So, fertig.
2: Ja, auf jeden Fall. Wäre super. Ne? Darf ich noch irgendwie einen Gruß loswerden? Irgendwie?
0: Na klar.
2: Ja, also ich grüße erstmal alle meine Kollegen von der Arbeit. Darf ich Mien Backstuf sagen?
0: Na klar.
2: Ich bin beim Bäcker. Ganz herzliche Grüße nach Heide zu Yvonne, nach Unterfranken zu Markus und alle, die mich kennen. Mich verrücktes Huhn aus Eutin, Simone.
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0: NDR 1 Welle Nord, frisch nachgemessene 35 Grad in Lübeck bei Hinnerk.
1: Moin Moin aus Lübeck. Ja, ich würde sagen, hier ist es jetzt so langsam ein bisschen warm. Ne? Also mein iPhone sagt, ich habe keine Lust mehr zu laden, weil wegen Überhitzung geschlossen. Da gibt es nur eine Lösung. Verlängerungskabel und Ladekabel rein in den Kühlschrank. Und nun läuft das wieder. Alles klar.
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0: Es gibt einen neuen Leitfaden zum Umgang mit sogenannten Problemimmobilien. Das ist ein Thema jetzt bei uns in den Nachrichten. Und die Zahl der Hitzetoten ist in diesem Jahr jetzt schon besonders hoch. Auch dazu jetzt mehr von Peter Vorbeck um 16 Uhr.
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2: Heute ist der heißeste Tag der Woche. Nicht das erste Mal in diesem Jahr liegen auch hier im Norden die Temperaturen teils deutlich über 30 Grad. Insbesondere für kleine Kinder, gesundheitlich Angeschlagene und ältere Menschen wird das zum Problem. Das Robert-Koch-Institut hat heute mitgeteilt, dass allein in diesem Sommer bisher fast 10.000 Menschen wegen zu hoher Temperaturen gestorben sind. Jelto Ringener dazu.
3: Die meisten Menschen, die wegen zu hoher Temperaturen sterben, sind älter als 75 Jahre. Hitze führt dabei aber sehr selten unmittelbar zum Tod. In den meisten Fällen ist es eine Kombination aus hohen Temperaturen und bereits bestehenden Vorerkrankungen. Das heißt, dass Hitze als solche auch nicht in der Todesursachenstatistik auftaucht. Deswegen berechnen Fachleute das Ausmaß hitzebedingter Sterbefälle mit Hilfe von statistischen Methoden. Sie vergleichen die Zahl von Sterbefällen in Sommerwochen mit und ohne Hitze. Das wirkliche Ausmaß der Hitzetoten in diesem Sommer könnte aber noch größer sein als anhand des Hitzemodells berechnet. Fachleute schätzen, dass in diesem Sommer sogar 16.000 mehr Menschen als üblich gestorben sind.
2: Die Inflation in Deutschland zieht wieder deutlich an. Die Verbraucherpreise sind zuletzt im Juli im Jahresvergleich um 2,8% gestiegen. Das teilte das Statistische Bundesamt in Wiesbaden auf Basis einer ersten Schätzung mit. Im Monat davor hatte die Inflationsrate noch bei 2,3% gelegen. Zu den Ursachen ein Bericht von Ursula Mayer.
4: Hauptgrund: der andauernde Iran-Krieg. Dadurch sind insbesondere die Preise für Energieprodukte wie etwa Heizöl und Sprit im Schnitt um über 8% gestiegen. Dieser Anstieg wurde auch nicht mehr abgefedert durch den staatlichen Tankrabatt, da der vor einem Monat bereits ausgelaufen war. Deshalb mussten Menschen vielerorts in Deutschland fürs Tanken etwa ein Viertel mehr bezahlen als noch vor einem Jahr. Beim Heizöl gab es teilweise sogar noch größere Preissprünge. Beim Einkauf im Supermarkt hielt sich die Teuerung dagegen in Grenzen. Die Preise für Lebensmittel blieben im Schnitt nahezu unverändert.
2: Die Europäische Kommission hat ihre angekündigte KI-Offensive offiziell gestartet. Es geht um den Aufbau neuer KI-Zentren. Das Bietverfahren dazu ist jetzt gestartet worden. Interessierte Unternehmen können sich bewerben. Weitere Informationen von Sarah Lopez.
5: Konkret sind bis zu 7 sogenannte AI-Gigafactories in der EU geplant. Das sollen riesige, effiziente Rechenzentren sein, in denen neue KI-Modelle trainiert und weiterentwickelt werden. Die sollen EU-Standards entsprechen, etwa beim Datenschutz und der Sicherheit. Bewerben können sich jetzt Zusammenschlüsse aus Unternehmen, öffentlichen Einrichtungen und Investoren, auch länderübergreifend. In Deutschland gab es erst Pläne für eine gemeinsame Bewerbung mehrerer großer Tech-Unternehmen. Dazu ist es aber nicht gekommen, sodass es jetzt wohl mehrere getrennte deutsche Bewerbungen geben wird. Die geplanten KI-Fabriken sind Teil einer EU-Strategie, KI-Infrastruktur auszubauen und den Zugang zu Hochleistungsrechnern in der EU zu verbessern.
2: Schleswig-Holsteins Kommunen erhalten neue Unterstützung im Umgang mit sogenannten Problemimmobilien. Die Technische Hochschule Lübeck und die Investitionsbank Schleswig-Holstein haben dafür einen Leitfaden entwickelt. Es soll helfen, vernachlässigte oder baulich mangelhafte Gebäude frühzeitig zu erkennen und betroffene Wohnviertel zu stabilisieren. Innenministerin Finke sagte, der Leitfaden sei eine wichtige Ergänzung zum Wohnraumschutzgesetz, damit Missstände gar nicht erst entstehen.
0: Danke dir, Peter. Hier ist NDR 1 Welle Nord mit dem Wetter für uns in Schleswig-Holstein. Und wer schafft mehr, frage ich mich gerade. Kai hat mir gerade ein Foto aus dem Auto geschickt. 38 Grad. Liebe Grüße aus Geesthacht. Jürgen hat auch schon eins geschickt aus Kaltenkirchen. Bei ihm sind 40,5 Grad angezeigt im Auto. Es ist so warm, schreibt er ja. Und es ist auch wirklich warm. Also wenn Sie noch mehr drauf haben und im Auto gerade unterwegs sind, schicken Sie auch mir gerne mal ein Foto im Messenger in der NDR Schleswig-Holstein-App. 36 Grad sehe ich hier Richtung Lübeck, Richtung Ratzeburg. 36 Grad auch in Hamburg und rund um Hamburg. 26 Grad sind es aktuell in Heide, 25 in Husum und 27 Grad in Flensburg. Ich sehe da schon so Minischauer Richtung Neumünster ziehen. Kommt ein bisschen was runter, auch gleich in Elmshorn. Ja, die ersten Schauer ziehen durch und da ist auch noch ein bisschen mehr heute drin, muss man sagen. Also Schauer und Gewitter im Laufe des Aliens abends, die über uns hinwegziehen werden. Gucke ich mir natürlich nochmal genau für Sie an. Kommt aber meines Erachtens nach doch auch echt ordentlich was runter. Geht um 19 Uhr los Richtung Hamburg und dann natürlich einmal über bei uns allen. Morgen alles schon wieder viel ruhiger. Maximal 26 Grad in Hamburg und wir anderen sind eher so bei 22, 23 Grad. Viel Sonnenschein, aber auch ein bisschen Regen dabei.
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0: 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Auf der A7 Richtung Süden. Sie stehen vor dem Elbtunnel auf 3 Kilometern ab dem Dreieck Nordwest. Richtung Norden ab Hausbruch 6 Kilometer. Die A23 Richtung Heide ist zwischen Schenefeld und Hanerau-Hademarsch nach einem Unfall gesperrt. Es staut sich ordentlich. Ich habe versprochen nachzuhaken. Thomas aus Meldorf hat mich auch schon angerufen. Thomas, also, es ist ein Aufbauunfall passiert. Das war ja schon um 1:30 heute bei der Anschlussstelle Hanerau-Hademarsch. Die Aufräumarbeiten laufen im Moment noch und es dauert wohl auch noch. Sie konnten mir nicht sagen, wie viele Autos da ineinander gefahren sind beziehungsweise wie lange das Ganze noch dauert, außer dass es noch auf jeden Fall dauern wird. A24 Richtung Berlin zwischen Rheinbeck und Schwarzenbeck-Grande 5 Kilometer Stau wegen Bauarbeiten. Hier kostet es Sie eine gute halbe Stunde länger. Die Landesstraße zwischen Backhusreda und Backrade ist nach einem Unfall gesperrt. Die Kreisstraße zwischen Lütjensee und Ötchendorf ist wegen eines Brandes gesperrt. An der Elbfähre stehen Sie in beide Richtungen bis zu einer Stunde. Der Haxheider Weg zwischen Jahnstraße und Goethestraße in Kickborn ist in beiden Richtungen auch wegen eines Feuerwehreinsatzes gesperrt. In St. Peter-Ording brennt es auch. Deswegen gibt es da Geruchsbelästigung, um es für ordentlich auszudrücken. Deswegen Fenster und Türen zumachen, Lüftungs- und Klimaanlage abschalten. Es sei denn, es wird drinnen zu heiß, dann müssen Sie sich auch was überlegen. A24 Richtung Berlin, die Anschlussstelle Wittenburg ist wegen Bauarbeiten bis 17. Dezember gesperrt. Und neu reingekommen auf der A24 Berlin Richtung Hamburg zwischen dem Kreuz Hamburg und Jenfeld liegen im Moment Gegenstände. So, für Collins, bist du am Start? Ja. Sam Cooke und Ina Müller auch. Die größten Hits für Schleswig-Holstein, die hören Sie bei uns hier auf NDR 1 Welle Nord. Mein Name ist Miriam Pede und ich wünsche Ihnen, dass Sie diesen Sommertag irgendwie hier bei uns genießen können. Dass Sie es muckelig warm haben, aber nicht zu heiß. Und dass es doch irgendwie mit der Sonne und allem auch irgendwie schön für Sie ist. Haben Sie einen schönen Donnerstag hier bei uns in Schleswig-Holstein.

0: 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NDR1, Welle Nord auf der A24 Richtung Hamburg zwischen dem Kreuz Hamburg-Ost und Jenfeld liegen im Moment Gegenstände. Kommen Sie gut an mit uns, mit NDR1, Welle Nord. Mein Name ist Miriam Pedo und mich werden Sie in Wahrheit nie zuerst auf einer Party treffen. Ich bin nämlich noch nicht da. Ich bin wirklich oft auf dem letzten Drücker unterwegs, positiv betrachtet. Ich bin nie stinkig, wenn jemand anderes zu spät kommt. Im Gegenteil, dann habe ich noch mehr Zeit, um auch selber fertig zu werden. Heute ist offiziell der Zu-spät-Komm-Tag.
1: Ups, halbe Stunde zu spät. Mist.
2: Warum bist du so spät? Ist dir was dazwischen?
1: Ja, ich hatte Gegenwind.
3: Also als Fahrradfahrer hat man immer Gegenwind.
2: Ich warte jetzt schon relativ lange, also. Es ist einfach blöd.
4: Findet Juni. Dabei sind zu spät, angeblich die Kreativen. Eine Minute dauert bei ihnen 78 Sekunden. Ja, das erklärt viel.
5: Wenn das immer ist, dann verabrede ich mich mit den Menschen nicht mehr.
1: Es tut mir leid, ich stand im Stau.
6: Ja, dann bin ich vielleicht schon weg.
2: Schön, dass du da bist.
4: Schön, dass du da bist. Jan meint das ernst.
2: Freue ich mich in dieser Situation.
1: Sie kommen selber zu spät.
2: Immer.
1: Er kommt immer zu spät?
2: Ganz gut.
4: Ja. Aber nie mehr als 5 oder max 10 Minuten. Dabei ist Jan ziemlich einfallsreich, meint Tochter Emily.
7: Ja, also er denkt sich auch immer sehr viel aus, wenn er zu spät kommt. Deswegen ist er auf jeden Fall kreativ. Also er hat immer eine Ausrede parat.
4: Ja. Da ist der Ärger dann schon vorprogrammiert.
8: Wenn man das als Ärger empfindet, das muss man ja nicht.
4: So, hallo, sind wir jetzt hier im Achtsam-Warten-Seminar oder wie?
8: Menschen, die regelmäßig zu spät kommen, die machen sich darüber keine Gedanken. Verabreden Sie sich mal in Indien um 16.30 Uhr auf den Tee.
4: Ja, das dauert wahrscheinlich mit dem Tee, aber...
1: Ist das okay?
3: Nein.
4: Nicht okay, sagt Mike.
1: Der plötzlich macht das Puff
3: und... Da können Sie, glaube ich, noch 10 Entschuldigungen suchen. Bei mir gibt's sowas nicht. Tut mir leid.
4: Hier steht Mike, ein Fels in der Zeitenbrandung.
1: Bei wem tolerieren Sie das?
3: Bei niemandem.
8: Es gibt für alles immer heutzutage Ausreden.
5: Wenn ich zu spät komme, entschuldige ich mich.
9: Was schlägst du mir vor als Wiedergutmachung? Kaffee wäre jetzt nett.
4: Ja, okay. Oh, da kommt auch schon Theos Verabredung. Henny, ist sie zu spät?
9: Ich bin ja pünktlich.
8: Absolut.
4: Ja, und mal Hand aufs Herz. Wie lange hätte Theo jetzt auf Sie gewartet?
8: Stundenlang. Bis zum Sonnenuntergang. Einen beliebigen Sonnenuntergang.
0: So möchte ich das doch hören. Nochmal romantisch am Ende geworden, oder? Bekommt das zu spät kommen und auch das Warten eine ganz andere Dimension. Hier ist NDR1, Welle Nord auf der A1 Richtung Lübeck in Höhe Ahrensburg. Ein liegen gebliebenes Fahrzeug. Genauso übrigens auf der A7 und zwar Richtung Süden zwischen Volkspark und Bahrenfeld. Kommen Sie gut an mit uns und mit den größten Hits für Schleswig-Holstein. Heute am zu spät kommen Tag. 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

0: Großartiger Song von Madonna auf NDR 1, Welle Nord. Glücksburg und Krambek, das sind die beiden Orte hier bei uns in Schleswig-Holstein mit der höchsten Waldbrandgefahr. Und Quickborn und Wittenborn, die beiden wärmsten Orte gestern hier bei uns in Schleswig-Holstein mit jeweils 31,8 Grad. Kommen wir heute locker drüber, das Wetter gucken wir uns gleich an. Jetzt gibt's kleine, feine andere Geschichten aus Ihrer Region.
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2: Die Nachrichten aus dem Studio in Heide mit Markus Jürgensen. Moin. Monatelang haben Krabbenfischer in Schleswig-Holstein auf eine Entscheidung gewartet. Jetzt ist die erste Runde zur Vergabe der Abwrackprämie abgeschlossen. Nach Angaben der Bundesanstalt für Landwirtschaft und Ernährung wurden 10 von 25 Anträgen bewilligt. Der erste Vorsitzende der Sparte See- und Krabbenfischerei vom Landesfischereiverband Schleswig-Holstein, Jan Möller, erklärt, was das für die Fischer bedeutet.
3: Auf jeden Fall erstmal, dass die Fahrzeuge weniger werden. Der Sinn dahinter ist ja gewesen, zum einen den älteren Kollegen einen Ausstieg zu ermöglichen aus der Fischerei, zum anderen auch die älteren Fahrzeuge rauszunehmen, weil wir natürlich auch eine sehr überalterte Flotte haben. Da die Planungssicherheit für die Betriebe jetzt auch gewährleistet ist, dass jeder weiß jetzt, wer jetzt in der ersten Runde drangekommen ist und wer nicht, damit man jetzt auch weiter planen kann für die nächsten Wochen, Monate.
2: In Itzehoe ist die Postfiliale an der Adenauer Allee in der Nähe des Landgerichts für immer geschlossen. Bürgermeister Ralf Hoppe bedauert die Entscheidung der Post. Er sagte NDR Schleswig-Holstein, die Stadt Itzehoe sei zwar frühzeitig informiert worden, das endgültige Aus für diese Postfiliale sei aber ein großer Verlust für die Stadt. Immerhin gäbe es weiterhin DHL-Filialen und Shops in Itzehoe, die den Einwohnerinnen und Einwohnern ein vergleichbares Angebot bieten würden, fügte Hoppe hinzu. Bei einem Feuer in einem Wohn- und Geschäftsgebäude in der Süderstraße in Wesselburen ist es in der vergangenen Nacht zu einem Großeinsatz der Feuerwehr gekommen. Wegen starker Rauchentwicklung verschafften sich die Einsatzkräfte unter Atemschutz Zugang zum Gebäude. Rund 60 Einsatzkräfte der Feuerwehren aus Wesselburen, Süderdeich, Schöp, Rheinsbüttel und Büsum waren vor Ort. Zwei Personen, eine Großmutter und ihr Enkel, konnten sich selbstständig aus dem Obergeschoss retten. Nach Angaben der Polizei ist die Brandursache bislang unklar. Sowohl ein technischer Defekt als auch Brandstiftung werden untersucht. Die Kriminalpolizei Heide hat die Ermittlungen aufgenommen. In Wesselburen war es in den vergangenen Wochen wiederholt zu Bränden gekommen.
0: 16:33 Uhr. Jetzt gucken wir uns noch das Wetter in Ihrer Region an. Und das macht unser Meteorologe Kent Heinemann auf NDR 1 Welle Nord.
4: In Dithmarschen-Steinburg und auf Eiderstedt ist es am Abend nach längerem Sonnenschein zunehmend wolkiger. Und es muss im weiteren Verlauf mit einigen Regenschauern auch Gewittern gerechnet werden. Zuvor liegen die abendlichen Werte bei 21 bis 28 Grad. Doch schon zum Freitagmorgen ergeben sich kühle Werte mit 16 bis 15 Grad. Dabei kann es auch Nebel geben. Am Freitag selbst wechseln sich Sonne und Wolken ab und es muss mit einigen Schauern, teils auch Gewittern gerechnet werden bei maximal 20 bis 23 Grad.
0: Dankeschön, Kent.
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0: 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Auf der A1 Richtung Lübeck in Höhe Ahrensburg ein Liegenbleiber, genauso auf der A7 Richtung Süden zwischen Volkspark und Bahrenfeld. Rüber zur A1 Richtung Lübeck zwischen Scharbeutz und Rathekau streckenweise stockend oder Stau. Eine knappe halbe Stunde brauchen Sie länger. Nochmal wieder zur A7 und zwar jetzt Richtung Süden zwischen Stelling und dem Elbtunnel. 3 Kilometer Stau, 20 Minuten länger Richtung Norden, auch 20 Minuten länger ab Hausbruch bis Othmarschen, sind allerdings 6 Kilometer. Die A23 Richtung Heide zwischen Schenefeld und Hanerau-Hademarschen komplett gesperrt. Hier gab es einen Auffahrunfall und jetzt laufen noch die Räumungsarbeiten und die Aufräumarbeiten, das dauert noch. A24 Richtung Berlin zwischen Rheinbeck und Schwarzenbeck-Grande, 4 Kilometer Stau wegen Bauarbeiten. Hier kostet es Sie eine halbe Stunde. Im Kreis Plön aus Holstein die Landesstraße zwischen Backhusredda und Backrade ist nach einem Unfall gesperrt. Die Kreisstraße zwischen Lütjensee und Ötjendorf ist im Moment noch wegen eines Brandes gesperrt. Die soll aber gleich wieder frei sein. Da gab es auf dem Feld nämlich bei Erntearbeiten einen Funkenflug. Niemand verletzt, ist gleich frei. Die Elbfähre Glückstadt-Wischhafen, die Wartezeit in beiden Richtungen bis zu einer Stunde. Und der Harksheider Weg in beiden Richtungen wegen eines Feuerwehreinsatzes gesperrt in Quickborn zwischen Jahnstraße und Goethestraße. In St. Peter-Ording aufgrund eines Großbrandes stinkt es da tatsächlich. Es kommt zu Geruchsbelästigungen. Deswegen auch da bitte Fenster und Türen schließen, Lüftungs- und Klimaanlage abschalten. Dann noch eine neue Meldung von der A7, diesmal Richtung Norden. Zwischen Schnelsen Nord und Quickborn hat noch ein Fahrzeug schlapp gemacht. So, wenn Sie noch was haben, immer gerne her damit. Geht ganz einfach in der NDR Schleswig-Holstein-App. Ein aktueller Blitzer ist zum Beispiel auf der B76 in Kiel-Emschenhagen Richtung Innenstadt. Kommen Sie gut an.
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0: Heute besonders schwitzig, kann man sagen. Über 30 Grad auch in Wacken. Unser Reporter Jonas Salto hat im Freibad in Wacken Bademeister Ingo getroffen und eine interessante Entdeckung gemacht.
5: Warum springen einige nackt vom Turm?
6: Ja, wenn sie nackt vom Turm springen, dann bekommen sie einen Jägermeister.
5: Wacken! Das machen ja erstaunlich viele. Macht ihr Minus damit jetzt?
6: Nein, machen wir nicht.
0: Na, da sind wir doch beruhigt. Wir sind auch gleich in Wacken, allerdings an der Hauptstraße. Mal gucken, was da los ist.
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0: Also das passende Wetter für ein bisschen Reggae-Musik haben wir hier bei uns in Schleswig-Holstein. Es ist wirklich sehr heiß und jetzt kommt ein Stück Schleswig-Holstein, bei dem wir hautnah dabei sein können. Quasi sitzen wir mit am Tisch, also wirklich jetzt, denn so sind wir hier oben einfach mal. Ne? Die Hauptstraße in Wacken hat sich gerade in eine große Partymeile verwandelt, mit allem wirklich, was das Metalherz so braucht. Also Vorgärten sind dazu Biergärten geworden, es gibt kalte Getränke, es gibt auch einige Fressbuden und wir sind mittendrin zusammen mit unserer NDR1-Welle Nordreporterin Julia Volp.
1: Dürfen wir uns mal kurz zu euch gesehen?
2: Setz dich hin hier, komm, setz dich hin.
1: Danke. Was ist dein Highlight hier an der Hauptstraße?
3: Ja, die coolen Leute, die alle vorbeigehen. Man erlebt was. Das, wir sitzen da, vormittags immer hier und nachmittags gehen wir ums Gelände.
1: Wohnt ihr hier?
4: Wir wohnen tatsächlich zur Miete hier und freuen uns auch jedes Jahr drauf.
1: Und was ist dein Highlight?
4: Ja, die bunten Vögel. Natürlich hast du unter keine Ahnung wie viele tausend Menschen auch ein paar, die querschießen, aber ansonsten ist toll.
5: Einfach ein richtig geiles Dorffest, so ja. Wie man sich das ja. So wünscht.
1: Und zwar sehe ich, sie haben kein Bändchen um.
4: Nee, da gehen wir nicht mehr rein, wir sind ein bisschen alt dazu.
1: Und dann sind sie immer in der Hauptstraße?
4: Ja, hier. Hier ist ja der Bär los, ne?
6: Ich sammle Pfand und dann spenden wir das.
1: Gehst du auch gerne aufs Wacken?
6: Ja, weil die Musik finde ich gut. Vor allem letztes Jahr fand ich das richtig gut mit Schlamm und so.
1: Warum seid ihr hier und seid nicht auf dem Gelände?
7: Ja, weil es hier Dithmarscher Bier gibt und kein amerikanisches Bier.
1: Das hier. Ja. Und warum seid ihr hier an der Hauptstraße?
7: Weil hier jedes Mal die Party losgeht, bevor sie da losgeht. Ist mein Sommer-Erholungsurlaub.
1: Erholung?
7: Ja, ja.
8: Leute!
0: Ich weiß nicht, wie es Ihnen geht, aber ich habe das Gefühl, ich war jetzt da. Ich schicke kühle Grüße nach Wacken. Die passenden Bilder dazu von der Hauptstraße finden Sie ab jetzt, ab sofort auf unserem Instagram-Account NDRSH. Gerne mal vorbeischauen.
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0: Die ersten Heuler der Saison sind ins Wattenmeer zurückgekehrt. Ein Thema jetzt bei uns in den Nachrichten. Genauso wie das hier. Der Deutsche Städtetag fordert mehr Unterstützung im Kampf gegen die Hitze. Es ist 17 Uhr und hier ist Peter Vorbeck.
1: Moin.
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1: Heute ist es besonders heiß in ganz Deutschland und es ist bereits der zweite Hitzemonat in Folge mit ungewöhnlich hohen Temperaturen. Und diese Extreme häufen sich. Ein Problem ist das besonders in Städten. Da wird es in der Regel durch viel Beton, Asphalt, Stein und Verkehr und wenig Grün noch heißer. Deshalb fordert der Deutsche Städtetag von Bund und Ländern auch mehr Unterstützung, um sich besser gegen Hitze schützen zu können. Julian Marxen in Berlin, was genau brauchen die Städte denn?
3: Ja, um es kurz zu machen, Geld. Mehr finanzielle Hilfe, wenn es darum geht, sich sozusagen hitzefest zu machen. Der Chef des Deutschen Städtetags, Christian Schuchardt, hat dem Redaktionsnetzwerk Deutschland gesagt, bundesweit müssten Milliardensummen investiert werden. Das könnten die Städte nicht allein, da brauche es Hilfe von Bund und Ländern. Mit dem Geld sollen dann zum Beispiel Böden mit zu viel Asphalt oder Beton aufgebrochen werden, sollen Bäume gepflanzt und Grünflächen angelegt werden, damit es sich in den Städten halt nicht so aufheizt.
1: Die starke Hitze geht ja bekanntlich auch auf die Gesundheit und da meldet das Robert-Koch-Institut heute besorgniserregende Zahlen. Es gibt nämlich schon extrem viele Hitzetote in Deutschland.
3: Ja, so sieht's aus. In diesem Jahr sind bisher fast 10.000 Menschen wegen der hohen Temperaturen gestorben, schätzt das RKI. Damit ist das Rekordjahr 2018 schon jetzt übertroffen. Hitzeperioden, die führen in Deutschland regelmäßig dazu, dass mehr Menschen sterben als normal. Besonders betroffen die Altersgruppe über 75 und natürlich Menschen, die eh schon krank und geschwächt sind. Deshalb fordern Senioren- und Pflegeheime im Norden, aber auch der Sozialverband Deutschland, dass der Staat mehr Geld für den Hitzeschutz gibt, zum Beispiel für bessere Klimatisierung, besonders in den Heimen oder auch in Krankenhäusern.
1: Nur noch 17% der Menschen in Deutschland vertrauen darauf, dass der Staat handlungsfähig ist, dass der Staat seine Aufgaben gut erfüllen kann. Das zeigt eine Bürgerbefragung des Meinungsforschungsinstituts Forsa im Auftrag des Deutschen Beamtenbundes, kurz DBB. Der DBB Schleswig-Holstein kritisiert, dass bisher zu wenig getan wird, um diesen Trend zu stoppen. Jennifer Brun mit den Einzelheiten.
4: Der DBB-Landesvorsitzende in Schleswig-Holstein, Kai Tellkamp, erklärte, dass das Vertrauen in den Staat unter anderem wegen zu viel Bürokratie, langer Bearbeitungszeiten bei Anträgen und Problemen bei der Finanzierung staatlicher Aufgaben sinke. Dafür seien nicht die Beschäftigten im öffentlichen Dienst verantwortlich. Diese müssten laut Tellkamp immer mehr Aufgaben erledigen, obwohl es bei der Modernisierung des Staates Probleme gebe und Vorschriften oft nicht aufeinander abgestimmt seien. Seiner Meinung nach fehle eine gemeinsame Planung von Bund, Ländern und Kommunen. Es müsse klar entschieden werden, welche Aufgaben der Staat in Zukunft übernehmen solle und wie diese dauerhaft bezahlt werden könnten. Der DBB fordert für Schleswig-Holstein deshalb eine unabhängige Stelle, die hilft, Bürokratie abzubauen.
1: Zum ersten Mal seit 7 Jahren schreibt die Deutsche Bahn wieder schwarze Zahlen. Wie der Konzern heute mitteilte, machte er im ersten Halbjahr einen Gewinn in Höhe von 147 Millionen Euro. Nils Hansen berichtet.
5: Ein Grund, mehr Fahrgäste. Zwischen Januar und Juni hat die Bahn 960 Millionen Fahrgäste gezählt, etwa 1,8% mehr als im Vorjahreszeitraum. Vor allem aber der begonnene Konzernumbau soll laut Bahn für den Gewinn gesorgt haben. Der sieht Kostensenkungen und Personalabbau in der Konzernleitung und bei internen Dienstleistern vor. Gleichzeitig teilt die Bahn mit, dass ihre Investitionen in den ersten 6 Monaten deutlich gestiegen sind. Nach wie vor fahren viele Züge unpünktlich, Teile der Infrastruktur sind marode. Vor einem Jahr, also im ersten Halbjahr 2025, stand nach Steuern noch ein sattes Minus zu Buche in Höhe von 760 Millionen Euro.
1: Die Verbraucherpreise sind in Deutschland sprunghaft gestiegen. Sie lagen im Juli um 2,8% höher als vor einem Jahr. Das teilte das Statistische Bundesamt auf Basis vorläufiger Zahlen mit. Im Juni hatte die Inflationsrate noch bei 2,3% gelegen. Preistreiber waren diesmal vor allem die Spritpreise nach dem Auslaufen des Tankrabatts. Eine defekte Klappbrücke im Husumer Hafen soll ab morgen wieder einsatzbereit sein. Das hat der Segelverein vor Ort auf Nachfrage von NDR Schleswig-Holstein mitgeteilt. Derzeit laufen nach Angaben einer Bahnsprecherin Reparaturarbeiten. Die Bahnbrücke war seit Freitag wegen eines Problems an einer Hydraulikpumpe außer Betrieb. Deshalb saßen 16 Segelboote und 2 Traditionssegler im Binnenhafen fest. Sie konnten das Hafenbecken bei 2 Testöffnungen inzwischen verlassen und liegen jetzt im Außenhafen. Laut Segelverein ist die Brücke in diesem Jahr bereits zum 4. Mal ausgefallen. Das schade dem maritimen Flair Husums und damit auch dem Tourismus, hieß es. Tilda und Benno heißen die beiden Seehundheuler, die heute Mittag als erste Jungtiere der Saison im schleswig-holsteinischen Wattenmeer ausgewildert worden sind. Rund 3 Monate haben sie in der Seehundstation Friedrichskoog verbracht, bis sie für ihre Freilassung bereit waren. Wann das soweit ist, berichtet Ben Armstrong.
6: In der Seehundstation wurden die Heuler rund um die Uhr betreut. Sie haben gelernt, selbstständig Fisch zu fressen und mussten ein bestimmtes Körpergewicht erreichen. Mindestens 25 Kilogramm brauchen die Tiere für die Freilassung. Beide Tiere wurden im Mai im Alter von nur wenigen Tagen in die Station gebracht. Eine Abschlussuntersuchung und eine Genehmigung durch die Nationalparkverwaltung waren die letzten beiden Hürden für die Jungtiere. In den kommenden Wochen sollen weitere rehabilitierte Seehunde in ihren natürlichen Lebensraum entlassen werden. Seit Mai hatte die Seehundstation rund 200 Tiere aufgenommen und gepäppelt. Die Geburtenzeit neigt sich dem Ende zu. Aber auch weiterhin können alleinliegende Tiere über die Robben-App, die Polizei oder die Seehundstation gemeldet werden.
0: 17:06 Uhr, hier ist NDR 1 Welle Nord mit dem Wetter für uns in Schleswig-Holstein. Wir sind schon ein bisschen runtergekühlt, ne? Nur noch um die 30 Grad in Neumünster, immer noch 35 in Lübeck, da möchte ich das jetzt nicht behaupten. 24 Grad in Husum, 26 in Schleswig. Die ersten Gewitter treffen, ich würde sagen um 5:30 Lauenburg, da wird es bei Ihnen nass und dann zieht so ein bisschen was über uns rüber. Dann um 6:30 spätestens ist komplett Hamburg nass und dann zieht es halt weiter erstmal südlich des Kanals durch, aber auch im Norden bekommen Sie heute noch was ab. Morgen die Temperaturen deutlich entspannter, um die, ja, für die meisten 23, 24 Grad. Sogar bleibt manchmal nur eine 1 vorne, 19 Grad in Schleswig sehe ich zum Beispiel, 18 in St. Peter-Ording morgen.
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0: 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A1 Richtung Lübeck zwischen Scharbeutz und Rathekau, streckenweise Stau. Sie brauchen hier eine halbe Stunde länger. A7 Richtung Süden zwischen Stelling und Bahrenfeld, 3 Kilometer Stau. Auf der A7 Richtung Norden sind es 6 zwischen Hausbruch und Othmarschen, hier auch eine halbe Stunde länger. A21 Bagdeheide Richtung Kiel zwischen Bad Oldesloe Süd und Lezen, 3 Kilometer Stau. Die A23 Richtung Heide, die ist ja zwischen Schenefeld und Hanerau-Hademarschen nach einem Unfall immer noch gesperrt. Es gab da einen Auffahrunfall, es waren 2 Fahrzeuge. Aber gute Nachrichten, das ist gleich vorbei. Ich habe vor ungefähr 10 Minuten telefoniert und in 10 bis 20 Minuten wurde mir da gesagt, soll die Sperrung aufgehoben werden. Es kann jetzt nicht mehr lange dafür sie dauern. A24 Richtung Berlin zwischen Rheinbeck und Schwarzenbeck-Grande, 4 Kilometer Stau wegen Bauarbeiten, eine halbe Stunde länger. In St. Peter-Ording brennt es, deswegen am besten Fenster und Türen zumachen, Lüftungs- und Klimaanlagen abschalten, aber denken Sie auch an die Hitze. Und A24 Richtung Berlin, die Anschlussstelle Wittenburg ist wegen Bauarbeiten bis zum 17. Dezember gesperrt. Unter 0800 22 12 800 erreichen Sie mich übrigens im Studio, wenn Sie noch was haben. Moin, hier ist Miri.
7: Ja, moin, hier ist der Carsten aus Tarstedt. Ich wollte nur mitteilen, dass die Schleiffähre Mission Impossible mal wieder gesperrt ist. Vorhin konnte ich noch rüber von der angelnden Seite auf die Schwansener, aber mal wieder nicht zurück. Sie ist wieder gesperrt. Viele Grüße.
0: Ach Gott, Carsten, ich fühle mit dir und wir alle in Schleswig-Holstein wissen genau, was das wieder für euch alle da bedeutet. Hier ist NDR 1 Welle Nord mit den größten Hits für Schleswig-Holstein als Kleintrost. Wir sind an eurer Seite. Mein Name Miriam Pede. Moin.

0: 0800 22 12 800, die Telefonnummer hier bei uns ins Studio. Hier ist NDR 1, Welle Nord. Moin.
1: Hallo Lieblingsmiri, ich grüße dich.
0: Wer ist denn da? Das klingt ja schön. Hi.
1: Der Marc hier.
0: Hi, na?
1: Ich wollte nur sagen, es gibt da ein größeres Problem, und zwar es gibt einen Brand, und zwar auf der Verbindungsstraße zwischen Blumenthal und Nordhorf, beziehungsweise Langwiedel kommt da als erstes. Da hat ein Mähdrescher Feuer gefangen und jetzt brennt das ganze Feld.
0: Oh nein.
1: Die Feuerwehr und die Polizei sind unterwegs. Also man sollte dort jetzt nicht langfahren, weil man sieht die Hand vor Augen nicht.
0: Okay, ich muss jetzt auch mal kurz gucken, denn mein Schwager und auch mein Bruder sind beides Lohnunternehmer, wo die gerade unterwegs sind. Also wir hören uns gleich wieder. Wir sind Earth, Wind & Fire auf NDR 1 für den Nord, und ich telefoniere mal schnell.

0: Also alles gut bei uns. Ich hoffe bei Ihnen auch. Ich hoffe, dem Mähdrescherfahrer, da ist nichts passiert. Sie sind vorsichtig und wir machen hier ein bisschen weiter mit Spaß auf NDR 1 Wetter Nord und mit denen Hayopais.
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2: Es ist ja, wie es ist.
1: Und das sind ihre Gäste. Herr Ahlers.
3: Ja, da tut dir nichts zu sagen.
1: Udo.
4: Ja, das kann's haben.
1: Und Opa Gerke.
5: Steffi, machst du mir Mettbrötchen?
2: Nee, muss ich ja schmieren. Milch und Zucker nimmt er selber, ne? Oh, man kriegt ja kein Auge zu in diese schwülen Nächte.
4: Ja, da sagst du was. Man ist ja, also ich bin völlig fertig.
2: Es ist ja furchtbar. Also richtig. Nun schlafe ich ja schon ohne alles, nur mit so einem Laken und reiß alle Fenster auf. Aber dann wälze ich mich hin und her und er hechelt einen so an, also...
4: Mensch, mein Roggi, ne?
2: Ja, der auch.
4: Was?
2: Auf jeden Fall.
4: Also.
2: Ätzend.
4: Ja, oberätzend. Ich umziehen ins Bett. Nee, es war 11, weil vom Balkon aus gab's gestern interessante Gespräche zu verfolgen.
3: Ach.
4: Nee, auf jeden Fall ich ins Bett, denn erstmal schön die 2 Kilo Tüte Tiefkühlpommes in Kissenbezug rein. Das gönne ich mir dann schon mal bei der Hitze.
2: Also Udo.
4: Ja, ist doch so. Andere leisten sich eine Klimaanlage, dann kann ich mich ja wohl mit so 2-3 Sack Pommes abkühlen. Das ist günstiger und verbraucht kein CO2.
2: Ja.
4: Oder ist das nicht so?
2: Ja, wenn das so ist, geht das denn auch mit Rösti-Eggen?
4: Nein, man liegt nicht so schön.
2: Ah ja. Und warum bist du nur so groggy?
4: Ja, weil ich ja alle 2 Stunden Säcke austauschen musste.
3: Also Leute, ihr habt wohl alle noch nichts vom Verdunstungskälte gehört.
2: Kirch, was ist mit dir denn los?
3: Ich habe letzte Nacht ja praktisch mich selber zum Kühlschrank gemacht.
2: Also Gerd.
4: Allein schon.
3: Ja, das Prinzip ist doch klar. Hitze erzeugt Verdunstung und dadurch entsteht Kühlung.
2: Ich mach mir Sorgen.
3: Also den ganzen Körper mit heiße, nasse Lappen bedecken, den Deckel drüber.
2: Also?
3: Ja, das ist angewandte Physik, denn zieht der Dampf... quasi Verdunstungskälte in deinen Körper rein.
4: Ja. Ja.
3: Ja, alle Fenster und Türen fest verschließen.
2: Ja.
3: Damit die Kälte denn in Raum bleibt, ne? Das ist wie beim Kühlschrank.
2: Mhm. Ja, aber Georg, wenn ich das mal sagen darf, du siehst ja völlig fertig aus.
3: Ja, da täuscht er. Was macht deine Rätsel denn, Franz?
5: Ich brauche noch Temperatureinheit mit 4 Buchstaben.
2: Warm?
5: Jawohl.
2: Also wirklich, ne?
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0: So wird er hier angekündigt, Fabian Wittke mit dem Sport hier.
1: Standesgemäß.
0: Ja, das kann ich auch nur so sagen. Um 17.30 Uhr hier bei uns bei NDR 1 zur Welle Nord. Moin, mein Lieber.
1: Hi.
0: Nächstes Wochenende starten die Fußballer der zweiten Liga in die neue Spielzeit. Jawohl, ist schon soweit. Mit Holstein Kiel, St. Pauli oder auch Wolfsburg.
1: Und was die Ticketverkäufe angeht, wird die alte Saison nur ganz schwer zu toppen. Die war die Begeisterung für die deutschen Profiligen größer als in der vergangenen Saison. Da wir insgesamt 21.404.258 Karten, die verkauft wurden, also ein sattes Plus von 9%, liegt auch am Hamburger SV, der dem Bundesligaschnitt einige Zuschauer gebracht hat.
0: Und das Hamburger Volksparkstadion wird ja jetzt auch nochmal größer.
1: Ab der kommenden Saison passen 58.000 Menschen rein und damit nochmal rund 1.000 mehr als bisher.
0: Und man muss ganz klar sagen, es ist jetzt nicht schwer, vom HSV zu uns Uwe zu kommen, zu Uwe Seeler.
1: Absolut, sehr gut. Denn heute wird das berühmte Wembley-Tor 60 Jahre alt. Sie wissen schon, Tor oder eben kein Tor. 1966, Deutschland gegen England bei der WM in England. Der Ball geht an die Unterlatte und dann, ja, rein oder nicht rein. HSV-Idol Uwe Seeler, inzwischen ja leider längst verstorben, war damals live dabei.
2: Kein Tor, kein Tor, kein Tor. Ja, nein, also das ist, glaube ich, allen klar, dass es wirklich kein Tor war. Ich stand hinten am Strafraum und habe diese Szene auch genau gesehen, dass der Ball eben nicht in der Linie war. Der Linienrichter, der hat überhaupt nichts gesehen, der stand so weit weg davon. Die wissen schon genau, dass er nicht drin war. Die haben das ja auch gesehen. Aber wenn er für uns gepfiffen hätte, solch Tor, hätten wir es auch nicht abgelehnt, muss man auch fairer sein.
1: Immer wieder schön, ihn zu hören, oder? Einer der ganz großen, ja. Uwe Seeler.
0: Ja, und wir haben ja vorhin schon drüber gesprochen. So oft haben sie die Weltmeisterschaft danach nicht gewonnen, nämlich gar nicht mehr. Also
1: jetzt wissen wir warum.
0: Du meinst Karma, ich finde, es ist jetzt völlig fein. Ich komme klar damit. Hier ist NDR 1, Welle Nord mit dem Wetter für uns in Schleswig-Holstein. Und Kent Heinemann kennt sich da in ihrer Region genau aus, unser Meteorologe.
3: In Dithmarschen-Steinburg und auf Eiderstedt ist es am Abend nach längerem Sonnenschein zunehmend wolkiger. Und es muss im weiteren Verlauf mit einigen Regenschauern auch Gewittern gerechnet werden. Zuvor liegen die abendlichen Werte bei 21 bis 28 Grad. Doch schon zum Freitagmorgen ergeben sich kühle Werte mit 16 bis 15 Grad. Dabei kann es auch Nebel geben. Am Freitag selbst wechseln sich Sonne und Wolken ab. Und es muss mit einigen Schauern, teils auch Gewittern gerechnet werden bei maximal 20 bis 23 Grad.
0: Dankeschön, Kent.
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0: Schnell und zuverlässig, damit Sie sicher ankommen auf der A1 Richtung Lübeck zwischen Scharbeutz und Rathekau. Streckenweise Stau oder stockender Verkehr, eine knappe halbe Stunde länger. Auf der A7 Richtung Süden stehen Sie ab Stellingen bis Bahrenfeld auf 3 Kilometern. Richtung Norden ab Hausbruch bis Othmarschen auf 5 Kilometern. A21 Bagdeheide Richtung Kiel zwischen Bad Oldesloe Süd und Lezen 3 Kilometer stockend. Und dann haben wir noch die A24 Richtung Berlin zwischen Rheinbeck und Schwarzenbeck-Grande. 4 Kilometer Stau wegen Bauarbeiten. Eine halbe Stunde brauchen Sie hier länger. Wenn Sie noch was haben, immer gerne her damit. Geht ganz einfach unter 0800 22 12 800. Hier ist Miri, moin.
5: Guten Tag, mein Name ist Andrea. Auf der A7 Richtung Hamburg zwischen Tarp und dem Parkplatz Jalmer Moor sind 2 Rehkitze unterwegs. Bitte vorsichtig fahren.
0: Alles klar, Andrea, danke fürs Bescheid sagen. In Blumenthal brennt ein Mähdrescher, haben Sie gerade schon gehört. Deswegen, wenn Sie da in der Nähe wohnen, machen Sie Fenster und Türen zu, schalten Sie Lüftungs- und Klimaanlage ab. Auch in St. Peter-Ording genau das gleiche Thema. Auch hier alles zumachen und abschalten. A24 Richtung Berlin, die Anschlussstelle Wittenburg ist wegen Bauarbeiten bis zum 17. Dezember gesperrt. Und hier bei uns gibt es die größten Hits für Schleswig-Holstein. Einen Blitzer habe ich noch auf der A21 Lübeck Richtung Hamburg im Baustellenanfang von Lietzen. Mein Name ist Miriam Pede. Kommen Sie gut durch diesen sehr heißen Tag hier im Norden mit uns und den größten Hits für Schleswig-Holstein.

0: Es ist ein Tage bei uns in Schleswig-Holstein und es ist Ententreffen in Kropp. Jawohl, gemeint sind nicht die Vögel, sondern die Autos. 400 schnuckelige Autos waren angemeldet, 650 sind schon da. Dabei ist morgen eigentlich erst der große Anreisetag. Und die zwei CV-Fahrer kommen aus ganz Europa angejuckelt, aus 10 Ländern, hat mir Ralf erzählt. Der organisiert das, Ralf Siebler mit seinem Team. Und natürlich gibt es auch für uns Besucher alles, was wir brauchen, von der Crepe-Bude bis zum Getränkewagen. Moin, Ralf.
1: Moin, Miri.
0: Ralf, mit mir habt ihr genau die richtige hier erwischt. Mein allererstes Auto war eine 2CV6 Charles.
1: Du bist eine Gute, du gefällst mir jetzt schon.
0: In hellgrau, dunkelgrau. Und ich habe das Auto wirklich geliebt, die Revolverschaltung, dann das Fenster so hoch zu klappen. Man konnte immer offen fahren quasi. Und ich weiß nicht, ob das noch so ist, aber ich hatte so eine, der Vordersitz, das war quasi ein Sitz, also eine durchgezogene Sitzbank.
1: Ja, gibt es, ja, gab es.
0: Da saß der Hund immer bei mir auf dem Beifahrersitz und hatte seine Füße immer komplett bei mir rüber. So bin ich immer durch die Gegend gefahren damals.
1: Und die Schnauze auf dem Klappfenster, ne?
0: Oh Gott, ich schwelge schon in Erinnerung. Ralf, so als Entenliebhaber, da gibt es doch bestimmt auch irgendwelche schönen Geschichten, oder?
1: Wir haben ja so eine Entenklicke hier in Flensburg, Flensburger Entenklicke, die gibt es seit 41 Jahren. Und da war mal einer ganz am Anfang dabei, der hatte eine graue Ente.
0: Ja.
1: Mit so einem Aufdruck Wagagu hinten drauf. Also eigentlich so was Einzigartiges. Hat ja nicht jeder auf dem Auto. Und dann habe ich natürlich einen angerufen und gesagt, ich habe eine Ente, müsst ihr haben. Dann bin ich hingefahren, sage, ja, nehme ich erstmal. Und dann kommt ein Freund mich besuchen und sagt, ja, das war das Auto von Miki. Kennst du den noch? Ja, ich glaube, das Jahr, den kenne ich. Ja, der hat gerade letzte Woche mit mir Kontakt aufgenommen. Das ist sein Auto. Und dann habe ich den angerufen. Der stand da an dem Auto mit Tränen in den Augen und hat das angepasst und hat gesagt, mein Auto, mein erstes Auto nach 35 Jahren. Und dann guckt er da rein, da hing da noch der Anhänger aus dem Überraschungsalter, den er selber ans Spiel gehängt hat. Das fand ich total cool. Und das Auto fährt jetzt wieder.
0: Ach krass. Hast du es Michi zurückgegeben?
1: Ja klar, ich habe es ihm fast geschenkt.
0: Ach Mann, ey. Das ist wirklich eine schöne Geschichte. Danke, dass du die mit uns teilst. Jetzt habe ich auch noch Gänsehaut. Also wirklich, so. Ich wünsche euch ganz viel Spaß. Und ich glaube, es wird eine mega Zeit.
1: Vielen Dank. Komm mal vorbei, wenn du Zeit findest.
0: Das hoffe ich doch sehr. Ey, wirklich, ich guck mal.
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0: Nach den Nachrichten hören Sie hier bei mir eine Unwetterwarnung. Hier ist NDR1 für den Nord und es gibt eine neue Diskussion über mehr Schutz vor Hitze in Deutschland. Auch dazu jetzt mehr um 18 Uhr bei Peter Vorbeck.
1: Moin.
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3: Aus der Bundespolitik kommt Forderung, den Hitzeschutz zu verbessern. Das Robert-Koch-Institut hatte zuvor eine neue Schätzung veröffentlicht. Danach sind in diesem Jahr schon fast 10.000 Menschen in Deutschland an den Folgen von Hitze gestorben. Aus Berlin Andreas Fischer.
4: Der ehemalige Bundesgesundheitsminister Karl Lauterbach von der SPD sagte der Rheinischen Post, jetzt komme es darauf an, zu retten, was noch zu retten sei. Als konkrete Maßnahmen fordert Lauterbach unter anderem Kälteräume und Hitzetelefone, die bei gefährdeten Menschen zum Beispiel nachfragen, ob sie genügend trinken. Die Linken-Fraktion im Bundestag betont heute, wie gefährlich Hitzewellen vor allem für pflegebedürftige Menschen sind. Deswegen fordert die Linke, Pflegeheime hitzefest zu machen. Die Länder müssten Verschattung, Kühlung und klimaresiliente Gebäude finanzieren.
3: Die Landwirte in Schleswig-Holstein werden in diesem Jahr voraussichtlich weniger Getreide ernten. Laut Statistikamt Nord werden rund 2,3 Millionen Tonnen erwartet. Das sind etwa 5% weniger als noch 2025. Jennifer Brun, wo merkt man das denn besonders?
5: Also vor allem wird das beim Winterweizen deutlich. Da werden fast 9% weniger Erträge erwartet als im Vorjahr. Das liegt größtenteils daran, dass einfach weniger angebaut wurde. Genauso ist es beim Winterraps. Das Wetter in den nächsten Wochen kann laut Statistikamt Nord daran aber auch noch einiges ändern. Der Bauernverband Schleswig-Holstein findet diese Schätzungen für Raps und Weizen etwas früh, denn die Ernte ist noch voll im Gange. Der Verband rechnet aber auch mit einer durchschnittlichen bis zufriedenstellenden Ernte, obwohl der Raps mit Schädlingen zu kämpfen hatte. Und was der Bauernverband auch sagt, die Landwirte konnten die Gerste größtenteils trocken einfahren. Dadurch sparen die Betriebe Geld für die Trocknung.
3: Bei einem Verkehrsunfall in Neumünster ist am Vormittag eine Frau lebensgefährlich verletzt worden. Nach Angaben der Polizei wurde ein Bein der 69-Jährigen unter dem Reifen eines LKW eingeklemmt. Die Frau sei mit einem Einkaufswagen auf einem Parkplatz unterwegs gewesen, hieß es. Ein LKW, der zuvor Ware angeliefert hatte, aber den Parkplatz wieder verlassen wollen. Wie es dann genau zu dem Unfall kam, ist noch unklar. Bei dem Feuer im städtischen Krankenhaus in Kiel sind am Nachmittag 6 Menschen leicht verletzt worden. Nach Angaben der Krankenhausleitung handelt es sich dabei um 3 Patienten und 3 Pflegekräfte. Der Brand war aus bislang unbekannter Ursache in einem Patientenzimmer ausgebrochen. Weil Rauch durch die Station zog, mussten alle Patienten auf andere Stationen verlegt werden. Die Schleifähre Missunde 3 zwischen Brodersby im Kreis Schleswig-Flensburg und Kosel im Kreis Rendsburg-Eckernförde hat ihren Betrieb erneut eingestellt. Das hat der Pächter der Fähre auf seiner Internetseite mitgeteilt. Warum und wie lange die Fährverbindung ausfällt, ist nicht bekannt. Die Missunde 3 hatte ihren Betrieb erst am vergangenen Wochenende wieder aufgenommen, nachdem es Probleme beim Anlegen gegeben hatte. Seit ihrer Inbetriebnahme im April ist die Fähre bereits mehrfach wegen technischer Probleme ausgefallen. Die Mitglieder der Europäischen Fußballunion UEFA drohen dem Weltverband FIFA geschlossen mit einem Boykott aller FIFA-Turniere, falls dieser den angekündigten Investorendeal durchzieht. In einer Mitteilung heißt es wörtlich, die UEFA und ihre 55 Mitgliedsverbände stehen geschlossen zusammen. Wir lehnen den Vorschlag der FIFA, Eigentumsanteile an der Weltmeisterschaft und anderen FIFA-Wettbewerben auf private Investoren zu übertragen, einstimmig und unmissverständlich ab. Weitere Informationen von Luise Kropf.
6: Die FIFA und ihr Präsident sind in ihrem Plan, Anteile an der WM zu verkaufen, offensichtlich bereits fortgeschritten. Laut übereinstimmender Medienberichte soll Infantino den Mitgliedsverbänden eine Zustimmungsfrist bis zum 19. September gesetzt haben. Die Verbände werden mit hohen Summen und der Aussicht auf eine nochmals erweiterte WM geködert. Eine einfache Mehrheit soll ausreichen, um die Vorhaben umzusetzen. Ein drohender Boykott der UEFA könnte Infantinos Pläne aber massiv ins Wanken bringen. Der heftigen Kritik aus vielen Richtungen hatte sich am Mittwoch auch DFB-Präsident Bernd Neuendorf angeschlossen. Infantinos Pläne seien überaus problematisch und nicht zustimmungsfähig, sagte er. Der FIFA-Chef selbst verteidigt sein Vorhaben.
0: 6:04. Hier ist NDR 1 Welle Nord mit dem Wetter für uns in Schleswig-Holstein. Und zunächst mal mit der Unwetterwarnung vom Deutschen Wetterdienst bekannt gegeben. Von der Lüneburger Heide nordostwärts zur Elbe und bis im Westen von Mecklenburg-Vorpommern treten einzelne Schauer, Gewitter und Orkanböen bis 120 km/h auf. Starkregen bis 25 Liter pro Quadratmeter kann dabei sein und Hagel um 2 cm. Jetzt gucken wir mal, was aktuell los ist bei uns in Schleswig-Holstein. Im Moment ist genau das unterwegs, was ich gerade gesagt habe, zwischen Rheinbeck hoch bis Trittau ungefähr und auch ja bis Mölln. In Ratzeburg haben sie noch nichts abbekommen, sind aber auch gleich fällig, denn das Ganze zieht einmal weiter über die Lübecker Bucht. Da kommt es ungefähr, also auch deutlich abgeschwächt dann, so gegen 19.30 Uhr ungefähr an. Ja, die Schauer und Gewitter ziehen dann nochmal weiter. Es kommen auch Regen bei uns anderen runter, so ist es ja nicht. Aber jetzt dann nicht mehr so viel und es sind dann auch, da gilt die Unwetterwarnung im Moment auch nicht, kaum mehr Gewitter eingelagert. So sieht es im Moment aus. Ich würde sagen, Sie auf Sylt kriegen gar nichts vom Regen ab. Alle anderen auf jeden Fall nachher nochmal nass, was ja auch wirklich gut ist. Ab so 1 Uhr ist der ganze Spuk auch schon wieder zur Ostsee abgezogen. Dann haben wir immer noch 18 Grad in Kiel und 17 in Neumünster in der Nacht. Dann kommt neuer Regen morgen Vormittag. Der trifft dann auch Sylt. Und vor allem nördlich des Kanals kriegen sie ein bisschen was ab. Die Temperaturen morgen so bis 24, 25. Die meisten bleiben allerdings ein bisschen drunter. Sonne ist mit dabei und immer mal wieder Schauer.
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0: Schnell und zuverlässig, damit Sie sicher ankommen. Auf der A1 Richtung Lübeck zwischen Scharbeutz und Rathekau streckenweise Stau oder stockend. Eine Stunde brauchen Sie länger. A7 Richtung Hamburg zwischen Hausbruch und Othmarschen 4 Kilometer stockend. A24 Richtung Berlin zwischen Rheinbeck und Schwarzenbeck-Rande 5 Kilometer wegen Bauarbeiten. In Blumenthal brennt ein Mähdrescher auf und das Feld hat auch Feuer gefangen. Deswegen hier, wenn Sie in der Nähe wohnen, das ist im Bereich der Dorfstraße, Fenster, Türen schließen, Lüftungs- und Klimaanlage abschalten. In St. Peter-Ording auch ein Großbrand und deswegen auch dort Fenster und Türen schließen, Lüftungs- und Klimaanlage abschalten. Und die A24 Richtung Berlin, die Anschlussstelle Wittenburg, ist wegen Bauarbeiten bis zum 17. Dezember gesperrt. Aktuelle Blitzer, A21 Lübeck Richtung Hamburg, warten Sie mal, dass die Springfield kann auch doch schon mal loslegen. So, im Baustellenanfang von Lezen auf der B77 Itzehoe Richtung Rendsburg, Höhe Dampfstedt hinter der Bushaltestelle Anke, Dankeschön fürs Bescheid sagen und Heidgraben Hauptstraße im Ortsausgang Richtung Tornisch. Jetzt haben wir aber alles. Jetzt machen wir hier weiter mit den größten Hits für Schleswig-Holstein. Und Sie können sich Ihren Lieblings-80er bei uns wünschen. Ist viel geiler als Stream, kann ich Ihnen sagen. Mit Ihrer Geschichte dazu, dann schwelgen wir gemeinsam in Erinnerung. Machen wir gleich um 17:45 hier auf NDR 1 Welle Nord mit den größten Hits für Schleswig-Holstein.

0: NDR 1 Welle Nord auf der A1 Bremen Richtung Hamburg. Zwischen dem Maschner Kreuz und Harburg steht ein defektes Fahrzeug.
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0: Ach, das ist so eine schöne Aktion, über die ich mich echt freue hier bei uns. Sie wünschen sich Ihren Lieblings-80er und wir schwelgen dann gemeinsam in Erinnerung, warum das für Sie so ein besonderer Song ist. Machen Sie in der NDR Schleswig-Holstein-App, ganz unten steht Mitmachen, da klicken Sie rauf und schreiben kurz Ihre Kontaktdaten uns zu. Das hat auch Britta gemacht, Britta Massmann, die wohnt eigentlich in Berlin, die ist aber oft in Schleswig-Holstein bei ihrer Mama in Schleswig und gerade waren sie beiden zusammen auch auf Sylt. Moin Britta.
2: Moin Miri.
0: Wie war es auf Sylt erstmal?
2: Herrlich, wir hatten super Glück mit dem Wetter, bisschen Wind, ansonsten 24 Grad und super Badetemperatur.
0: Ja, es klingt mega. Ja, Schleswig-Holstein ist unübertroffen. Ich war ja auch lange in Berlin, aber trotzdem, es lässt einen nicht los, Schleswig-Holstein, ne?
2: Nein, nein, nein, das Herz ist immer noch da.
0: Aber rüber zu den 80ern, welchen Song möchtest du gerne hören?
2: Ich möchte von The Jesus and Mary Chain Happy When It Rains hören.
0: Das ist was für ein Song?
2: Ich würde das eher als Indie-Rock bezeichnen.
0: Mhm.
2: So ein bisschen Shoegaze und Psychedelic dabei.
0: Mhm.
2: Sehr melancholisch, aber auch sehr melodisch und trotzdem auch noch optimistisch.
0: So wie du über die sprichst, hängt auch da dein Herz dran, ehrlich gesagt, habe ich so den Eindruck.
2: Also es ist von dem Album Darklands, was einer meiner drei Lieblingsalben ist. Dieses Album habe ich zusammen immer mit meinem besten Freund gehört, der quasi wie ein größerer Bruder für mich war. Bei jeder Gelegenheit, ob wir zusammen angeln waren oder ob wir unterwegs waren. Wir haben eine Zeit lang als Punks so ein bisschen auf der Straße gewesen, in ganz Schleswig-Holstein unterwegs. Und da haben wir immer diese Band gehört, dieses Album und vor allen Dingen speziell den Song. Mhm. Der war für uns unser Song.
0: Du sprichst in der Vergangenheitsform.
2: Genau, er ist 2014 leider gestorben und war eine schwierige Zeit, aber er ist immer in meinem Herzen dabei und wenn ich dann heute zu der Band live hingehe, dann ist er auch mit dabei, sozusagen.
0: Und jetzt auch, wenn wir in den Song spielen, da bin ich ganz sicher.
2: Genau, genau. Er guckt auf jeden Fall runter und hört mit.
0: Das wünsche ich dir, Britta. Das wünsche ich dir auf jeden Fall. Und ich freue mich sehr, dass du mitmachst. Komm wieder nach Schleswig-Holstein. Ich kann es nur empfehlen.
2: Mitte August bin ich wieder oben. Meine Mutter wird 85 und da wird dann schön in Schleswig gefeiert.
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0: 18.30 Uhr ist es. Hier ist NDR 1 Welle Nord mit dem Wetter für uns in Schleswig-Holstein. Liebe Grüße aus Gudo. Hier ist Gewitter mit Regen und ein bisschen Wind. Hat mir wer eigentlich gerade geschrieben? Wer war das eigentlich? Auf jeden Fall wissen Sie da schon mal Bescheid. Betty war das. Dankeschön fürs Bescheid sagen. Und wie das Wetter in Ihrer Region aussieht, hören Sie jetzt von unserem Wetterexperten von Kent Heinemann.
1: In Dithmarschen-Steinburg und auf Eiderstedt ist es am Abend nach längerem Sonnenschein zunehmend wolkiger und es muss im weiteren Verlauf mit einigen Regenschauern auch Gewittern gerechnet werden. Zuvor liegen die abendlichen Werte bei 21 bis 28 Grad. Doch schon zum Freitagmorgen ergeben sich kühle Werte mit 16 bis 15 Grad. Dabei kann es auch Nebel geben. Am Freitag selbst wechseln sich Sonne und Wolken ab und es muss mit einigen Schauern, teils auch Gewittern gerechnet werden bei maximal 20 bis 23 Grad.
0: Ja, im Moment die meisten Gewitter rund um Trittau, kommt aber auch zum Beispiel in Lübeck noch an. Sie sind dran, würde ich schätzen, ja, 6:45 die ersten, aber das Größere kommt um 6:45 bei Ulm an.
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0: Schnell und zuverlässig, damit Sie sicher ankommen, gucken wir mal auf die A1 Fehmarn Richtung Lübeck. Zwischen Scharbeutz und Rathekau immer noch streckenweise Stau oder Stocken. Sie brauchen eine gute Dreiviertelstunde länger. A24 Richtung Berlin zwischen Rheinbeck und Schwarzenbeck-Grande 3 Kilometer Stau wegen Bauarbeiten. Im Blumenthal brennt ein Mähdrescher und das Feld hat auch Feuer gefangen. Deswegen da im Bereich der Dorfstraße. Wenn es nicht zu heiß ist, ne? Also aber wenn am besten Fenster und Türen schließen, Lüftungs- und Klimaanlage abschalten, es raucht wirklich ordentlich. In St. Peter-Ording ähnlich, St. Peter-Ording Nord betroffen. Auch hier Anwohner werden gebeten, Fenster und Türen zu schließen, Lüftungs- und Klimaanlage abzuschalten. Und A24 Richtung Berlin, die Anschlussstelle Wittenburg ist wegen Bauarbeiten bis zum 17. Dezember gesperrt. Das dauert also ein bisschen. Ach so, Miss Hunde fährt nicht, nur dass Sie das auch mal gehört haben. Ja, die Schleifähre hat den Geist wieder aufgegeben, bis auf unbestimmte Zeit im Moment, meine Informationen. Und die aktuellen Blitzer sind, warten Sie, so, da kann ich sie sehen, A21 Lübeck Richtung Hamburg im Baustellenanfang von Lietzen, B76 in Kiel-Emschenhagen Richtung Innenstadt, Matthias, Dankeschön. Und auf der B430 Schenefeld Richtung Hohenwestedt, Höhe Rea ist auch noch einer. Kommen Sie gut an mit uns mit NDR 1 Welle Nord.
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0: Jupp, und mit dem heißesten Tag der Woche, es wird ja kühler, es gibt ja auch schon Gewitter und dann erfrischt sich auch dieser Wackenbesucher, dem heute sehr, sehr warm war, kann man sagen.
3: Backofen, ganz ehrlich, schau dir mal meine Arme an. Ich glühe gerade wie ein Stück Schinkenspeck.
0: Mochte ich irgendwie gerne. So. Ab morgen ja schon deutlich kühler, maximal noch 23 Grad. Aber der Regen fällt aus. Heute Nacht noch ein bisschen was, aber ansonsten kommt nicht viel runter, auch in den nächsten Tagen. Hier ist NDR 1 Welle Nord mit den größten Hits für Schleswig-Holstein. Mit Tina Turner, mit Barkle James Harvest und das hier The Cure, Friday I'm in Love.
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0: NDR1 Welle Nord. Obacht auf der A1 Hamburg Richtung Lübeck. Zwischen Stillhorn und dem Dreieck Norderelbe liegen aktuell Gegenstände. Kommen Sie gut an mit uns, mit NDR1 Welle Nord und mit den größten Hits für Schleswig-Holstein. Heute ja schon seit 14 Uhr in Heiligenhafen Strandfest mit Stranddisco. Die ist um 18 Uhr losgegangen, tanzen quasi bis in den Sonnenuntergang. Anstoßen heute Abend auch seit 18 Uhr auf dem historischen Marktplatz in Heiligenhafen. Da ist nämlich das Weinfest bis Sonntag zum 30. Mal. Und Feierabend können Sie auch genießen. Geht um 19 Uhr los in Plön auf der Schlossterrasse mit entspannter Sommermusik von Hitzkip, mit kühlen Getränken und natürlich dem einzigartigen Blick über den See. Oder Sie machen es wie Birgit aus Flensburg. Die sitzt einfach zu Hause, hat in ihrem Garten gefrühstückt und jetzt hat sie alles lecker aus dem Café geholt und jetzt macht sie sich einfach in ihrem Garten im Schatten einen angenehmen Feierabend. Egal, was Sie treiben, um 19.30 Uhr müssen Sie kurz mal rein zum Schleswig-Holstein-Magazin. 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Moin, mein Lieber.
1: Moin, hallo.
0: Der wie die sommerlichen Tage gerade genossen hat?
1: Offen gestanden bin ich den ganzen Tag am Schuften.
0: Ach, Quatsch.
1: Ja, allerdings in klimatisierten Räumen.
0: Ja.
1: Und da möchte ich mich doch gar nicht beschweren. Allerdings gucke ich ein bisschen wehmütig nach draußen, wenn ich Leute sehe, die augenscheinlich irgendwo zum Wasser fahren mit kurzen Hosen.
0: Ja. Warst du noch gar nicht drin jetzt?
1: Noch gar nicht draußen, meinst du?
0: Nein, ja, du so bist. Drin im Wasser wollte ich.
1: Ach so, du sag mal, wer soll eigentlich die ganze Arbeit hier machen, ne? Da muss ich links und muss ich rechts. Nein, ich war heute noch nicht. Aber es
0: krieg vielleicht
1: gleich vor der Sendung noch hin.
0: Was macht ihr denn heute?
1: Ja, dieses Wetter geht natürlich an uns allen heute nicht vorbei. Jeder ist ja irgendwie davon betroffen, ob jemand sich zu Hause einsperrt, weil er sagt, ich gehe bei dieser Hitze nicht raus. Beeinflusst den Tag ja auch. Genauso wie wenn jemand sagt, ich habe heute schon 5 Hosen und 3 T-Shirts durchgeschwitzt. Allerdings muss man auch ganz konkret sagen, dieses Wetter geht auf keine Kuhhaut. Wortwitz. Und das ist gar nicht so lustig, weil Kühe leiden besonders unter diesem Wetter, die eigentlich schon bei 18 Grad sagen, nee, Schnauze voll, das
0: ehrlich?
1: Ist mir zu warm. Ja, die mögen es norddeutsch und nicht so karibisch, wie wir es hier jetzt haben. Und wir haben einen Landwirt besucht und zugeschaut quasi, wie er versucht, seinen Kühen bei diesen Temperaturen das Leben ein bisschen leichter zu machen. Also ein bisschen.
0: Was macht er denn? Scheucht er die in den Schatten oder was?
1: Ja, scheuchen wird er sie gar nicht, ne, sondern nur ganz langsam gehen lassen. Du, ich sage nur Zerstäuber. Kennst du das auch von der Kosmetik? Ne,
0: so ja.
1: Und das hilft ja auch manchmal, um da bei Hitze Menschen und Tieren das Leben leichter zu machen. Und mit diesen Mitteln arbeitet er auch.
0: Jetzt wollen wir die Bilder auch sehen. Heute Abend um 19.30 Uhr in Ihrem Schleswig-Holstein-Magazin.
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1: Um 19 Uhr mit Klaas Christoffersen. Die UEFA droht dem Weltverband FIFA offiziell mit einem WM-Boykott. Hintergrund ist der Plan, einen Teil der kommerziellen Rechte an Weltmeisterschaften an private Investoren zu vergeben. Aus der NDR-Sportredaktion Tide Tedinger.
2: Die Entscheidung, so heißt es, sei einstimmig gefällt worden. Im Vorfeld hatte sich mit Tschechien zumindest ein Abweichler gezeigt. Jetzt aber ziehen offenbar alle 55 Mitgliedsverbände mit. Damit steigt der Druck auf FIFA-Boss Gianni Infantino beträchtlich, denn ein WM-Turnier ohne große Nationen, wie beispielsweise Spanien, Weltmeister bei Männern und Frauen, Frankreich, England, Italien und Deutschland, würde natürlich immens an sportlichem Wert verlieren. Die WM wäre deutlich weniger attraktiv für große Investoren.
1: Aus der Bundespolitik und von Organisationen wie Greenpeace kommen Forderungen, den Hitzeschutz zu verbessern. Nach einer Schätzung des Robert-Koch-Instituts sind in diesem Jahr schon fast 10.000 Menschen in Deutschland an den Folgen von Hitze gestorben. Aus Berlin Andreas Fischer.
3: Der ehemalige Bundesgesundheitsminister Karl Lauterbach von der SPD sagte der Rheinischen Post, jetzt komme es darauf an, zu retten, was noch zu retten sei. Als konkrete Maßnahmen fordert Lauterbach unter anderem Kälteräume und Hitzetelefone, die bei gefährdeten Menschen zum Beispiel nachfragen, ob sie genügend trinken. Die Linken-Fraktion im Bundestag betont heute, wie gefährlich Hitzewellen vor allem für pflegebedürftige Menschen sind. Deswegen fordert die Linke, Pflegeheime hitzefest zu machen. Die Länder müssten Verschattung, Kühlung und klimaresiliente Gebäude finanzieren.
1: Nach den jüngsten Attacken auf die Ukraine und dem Einschlag einer Rakete auf unbewohntem polnischem Gebiet hat Kanzler Merz Russland scharf kritisiert. Er beklagte, dass es erneut viele zivile Opfer gegeben hat. Auch der Vorfall in Polen zeuge von Rücksichtslosigkeit und Eskalationsbereitschaft, so Merz weiter. Der polnische Ministerpräsident Tusk erklärte, er gehe davon aus, dass es sich um einen russischen Marschflugkörper handle, dies aber keine gezielte Attacke gewesen sei. Erstmals seit Jahren hat die Deutsche Bahn im ersten Halbjahr wieder einen Gewinn erzielt. Unterm Strich wurde in den ersten 6 Monaten ein Plus von 147 Millionen Euro verzeichnet. Der Umsatz stieg leicht auf 13,6 Milliarden Euro. Offenbar auch wegen der hohen Spritpreise zählte die Bahn rund 960 Millionen Fahrgäste. Das sind 1,8% mehr als im Vorjahreszeitraum. Das waren die Nachrichten.
4: Der Gewinn der Deutschen Bahn allerdings heute auf Gleis 8 anstatt auf Gleis 4. NDR 1 Welle Nord um gleich 7:03. Mit dem Wetter für uns in Schleswig-Holstein, teilweise auch mit dem Unwetter für uns in Schleswig-Holstein. In Lübeck zieht da gerade ordentlich eins rüber. Passen Sie da schön auf, da kann richtig was runterkommen. Und wenn es heute gewittrig kracht, dann können wir uns bei Tief Gudrun bedanken. Schönen Dank auch. Ansonsten die Feierabendtemperaturen noch immer bei 21 bis molligen 31 Grad. Morgen die längste Zeit trocken, später dann einzelne Schauer. Gewitter können auch mit dabei sein. Der Start ins Wochenende Samstag auch die meiste Zeit trocken. Hier und da ein bisschen Regen bei dann noch 20 bis 24 Grad. Ein Ticken kühler.
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4: Schnell und zuverlässig, damit Sie sicher ankommen mit der A1 Fehmarn in Richtung Lübeck. Zwischen Scharbeutz und Rathekau streckenweise Stau oder stockender Verkehr. Verzögerung eine Dreiviertelstunde. Die A1 Lübeck in Richtung Hamburg zwischen dem Kreuz Lübeck und dem Kreuz Bargteheide 3 Kilometer. Die A1 Hamburg in Richtung Bremen. Die Anschlussstelle Harburg ist wegen Bauarbeiten bis morgen 5 Uhr gesperrt. Und noch die A24, das ist dann Hamburg in Richtung Berlin. Zwischen Rheinbeek und Schwarzenbeek-Rande 3 Kilometer Stau, das Ganze wegen Bauarbeiten. Haben Sie noch etwas gesehen von den Straßen, sagen Sie gerne Bescheid. Natürlich am liebsten über den Messenger. Und den gibt es bei uns in der kostenlosen NDR Schleswig-Holstein App. Da wo es geht, eine gute Fahrt. Und bei uns gibt es jetzt erst einmal die Radiokirche.
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5: Das weltberühmte Lehrgedicht über den biblischen Hiob hat ein sehr schönes Ende, auch wenn es etwas abrupt ist. So viel dramatische Rede lesen wir und dann beinahe filmreif im milden Licht des schwindenden Tages pure Idylle. Denn als Hiob sich mit Gott ausgesprochen hat, ermutigt durch seine 3 allerbesten Freunde, als er zurückfinden darf zu Gottvertrauen und Zuversicht und Leben, da wird alles gut. Seine Geschwister finden wieder zu ihm und kommen zu Besuch, bringen kostbare Geschenke. Gott lässt ihn wieder ganz und gar gesund werden und gibt ihm 2-mal so viel, wie er vorher besessen hat. Er segnet ihn mit Reichtum, mit riesigen Viehherden, mit Kamelen, Schafen, Ziegen, Rindern und Eseln und mit weiteren Kindern. 7 Söhne und 3 Töchter werden ihm geschenkt. Die Namen der drei Töchter werden sogar genannt. Das ist ziemlich unerwartet, waren doch Töchter früher eher im Hintergrund und wenig gleichberechtigt. Sie heißen Jemima, Kezia und Kerenhappuk. Auf Deutsch Täubchen, Zimtblüte, Schminktöpfchen oder auch Augenschminke. Natürlich sind sie wunderschön, die schönsten Mädchen im ganzen Land. Und sie sind zusammen mit den Brüdern später Erbinnen ihres Vaters. Er bedenkt sie alle in seinem Testament. Der neue Anfang nach der großen Krise für Hiob und seine Familie, der Segen, den Gott erneut auf ihn legt, daran sollen die namenlosen Söhne und die schöne Jemima, Kezia und Kerenhappuk Anteil haben. Hiob selbst darf sich noch eines langen Lebens erfreuen. So lang, dass er sogar noch Urenkelkinder erlebt. Seine Geschichte ist große Literatur. Aber lest selbst. Einen gesegneten Abend wünsche ich. Ich bin Gisela Mester-Römer, Pastorin im Ruhestand in Tönning.
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4: Es geht schnell rein in die Musik und wir freuen uns im Feierabend jetzt auf die Backstreet Boys und auch auf die Kings. Und kaum ein Song passt heute besser. Die größten sind für Schleswig-Holstein. Na, wie heißt er noch? The heat is on. Ganz genau.

0: Einzelne Nord, die größten jetzt für Schleswig-Holstein, die Backstreet Boys. Und wir schauen auf die Straßen. Vorsicht bitte, auf der A1 Lübeck in Richtung Fehmarn zwischen Pansdorf und Scharbeutz. Dort befindet sich eine ungesicherte Unfallstelle. Im Herzogtum Lauenburg, da zeigen die Dörfer wieder ihre Kunst. Jedes Jahr ein Highlight. Insgesamt 17 Dörfer sind mit dabei. Von A wie Absfelde bis Z wie Zieten. Made in Dorf. Die Dörfer zeigen ihre Kunst, wie Susanne Münster zum Beispiel. Sie ist Holzbildhauerin und fertigt aus Holz, was sie findet, aufwendige Skulpturen. Jetzt kommt meine Kollegin Julia Lindenau ins Spiel. Die war nämlich bei Susanne Münster im Atelier in Sierksrade.
1: Erst mit der Kettensäge hole ich die Rinde und das Splintholz runter. Wenn ich das gemacht habe, dann komme ich mit dem Stift und zeichne auf, was ich mir vorstelle in dem Holz. Die Feinarbeiten nachher, die sind dann meistens mit der Hand, mit dem Schleifgerät und mit Eisen und Klöpfel noch Feinheiten reinkriegen.
2: Susanne Münster steht vor ihrer gemieteten Werkstatt auf dem Hof eines Landwirts in Sierksrade. Sie schiebt die Schutzbrille hoch, schaut, wo sie als nächstes die Kettensäge ansetzt. Sie verwertet ausschließlich altes Holz. Das Stück, das sie gerade bearbeitet, ist von einer Linde, die im Dorf gefällt werden musste. Diese Nachhaltigkeit mag sie so an ihrer Kunst.
1: Und wenn du nachher fertig bist mit dem Holz und du darfst dann ölen, oh, das ist die Krönung. Das ist einfach so wunderbar.
2: Schwärmt die Autodidaktin. Ihre Holzskulpturen stellt Susanne Münster bei der Aktion Dörfer zeigen Kunst in Seedorf aus. Zusammen mit 6 weiteren Künstlerinnen. Sich kennenlernen, vernetzen und ins Gespräch kommen. Das sei das Ziel dieser besonderen Ausstellungsreihe, sagt Susanne Raben-Jons vom Amt Lauenburgische Seen.
3: Dörfer zeigen Kunst ist ein niedrigschwelliges Angebot, um Kunst zu betrachten. Es gibt nirgendwo Eintrittsgelder und jeder kann teilnehmen. Also in diesem Jahr haben wir zum Glück auch sehr viele junge Künstlerinnen dabei. Wir haben Künstler, die sozusagen schon einen großen Namen haben. Die beteiligen sich genauso wie jemand, der einfach ein reiner Hobbykünstler ist.
2: Rund 130 Kunstschaffende nehmen jährlich an der Aktion teil. Diesmal sind es 17 Dörfer. Die Route verläuft von der Wakenitz-Niederung über die Landschaft rund um den Ratzeburger See bis hin zur Schalsee-Region.
3: Bei Dörfer zeigen Kunst geht es nicht um den einzelnen Künstler, sondern um die Dorfgemeinschaft. Es gab vor über 20 Jahren die Dorfentwicklungspläne. Und unser alter Amtsvorsteher Martin Fischer hat damals gesagt, wir haben jetzt lauter schöne, neue gebaute Dorfgemeinschaftshäuser oder wunderschön restaurierte Häuser in unseren Gemeinden. Und wie kriegen wir es jetzt hin, dass Menschen das auch wahrnehmen? Und so ist diese Idee geboren.
2: Susanne Münster hat inzwischen fast die ganze Rinde runter. Aus dem Inneren muss sie gleich noch das befallene Holz entfernen. Manchmal braucht sie nur ein paar Tage, manchmal sind es Wochen oder sogar Monate, bis eine neue Skulptur entsteht. Für sie ist die Veranstaltung eine wichtige Plattform. Die findet bereits zum 22. Mal statt.
1: Diese Veranstaltungen, die sind für uns unheimlich wichtig, weil wir zeigen können, was wir machen. Weil wir uns darstellen können und gesehen werden. Und die Leute können kommen und es kommen die Leute, die auch sehen möchte. Und das ist total schön. Also man kann ganz viele Leute einsammeln und eigentlich auf den gleichen Weg schicken, den man selber hat.
2: Oder sie zu motivieren, ihre Gedanken auf die Leinwand zu bringen. So wie Schülerinnen und Schüler, die an einem Kunstprojekt teilgenommen haben, an der Volkshochschule.
3: Ich finde, es ist ein tolles Projekt, wie junge Menschen sozusagen sich wahrnehmen, wie sie unsere Welt wahrnehmen. Und das finde ich eigentlich eine sehr, sehr schöne Idee dabei.
2: Die Ergebnisse sind dieses Wochenende im Gemeinschaftshaus in Kulpin zu sehen. Die Aktion Dörfer zeigen Kunst läuft noch bis zum 16. August.
0: In Herzogtum Lauenburg zeigen insgesamt 17 Dörfer ihre Kunst in den kommenden 3 Wochen. Immer samstags und sonntags von 13 bis 18 Uhr. 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

0: Dort wäre es noch on fire neben Bruce Springsteen, die größten Hits für Schleswig-Holstein. Wahrscheinlich auch das Wetter. Ist so kurz vor Feier da draußen. In jedem Fall ja Feierabend, wenn dieser kleine Karlauer mal genehmigt ist. Sagen Sie doch gerne mal Bescheid mit dem Blick zur Uhr um 19.30 Uhr, wie das da aussieht mit dem Unwetter, das da über Lübeck gerade wegzieht. Ist es schon vorbei? Ist das schon durch? Und hoffentlich haben da alle das ganz gut überstanden. Wenn es gewittrig kracht, ist gut ruhen dafür verantwortlich. So heißt das Tief. Ansonsten gibt es heute Abend, wenn es nicht da schon wieder ein bisschen abgekühlt ist, Feierabendtemperaturen zwischen 21 bis noch molligen 31 Grad. Schau mal ganz kurz hier in die Webcams. 25 Grad Laboe, Flensburg 22, Pelzerhaken 27, Eckernförde 24. In Kiel haben wir noch 25 Grad. Morgen die meiste Zeit trocken, später einzelne Schauer mit dabei. Gewitter können auch noch runterkommen. Der Start ins Wochenende Samstag ebenfalls. Die meiste Zeit ohne Regenschirm. Später gibt es noch ein paar Schauer dazu. Das Ganze dann etwas kühler bei noch 20 bis 24 Grad.
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0: 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Mit Fehmarn, das ist die A1 Fehmarn in Richtung Lübeck zwischen Scharbeutz und Rathekau. Streckenweise Stau oder stockender Verkehr. Verzögerung hier eine Dreiviertelstunde. Die A1 Lübeck in Richtung Hamburg zwischen dem Kreuz Lübeck und dem Kreuz Bargteheide 3 Kilometer. Die A1 Hamburg in Richtung Bremen. Die Anschlussstelle Harburg ist wegen Bauarbeiten bis morgen 5 Uhr gesperrt. Und dann nochmal rüber auf die A24 Hamburg in Richtung Berlin zwischen Rheinbeck und Schwarz. Begrande, 3 Kilometer stockender Verkehr. Da, wo es geht, Ihnen eine gute Fahrt und dann machen wir schon wieder weiter hier.
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0: Und natürlich mit Ihrer Musik, auch hier von Binnenland und Waterkant. Ihr Lieblings-80er läuft bei uns. Geht ganz einfach. Einfach den Musikwunsch, vielleicht ja auch mit einer kleinen Geschichte. Was verbinden Sie mit genau diesem Song? Einfach eingeben in das Formular. Und das finden Sie natürlich in der NDR Schleswig-Holstein-App. Ist bei uns der NDR 1 Welle Nord Wunsch-Sommer. Gleich gibt es auch einen weiteren Song. Da können Sie mal gespannt sein. Ist auf jeden Fall ein Klassiker. Schönen Donnerstagabend.
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0: größten Hits für Schleswig-Holstein. NDR 1, Welle Nord. Und hier läuft und läuft und läuft und läuft und läuft ihre Musik. Und Werner Kramer aus Lübeck ist am Telefon.
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0: Hat uns geschrieben, Werner, am Telefon. Welchen Song sollen wir spielen?
2: So, was haben wir denn jetzt mal geguckt? Das war jetzt... Ja, das ist jetzt die Frage.
0: Haben Sie das nicht mehr im Kopf, was Sie sich gewünscht haben?
2: Nee.
0: Ich kann Ihnen auf die Sprünge helfen. Also bei uns hier steht in unserem Formular, das können natürlich auch alle, die jetzt das hören, draußen nachmachen, mitmachen. Sie können sich Ihren Song wünschen und Sie haben geschrieben, lieber Werner, Sie wünschen sich den goldenen Reiter.
2: Alles klar, ja.
0: Also der goldene Reiter ist jetzt im Prinzip auch die Erinnerungshilfe. Der goldene Reiter steht auch in den Notizen. Warum der goldene Reiter?
2: Es gibt Loser, die viel machen und wenig Erfolg haben. Und es gibt Menschen, die packen was an und haben Erfolg. Und ich habe mich entschieden für den goldenen Reiter, auch beruflich und privat, und gehe meinen Weg.
0: Das finde ich gut. Was machen Sie beruflich?
2: Rentner.
0: Dann würde ich sagen, haben Sie den richtigen Weg eingeschlagen und ich bin immerhin beim Radio gelandet.
2: Jo.
0: Dann sollen wir es für Sie spielen. Wollen wir es so machen? Wollen wir noch jemanden grüßen?
2: Alle meine Freunde.
0: Alles klar. Liebe Grüße von Werner Kramer. Und hier gibt es natürlich jetzt für Sie den Lieblings-80er im NDR 1 Welle Nord. Wunsch Sommer, der goldene Reiter. Viel Spaß, schönen Abend noch.
2: Okay.

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1: Um 20 Uhr mit Klaas Christoffersen. Die UEFA droht dem Weltverband FIFA offiziell mit einem WM-Boykott. Hintergrund ist der Plan, einen Teil der kommerziellen Rechte an Weltmeisterschaften an private Investoren zu vergeben. Aus der NDR Sportredaktion Tiete Tedinger.
2: Die Entscheidung, so heißt es, sei einstimmig gefällt worden. Im Vorfeld hatte sich mit Tschechien zumindest ein Abweichler gezeigt. Jetzt aber ziehen offenbar alle 55 Mitgliedsverbände mit. Damit steigt der Druck auf FIFA-Boss Gianni Infantino beträchtlich, denn ein WM-Turnier ohne große Nationen, wie beispielsweise Spanien, Weltmeister bei Männern und Frauen, Frankreich, England, Italien und Deutschland, würde natürlich immens an sportlichem Wert verlieren. Die WM wäre deutlich weniger attraktiv für große Investoren.
1: Aus der Bundespolitik und von Organisationen wie Greenpeace kommen Forderungen, den Hitzeschutz zu verbessern. Nach einer Schätzung des Robert-Koch-Instituts sind in diesem Jahr schon fast 10.000 Menschen in Deutschland an den Folgen von Hitze gestorben. Aus Berlin Andreas Fischer.
3: Der ehemalige Bundesgesundheitsminister Karl Lauterbach von der SPD sagte der Rheinischen Post, jetzt komme es darauf an, zu retten, was noch zu retten sei. Als konkrete Maßnahmen fordert Lauterbach unter anderem Kälteräume und Hitzetelefone, die bei gefährdeten Menschen zum Beispiel nachfragen, ob sie genügend trinken. Die Linken-Fraktion im Bundestag betont heute, wie gefährlich Hitzewellen vor allem für pflegebedürftige Menschen sind. Deswegen fordert die Linke, Pflegeheime hitzefest zu machen. Die Länder müssten Verschattung, Kühlung und klimaresiliente Gebäude finanzieren.
1: Nach den jüngsten Attacken auf die Ukraine und nach dem Einschlag einer Rakete auf unbewohntem polnischem Gebiet hat Kanzler Merz Russland scharf kritisiert. Er beklagte, dass es erneut viele zivile Opfer gegeben hat. Auch der Vorfall in Polen zeuge von Rücksichtslosigkeit und Eskalationsbereitschaft, so Merz weiter. Der polnische Ministerpräsident Tusk erklärte, er gehe davon aus, dass es sich um einen russischen Marschflugkörper handle, dies aber keine gezielte Attacke gewesen sei. Erstmals seit Jahren hat die Deutsche Bahn im ersten Halbjahr wieder einen Gewinn erzielt. Unterm Strich wurde in den ersten 6 Monaten ein Plus von 147 Millionen Euro verzeichnet. Der Umsatz stieg leicht auf 13,6 Milliarden Euro. Offenbar auch wegen der hohen Spritpreise zählte die Bahn rund 960 Millionen Fahrgäste. Das sind 1,8% mehr als im Vorjahreszeitraum. Das waren die Nachrichten.
4: Und natürlich haben sie sehr viel Geld damit eingespart, dass die meiste Zeit das Bordbistro ausgefallen ist. NDR 1 Welle Nord um gleich 8:03. Das Wetter für uns in Schleswig-Holstein. Wenn es heute Abend gewittrig kracht, dann liegt es an Tiefgudrun und dann wird es natürlich auch wieder ein bisschen kühler. Ansonsten die Feierabendtemperaturen noch immer auch in Richtung 30 Grad unterwegs. Morgen die längste Zeit trocken, später dann einzelne Schauer mit dabei. Gewitter kann es hier und da auch geben. Der Start ins Wochenende Samstag deutlich kühler, die meiste Zeit trocken. Das ist die Hauptsache. Hier und da, wie gesagt, vereinzelte Niederschläge möglich. Das Ganze bei 20 noch bis 24 Grad.
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4: 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Vorsicht bitte auf der A1 ganz frisch Lübeck in Richtung Fehmarn zwischen Neustadt, Pelzerhaken und Lensahn. Da eine ungesicherte Unfallstelle. Die A1 Fehmarn in Richtung Lübeck zwischen Scharbeutz und Rathekau, streckenweise Stau oder stockender Verkehr. Verzögerung eine Stunde. Die A1 Lübeck in Richtung Hamburg zwischen dem Kreuz Lübeck und dem Kreuz Bargteheide 3 Kilometer. Die A1 Hamburg in Richtung Bremen. Die Anschlussstelle Harburg ist wegen Bauarbeiten bis morgen 5 Uhr gesperrt. Und dann noch die A20 Lübeck in Richtung Rostock ist zwischen Lüdersdorf und Schönberg nach einem Unfall gesperrt. Und dann bekomme ich hier gerade noch eine Sprachnachricht über den Messenger in der NDR Schleswig-Holstein App. Hallo, hallo, hallo.
5: Hallo, ich möchte einen Blitzer melden. Und zwar auf der Kraftfahrstraße von Schenefeld bis nach Pinneberg. Dort, wo die Verengung ist, von 100 auf 80. Da werden teure Fotos gemacht. Also bitte Vorsicht. Vielen Dank.
4: Jo, das beste Beispiel dafür, wofür gemeinsam machen wir die Straßen sicherer.
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4: Ich wünsche den besten Donnerstagabend aller Zeiten. Und wenn nicht, dann machen wir gemeinsam das Beste draus. Natürlich mit dem, was wir am besten können. Wir haben für Sie die größten Hits für Schleswig-Holstein. Harry Styles, Iggy Pop. Und das hier ist ein 70er zum Start in diese Stunde von Fleetwood Mac. Dreams.

0: Unwetterwarnung für Schleswig-Holstein aufgehoben. Die größten Hits für Schleswig-Holstein haben weiter Bestand. Und wussten Sie, dass die Schallplattenverkäufe wieder nach oben gehen? Also uns entgeht hier anscheinend wirklich nichts.
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0: Ja, trotz Streaming und digitaler Musik, die Schallplatten, die kommen wieder. Die Verkaufszahlen gehen nach oben und ein ganz besonderes Exemplar haben wir bei uns hier im Lieblingsbundesland in Schleswig-Holstein, ganz genau im Schallplattenmuseum in Norddorf. Und zwar eine der ältesten der Welt. Ja, ebenfalls gut aufgelegt, unser Reporter Moritz Kottlin.
2: Schallplatten und Grammophone, soweit das Auge reicht. Aus allen Musikrichtungen, die man sich nur vorstellen kann, gibt es hier in Norddorf Schallplatten. Ja. Mächtig stolz sind Vorstandsmitglied Norbert Bruhn und Museumsmitarbeiter Thomas Perkun auf die Sammlung des Museums. Beim Besuch machen wir erstmal einen kleinen Rundgang durch das Museum.
3: Hier sind ja unglaublich viele Schallplatten.
4: Ja.
3: Sind die irgendwie geordnet oder?
4: Also wir haben ja die Schallplatten vom NDR in Kiel und in Hamburg geerbt. Die Kieler LPs, die waren schon in irgendeiner Form nach Interpret alphabetisch geordnet. Und die Hamburger Platten merkwürdigerweise nach Label. Wir sind jetzt dabei, diese 200.000 Schallplatten zu archivieren mit mehreren Mitarbeitern.
2: Sagt Museumsmitarbeiter Thomas Perkun. Mit der ältesten Schallplatte im Museum hat der NDR aber nichts zu tun. Unser Rundgang durch das Museum endet genau vor einer Vitrine mit der Schallplatte und einer Überraschung.
3: Gar nicht mal so groß.
4: Nö, das sind 5 Zoll, also ungefähr 12 Zentimeter.
5: Ja. Genau, 12,6 Zentimeter ist sie groß.
2: Ja. Ergänzt Vorstandsmitglied Bruhn. Diese Schallplatte soll etwa um 1890 entstanden sein und wurde nur wenige Jahre nach der Erfindung des Grammophons hergestellt. Entwickelt hat die Schallplatte der in Deutschland geborene Erfinder Emil Berliner. Der hat auch das Grammophon erfunden. Er setzte bei dem Material der Platte auf den Kunststoff Zelluloid.
6: Man hat ganz schnell gemerkt, das Material ist viel zu gefährlich und ist dann ganz schnell gewechselt auf Gummi. Weil es schnell brennt und auch einen starken Abrieb hat. Also der Abrieb war viel zu groß. Und wenn man die ein paar Mal abgespielt hat, dann war es vorbei. Und bei der Bevölkerung, da hieß die Firma auch nicht Schönkröt, sondern Die Knall. Weil andauernd was explodiert ist von diesen Zelluloid da in dieser Firma.
2: Vor ein paar Wochen hat das Schallplattenmuseum in Norddorf eine der ältesten Schallplatten bei einer Auktion ersteigert. Dafür ist Vorstandsmitglied Norbert Bruhn nach England gereist. Und das alles für eine Scheibe, die man nicht mehr abspielen kann. Birgit Dreher arbeitet auch in dem Museum und klärt Besuchergruppen unter anderem über die Schallplatte auf.
7: Am spannendsten finde ich, wie man überhaupt auf die Ideen gekommen ist, sowas zu machen. Ne? Das ist natürlich großartig. Also was wären wir denn heute ohne die Musik? Also das möchte doch keiner mehr missen.
2: Aber was ist denn überhaupt drauf zu hören? Ist es Musik? Norbert Bruhn kann aufklären.
8: Das ist die erste Strophe von Mary Had a Little Lamb, die da drauf ist, und dann Humpty Dumpty. Humpty Dumpty ist so ein englisches Kindergedicht.
2: Die Tonaufnahme haben sie als digitale Kopie und so hört sich das Ganze an. Bislang können sich Besucherinnen und Besucher die Tonaufnahme noch nicht im Museum anhören. Das wollen die Mitarbeiter aber bald möglich machen.
0: Eine der ältesten Schallplatten der Welt bei uns in Schleswig-Holstein. Im Lieblingsbundesland können Sie bestaunen und wie gesagt auch bald behören im Schallplattenmuseum in Norddorf. Ganz digital hier bei uns, die größten jetzt für Schleswig-Holstein, Laidback, Sunshine Reggae.

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Die größten Hits für Schleswig-Holstein. 20.30 Uhr, NDR 1, Welle Nord. Und wir schauen auf das Wetter für unser Lieblingsland hier, das Schleswig-Holstein-Bundesland. Das Lieblingsbundesland, wollte ich sagen. Ja, die Unwetterwarnung ist auf jeden Fall durch. Da können wir einen Haken hintermachen. Und Lübeck steht auch noch. Vor allen Dingen, das ist die Hauptsache. Ansonsten schaue ich in die Webcam die Feierabendtemperaturen. Heute mit 22 Grad in Pelzerhaken, 22 auch in Travemünde, Weißenhäuser Strand, noch bei 24 Grad. Und dann schauen wir nochmal nach Brunsbüttel auf die andere Seite, da sind es noch knapp 20 Grad. Morgen die längste Zeit trocken, später können da auch noch einzelne Regenschauer mit dabei sein. Hier und da auch noch Gewitter, ähnlich der Start ins Wochenende. Samstag ebenfalls die meiste Zeit dry und trocken, ein paar Schauer können dabei sein. Allerdings dann ein bisschen kühler bei noch 20 bis 24 Grad.

0: 20 Grad.
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0: 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Mit der A1 Fehmarn in Richtung Lübeck zwischen Scharbeutz und Rathekau. Streckenweise Stau oder stockender Verkehr. Verzögerung eine Stunde müssen Sie da mehr mit einplanen. Dann die A1 Lübeck in Richtung Hamburg zwischen dem Kreuz Lübeck und dem Kreuz Park der Heide. 3 Kilometer. Und nochmal die A1 Hamburg in Richtung Bremen. Die Anschlussstelle Harburg ist wegen Bauarbeiten bis morgen früh 5 Uhr gesperrt. Haben Sie noch etwas gesehen? Einen Stau oder eine Behinderung? Immer her damit, am besten zu mir ins Studio. Und am liebsten bei uns über den Messenger. Sie kennen das, in der kostenlosen NDR Schleswig-Holstein-App. Da, wo es geht, gute Fahrt.
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0: Den besten Feierabend, den schönsten Abend an diesem Donnerstag. Und natürlich, was haben wir im Gepäck? Die beste Musik. Ace haben wir am Start. Ugly Kid Joe und Rick Astley. Genau, der ist auch dabei. Oder wie wir sagen,
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0: 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Und jetzt gibt es unser Hörmann Bait & Toe auf Platt. Zwei Männer, einer davon, mein Kollege Jan Graf, sprechen über Anzüge, Ehefeiern und das neue Ansehen deutscher Männer.
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0: Das ist unser Hörmann Bait & Toe. Das ist NDR 1 Welle Nord von Binnland und Waterkant.
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1: Um 21 Uhr mit Klaas Christoffersen. Die UEFA droht dem Weltverband FIFA offiziell mit einem WM-Boykott. Hintergrund ist der Plan, einen Teil der kommerziellen Rechte an Weltmeisterschaften an private Investoren zu vergeben. Aus der NDR-Sportredaktion Tide Tedinger.
2: Die Entscheidung, so heißt es, sei einstimmig gefällt worden. Im Vorfeld hatte sich mit Tschechien zumindest ein Abweichler gezeigt. Jetzt aber ziehen offenbar alle 55 Mitgliedsverbände mit. Damit steigt der Druck auf FIFA-Boss Gianni Infantino beträchtlich, denn ein WM-Turnier ohne große Nationen, wie beispielsweise Spanien, Weltmeister bei Männern und Frauen, Frankreich, England, Italien und Deutschland, würde natürlich immens an sportlichem Wert verlieren. Die WM wäre deutlich weniger attraktiv für große Investoren.
1: Aus der Bundespolitik kommen Forderungen, den Hitzeschutz zu verbessern. Nach einer Schätzung des Robert-Koch-Instituts sind in diesem Jahr schon fast 10.000 Menschen in Deutschland an den Folgen von Hitze gestorben. Aus Berlin Andreas Fischer.
3: Der ehemalige Bundesgesundheitsminister Karl Lauterbach von der SPD sagte der Rheinischen Post, jetzt komme es darauf an, zu retten, was noch zu retten sei. Als konkrete Maßnahmen fordert Lauterbach unter anderem Kälteräume und Hitzetelefone, die bei gefährdeten Menschen zum Beispiel nachfragen, ob sie genügend trinken. Die Linken-Fraktion im Bundestag betont heute, wie gefährlich Hitzewellen vor allem für pflegebedürftige Menschen sind. Deswegen fordert die Linke, Pflegeheime hitzefest zu machen. Die Länder müssten Verschattung, Kühlung und klimaresiliente Gebäude finanzieren.
1: Nach den jüngsten Attacken auf die Ukraine und dem Einschlag einer Rakete auf unbewohntem polnischem Gebiet hat Kanzler Merz Russland scharf kritisiert. Er beklagte, dass es erneut viele zivile Opfer gegeben hat. Auch der Vorfall in Polen zeuge von Rücksichtslosigkeit und Eskalationsbereitschaft, so Merz weiter. Der polnische Ministerpräsident Tusk erklärte, er gehe davon aus, dass es sich um einen russischen Marschflugkörper handle, dies aber keine gezielte Attacke gewesen sei. Erstmals seit Jahren hat die Deutsche Bahn im ersten Halbjahr wieder einen Gewinn erzielt. Unterm Strich wurde in den ersten 6 Monaten ein Plus von 147 Millionen Euro verzeichnet. Der Umsatz stieg leicht auf 13,6 Milliarden Euro. Offenbar auch wegen der hohen Spritpreise zählte die Bahn knapp 2% mehr Fahrgäste. Das waren die Nachrichten. Das Wetter in Norddeutschland. Der Deutsche Wetterdienst warnt für die Ostseeküste zwischen Rostock und Rügen vor einzelnen schweren Gewittern mit Orkanböen, Starkregen und Hagel. In der Nacht abziehende Schauer und Gewitter bei Tiefstwerten von 19 bis 14 Grad. Morgen heiter bis wolkig, hier und da Schauer oder Gewitter bei 21 bis 30 Grad. Am Sonnabend Sonne und Wolken, einzelne Schauer 20 bis 26 Grad. Und am Sonntag heiter bis sonnig, später im Süden Schauer und Gewitter 21 bis 30 Grad. Es ist 21.03 Uhr.
4: Dankeschön fürs 3-Minuten Nachrichten-Update. Hier ist der Verkehrsservice für den ARD-Abend. A1 Heiligenhafen Richtung Lübeck zwischen Scharbeutz und Rathekau. Stockender Verkehr. Die Autobahn 71 Richtung Schweinfurt ist zwischen Arnstadt Süd und Stadt Ilm und dann später nochmal zwischen Meiningen Süd und Rentwarzhausen wegen Tunnelwartungsarbeiten gesperrt. Die ganze Nacht über bis morgens um 6. Und damit weiter gute Fahrt durch den Abend.
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4: Wir japsen jetzt noch ein bisschen nach der Hitze um Luft und auch mit dem Hit, den wir jetzt im Radio haben. The Police, die zählen nämlich gleich mal jedes Japsen mit Every Breath You Take. Und Hanne Bauer ist hier im gut gekühlten Studio in Magdeburg.

Police und die Feuerwehr. Jetzt wahrscheinlich gerade in Treskow bei Neuruppin im Einsatz. Hier ist der ARD-Abend an einem Tag, an dem es erst heiß war, die Waldbrandgefahr hoch und dann jetzt auch noch mit den durchziehenden Gewittern starker Wind aufkommt. Und daher jetzt in Brandenburg im Gebiet Neuruppin, Achtung bitte. Die Feuerwehrleitstelle informiert gerade, dass der Neuruppiner Ortsteil Treskow evakuiert werden muss. Meldung kam gerade rein. Im Bereich Neuruppin kommt es zu einer Rauchentwicklung bei einem ausgedehnten Brand. Die Feuerwehr ist bereits im Einsatz, steht hier in der Meldung. Hören Sie auf die Durchsagen der Feuerwehr und der Polizei vor Ort. Informieren Sie bitte auch Ihre Nachbarn und leisten Sie bei Bedarf Hilfe. Und halten Sie die Notrufnummern von Feuerwehr und Polizei für Notrufe frei. Betroffene Region, wie gesagt, Neuruppin-Treskow. Wir versuchen, weitere Informationen zu geben, sobald wir an weitere Informationen aus Brandenburg rankommen.

Sascha, I feel lonely. Und die Meldung war gerade raus über Nina und Katwan und auch über die Seite des Bundesamtes für Bevölkerungsschutz und Katastrophenhilfe. Da haben wir Sie im Abend ja bereits informiert, wie das auch Vorschrift ist, weil wir mit unserer öffentlich-rechtlichen Sendung Teil der Informationskette beim Katastrophenschutz sind. Und ich habe inzwischen aber mit der Leitstelle in Potsdam telefoniert bei der Feuerwehr. Hier wurde mir eben gerade mitgeteilt, dass der Brand nun doch nicht wie gemeldet zu einer Evakuierung im Ortsteil Treskow in Neuruppin führen wird. Also Treskow muss nicht evakuiert werden. Das wurde mir gerade am Telefon versichert von der Feuerwehr. Heißt also weiterhin aber Fenster und Türen geschlossen halten. Und wir sind dabei, noch weitere Informationen für Sie zusammenzutragen. Aber das hört sich ja erstmal schon ganz gut an. Und ich hoffe, dass der Brand sich nicht wesentlich ausweitet. Hier ist der ARD-Abend jetzt mit Musik von Robin Gibb. Juliet um 21.16 Uhr. Ein heißer Abend, muss ich mal sagen. Aber gut, lieber einmal zu früh gewarnt und dann die Warnung zurückgenommen, als nicht gewarnt oder zu spät.

0: happier, würde mich jetzt, glaube ich, die Kreation unserer Tortenkönigin Elke machen. Und zwar Melonentorte. Jeden wird es wahrscheinlich happier machen. Elke hat mir gerade ihre neueste Kreation als Foto auf den Monitor gezaubert. Ja, eine Melonentorte. Das Fruchtfleisch schön zu Kügelchen ausgestochen. Gelbes Fruchtfleisch, also muss dann wahrscheinlich eine Honigmelone sein. Und das auf der Torte dann fein säuberlich angeordnet. Gut gekühlt, wie sie schreibt, mit ein paar Dekorationsblättchen Minze aus dem eigenen Garten und Kirschen noch. Sehr lecker, liebe Elke in Ludwigshafen. Eine coole Tortenkreation, würde ich sagen. Ganz liebe Grüße in den Südwesten der Republik.
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5: 21.31 Uhr. Hier ist der Verkehrsservice im ARD-Abend. Die A7 Hamburg Richtung Ulm ist zwischen Seesen-Harz und Echte nach einem Unfall gesperrt.

0: der Autobahn 59 Dienstlaken Richtung Duisburg ist im Kreuz Duisburg die Überfahrt zur A40 Richtung Essen bis 5 Uhr gesperrt. Und die Autobahn 71 Richtung Schweinfurt ist gesperrt zwischen Arnstadt Süd und Stadt Ilm sowie zwischen Meiningen Süd und Rentfertshausen wegen Tunnelwartungsarbeiten bis morgen früh ca. 6 Uhr. Und außerdem eine Warnmeldung noch in Brandenburg im Gebiet Neuruppin. Gibt es einen Brand mit starker Rauchentwicklung. Die Feuerwehrleitstelle bittet, Fenster und Türen geschlossen zu halten. Die Feuerwehr ist bereits im Einsatz. Hören Sie auf die Durchsagen der Feuerwehr und Polizei vor Ort. Die erste Information der Leitstelle, dass der Neuruppiner Ortsteil Treskow evakuiert wird, ist inzwischen nicht mehr aktuell. Steht aber noch in den Warn-Apps und auf der offiziellen Seite des Bundesamtes für Bevölkerungsschutz und Katastrophenhilfe. Das war die Erstmeldung. Ist bis jetzt noch nicht korrigiert. Nun wissen Sie aber, dass es nicht so ist. Wir haben extra nachgefragt.
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0: Mit Hanno Bauer in Magdeburg. Ich grüße schön.

0: Der ARD-Abend ist das hier mit Grönemeyers Warnung vor dem Alkohol. Wobei der durchaus auch hilfreich sein kann, ja, auf der Haut. Wie Brigitte aus Bischofsheim geschrieben hat. Sie schreibt nämlich zur Abkühlung ab und an die Haut mit Latschenkiefer, Franzbranntwein einhelfen. Das hilft mir bei zu starker Hitze. Also die Verdunstungskühle auf der Haut tut gut. Ich habe eben auch erstmal noch geduscht. Es gab ganz grässliches Wetter heute bei uns in Bischofsheim. So heiße Luft. Morgens hatte ich mir noch einen Ventilator auf den Balkon gestellt und mir ein wenig Abkühlung verschafft. Und am Nachmittag, da wurde es auf einmal sehr windig, sodass ich schnell meinen Sonnenschirm und die Markise retten musste. Es sah auch nach Regen aus, aber kein Tropfen kam bei uns an. 2 Stunden später war wieder voll die Sonne da. Ich bin so froh, wenn diese verdammte Hitze endlich mal vorbei ist. Lieben Gruß von Brigitte. Und Brigitte, von mir natürlich durchhalten. Das sind ja gute Tipps, die du da weitergegeben hast. Besonders das mit dem, was war's? Ah ja, Latschenkiefer, Franzbranntwein. Das klingt sehr lecker. Sehr cool.
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0: Die European Queen, ganz cool hier im Disco-Pop-Takt der 80er Jahre. Billy Ocean war das im ARD-Abend. Und ich bin gerade auf einen Fehler aufmerksam gemacht worden. Das finde ich sehr gut. Fehler sind immer zu vermeiden, vor allem wenn sie schon gemacht sind. Vor genau einer Stunde hätte ich wohl gesagt, es ist 20.50 Uhr und damit 10 Minuten vor 8. Dann wäre es jetzt 21.50 Uhr und 10 Minuten vor 9. Aber inzwischen weiß ich ja, dass es ein Fehler war und bei mir wahrscheinlich auch die eine oder andere Synapse geschmolzen ist. Aber wenigstens ist nicht gleich die Hauptsicherung gekommen. Also, 10 Minuten vor 22 Uhr ist es.
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21.57 Uhr, Achtung bitte, im ARD-Abend eine Warnung für die Autofahrer auf der Autobahn 4. Zwischen Bielstein und Gummersbach werden Steine auf die Fahrbahn geworfen. Achtung bitte, beidseitig auf der Autobahn 4 zwischen Bielstein und Gummersbach werden Steine auf die Fahrbahn geworfen.

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1: Um 22 Uhr mit Klaas Christoffersen. Die UEFA droht dem Weltverband FIFA offiziell mit einem WM-Boykott. Hintergrund ist der Plan, einen Teil der kommerziellen Rechte an private Investoren zu vergeben. Aus der Sportredaktion Tide Tedinger.
2: Die Entscheidung, so heißt es, sei einstimmig gefällt worden. Im Vorfeld hatte sich mit Tschechien zumindest ein Abweichler gezeigt. Jetzt aber ziehen offenbar alle 55 Mitgliedsverbände mit. Damit steigt der Druck auf FIFA-Boss Gianni Infantino beträchtlich, denn ein WM-Turnier ohne große Nationen, wie beispielsweise Spanien, Weltmeister bei Männern und Frauen, Frankreich, England, Italien und Deutschland, würde natürlich immens an sportlichem Wert verlieren. Die WM wäre deutlich weniger attraktiv für große Investoren.
1: Fast 10.000 Menschen sind in diesem Sommer durch die Hitze in Deutschland laut Robert-Koch-Institut bereits gestorben. Mehr Geld für den Schutz vor hohen Temperaturen, etwa in Kliniken, soll es vom Bund aber trotz entsprechender Forderungen nicht geben. Jan Zimmermann aus Berlin erklärt warum.
3: Weil sich die Bundesregierung dafür nicht oder nur zum Teil zuständig sieht. Das Gesundheitsministerium teilt mit, dass die Verwaltungs- und Finanzierungskompetenz für den Schutz der Gesundheit vor Hitze bei den Ländern liegt und eben nicht beim Bund. Und dann gibt es ja noch die Träger, die Betreiber der Pflegeheime und Krankenhäuser. Die müssen den Schutz der Pflegebedürftigen und Patienten gewährleisten im Rahmen der geltenden gesetzlichen Vorgaben. Allerdings, laut Experten, reichen die gesetzlichen Vorgaben eben nicht aus.
1: In der Region rund um Spaniens Hauptstadt Madrid hat sich die Waldbrandlage etwas entspannt. Auch nahe der französischen Metropole Bordeaux breiten sich die Feuer derzeit nicht weiter aus. Nun sind aber auch andere Teile Südeuropas betroffen. Auf der griechischen Insel Kreta mussten tausende Urlauber in Sicherheit gebracht werden. In der Türkei sind mehr als 100 Brände ausgebrochen, vorwiegend an der Mittelmeerküste. Nach den jüngsten Attacken auf die Ukraine und dem Einschlag einer Rakete auf unbewohntem polnischem Gebiet hat Kanzler Merz Russland scharf kritisiert. Er beklagte, dass es erneut viele zivile Opfer gegeben hat. Auch der Vorfall in Polen zeuge von Rücksichtslosigkeit und Eskalationsbereitschaft, so Merz weiter. Der polnische Ministerpräsident Tusk erklärte, er gehe davon aus, dass es sich um einen russischen Marschflugkörper handele. Das waren die Nachrichten. Das Wetter in Deutschland. In der Nacht im Südwesten gebietsweise Schauer und einzelne Gewitter. Sonst ist es teils wolkig und es bleibt meist trocken bei Tiefstwerten von 22 bis 13 Grad. Morgen ist es heiter bis wolkig. Es gibt einzelne Schauer und Gewitter. Die Höchstwerte liegen zwischen 20 Grad an der Nordsee und bis zu 38 Grad in Niederbayern. Am Sonnabend teils heiter, im Süden und Osten Schauer und Gewitter, 20 bis 33 Grad. Und am Sonntag heiter bis sonnig, im Süden einzelne Schauer und Gewitter bei 21 bis 36 Grad. Es ist 22.03 Uhr.
4: Dankeschön fürs 3-Minuten Nachrichten-Update. Von mir jetzt der Blick auf die Straßen. Hier ist der Verkehrsservice für den ARD-Abend. Und Achtung, grober Unfug auf der Autobahn 4. Zwischen Bielstein und Gummersbach werden Steine auf die Fahrbahn geworfen. A7 Hamburg Richtung Ulm zwischen Seesen, Harz und Echter. 3 Kilometer Stau nach einem Unfall. A10 südlicher Berliner Ring. Dreieck Werder Richtung Dreieck Potsdam. Zwischen Dreieck Werder und Dreieck Potsdam Stau wegen Markierungsarbeiten. Auf der Autobahn 59 Dienstlaken Richtung Duisburg ist im Kreuz Duisburg die Überfahrt zur A5. Richtung Essen bis 5 Uhr gesperrt. Und ebenfalls gesperrt die Autobahn 71 Richtung Schweinfurt an gleich zwei Stellen, und zwar zwischen Arnstadt Süd und Stadt Ilm, sowie zwischen Meiningen Süd und Rentwertshausen wegen Tunnelwartungsarbeiten bis morgen früh 6 Uhr. Und damit weiter gute Fahrt durch den Abend.
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1: Und da passt auch, dass Anja sich gemeldet hat. Holzhasi, darf ich sie nennen, nach dem chinesischen Tierkreiszeichen, in dem sie geboren wurde und ihrem Element, also Hase und Holz eben, Holzhasi. Ja, und Anja ist nicht nur unermüdlich immer in den Nächten unterwegs, sondern sendet mir hier heute auch das Foto ihrer Geburtstagstorte. Wow, so schön, was da das Töchterchen ihrer Mutti auf den Tisch gestellt hat. Das sieht sehr, sehr lecker aus und hat hoffentlich sehr, sehr gut geschmeckt. Allerdings geht's jetzt auch schon wieder auf Fahrt, hat mir Anja geschrieben. Ja, Anja, dann alles, alles Gute für den erfolgreichen Kampf gegens Altern, ja. Was für eine schöne Gratulation von den Kollegen bei Daxa Logistik. Das sind ja echt liebe Kolleginnen und Kollegen. Da steht alles Gute zum Geburtstag. Danke für deinen Einsatz, deine Zuverlässigkeit und dein Lächeln jeden Tag, jede Nacht. Ob Köln, Straßburg oder Willenbruck. Anja ist immer dabei. Ein Team, eine Nachteule, ganz viel Herz. Und so kommt's mir auch vor. Tolle Karte der Kollegen, die da der E-Mail angehängt war. Bei so einer Firma fühlt man sich doch wohl. Das sehe ich schon. Anja, auch von uns aus dem Studio hier im ARD-Abend. Alles, alles Gute und gute Fahrt nach dem Geburtstag.
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0: 20.15 Uhr ist es. Hier ist der ARD-Abend und mit dem Take it easy. Ich hatte ja gerade eben erstmal einen Schreck, als ich die Überschrift Claudias E-Mail gelesen habe. Bei dem Wetter wandere ich gerne in der Hitze, hat sie mir geschrieben. Und da dachte ich, huch, na, das sollte man aber nicht tun. Aber sie hat dann weitergeschrieben, meist vom Bett aufs Sofa, vom Sofa zum Küchenhocker, vom Küchenhocker zum Kühlschrank, vom Kühlschrank zur Sitzecke, von der Sitzecke zum Relax-Sessel, vom Relax-Sessel zur Eistruhe, von der Eistruhe zur Balkonliege. Und dann bin ich so kaputt und ultra hoch erhitzt, dass ich mich von der Balkonliege direkt wieder ins Bett bewege bis zur nächsten Wanderung. Aber mit der neuen Hüfte sind es tatsächlich die besten Strecken bei Hitze, das Gehen ohne Krücken zu üben. Na wunderbar, das hört sich doch schon mal sehr vielversprechend an und ich finde, die Möbelstücke, die da angelaufen werden, natürlich ohne sie lange zu benutzen, sind doch auf jeden Fall eine schöne Strecke in der Wohnung. Toi, toi, toi und Dankeschön für die E-Mail, liebe Claudia.
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0: Ganz liebe Grüße nach Stuttgart zurück von mir.

0: Mechanics, another cup of coffee. Also noch ein Tässchen Kaffee und dazu gerne auch Elkes Melonenkugeltorte. Auch für Carola in Osnabrück, die geschrieben hat, lieber Hanno, ich habe mich beim Stichwort Melonentorte zugeschaltet, das wäre jetzt auch was für mich. Eben hatte ich noch einen Abendspaziergang bei abklingendem Regen gemacht und einen wunderschönen Regenbogen gesehen. Morgen geht's wieder zu meinen Freunden nach Atta, Sadet und Jack Russell Henry. Dir und der Radiofamilie einen schönen Abend. Dankeschön zurück nach Osnabrück. Und mal gut, dass es bei unserer Elke bei den Tortenkreationen immer nur virtuell zugeht, ja, und kalorienfrei vor allem im Radio. Ansonsten wird es wohl ein wenig zu schwer für die Hebefigur von Tanzlehrer Johnny mit seinem Babe jetzt im Soundtrack für den Abend. Mit Musik aus Dirty Dancing.
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6: 22.30 Uhr und damit Zeit für den Verkehrsservice für den ARD-Abend. A9 Richtung Berlin zwischen Dreieck Bayreuth-Kulmbach und Bad Berneck-Himmelkron. Hier gibt es eine ungesicherte Unfallstelle im Baustellenbereich. Mal nicht die Worte hier verdrechseln. Also, ungesicherte Unfallstelle im Baustellenbereich auf der Autobahn 9 zwischen Dreieck Bayreuth-Kulmbach und Bad Berneck-Himmelkron. A10 südlicher Berliner Ring, Dreieck Werder Richtung Dreieck Potsdam zwischen Dreieck Werder und dem Dreieck Potsdam Stau wegen Markierungsarbeiten. Auf der Autobahn 59 Dienstlaken Richtung Duisburg ist im Kreuz Duisburg die Überfahrt zur A40 Richtung Essen bis 5 Uhr gesperrt. Und die Autobahn 71 Richtung Schweinfurt ist gleich an zwei Stellen gesperrt wegen Tunnelwartungsarbeiten. Und zwar zwischen Arnstadt Süd und Stadt Ilm sowie zwischen Meiningen Süd und Rentwertshausen. Damit weiter gute Fahrt durch den Abend.
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0: Maxi Priest, Wild World, was für eine wilde Welt, die da auch Peter aus Seelze im Harz erleben durfte. Also durfte in Anführungszeichen. Er hat nämlich sein Hundi verloren, also sein Stoffhundi. Er hat geschrieben per E-Mail, ich werde mich ewig daran erinnern, dass mein Koffer auf der Reise von Hannover nach Frankfurt aus dem Gepäckraum des Unternehmens verschwunden ist. Und die Busfirma hat es tatsächlich geschafft, mir mein Gepäck nach 9 Monaten und 10 Tagen zurückzuschicken. Und ich dachte bis dahin, die Deutsche Bahn wäre langsam. Jedenfalls, Plüschtier-Hundi kam somit nach 9-monatiger Reise wieder bei seinem Herrchen an. Seit 26.07. ist er genau 51 Jahre mein Begleiter im Leben. Was bin ich froh, dass er den Weg nach Hause gefunden hat. Peter, sehr schön. Hunde haben so ein gutes Orientierungsvermögen, ja? Ich weiß das von meinen. Meine erinnern sich auch zuverlässig an die Stelle, wo vor 2 Monaten vielleicht mal eine Katze aus der Hecke rausgelugt hat. Und gucken dann jedes Mal wieder nach. Aber Sitz, Platz und bei Fuß, da hapert es immer wieder ein bisschen mit der Erinnerung.
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0: Ist das bei deinem Stoffhundi auch so? Nein, der sieht so aus, als würde er gerne auf dem Sofa Platz machen. So muss es sein. Hier ist der ARD-Abend. Gruß zurück, Peter.

0: 22.45 Uhr steht knapp noch auf der Uhr. Na gut, jetzt hat sich's geändert. 22.46 Uhr. Und bei Wild Boys, da fällt mir jetzt Marcel ein aus Schleswig-Holstein, der auch so ein Wild Arbeitstier ist. Also er hat geschrieben, liebe Grüße nach Magdeburg. Ich grüße einmal alle, die nachts die Wirtschaft am Laufen halten. Ich eingeschlossen. Höre jeden Abend euer Programm. Das macht richtig Spaß. Ich arbeite für ein Entsorgungsunternehmen aus Schülp bei Rendsburg und möchte auch die gesamte Belegschaft, die jetzt im Einsatz ist, für die Firma Meier grüßen. Bin jetzt die vierte Woche in Niedersachsen eingesetzt. Liebe Grüße, Marcel aus Schleswig-Holstein. Und Marcel, ich grüße ganz lieb zurück. Dankeschön für die liebe E-Mail.
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aus Mecklenburg kam noch die E-Mail von Hermann. Moin Hanno, am Abend hat er geschrieben, meine Wetterstation registrierte ihr heute nur maximal 36,9 Grad. Inzwischen hat sich's auf 20 abgekühlt. Aber tagsüber war es mir dann zu heiß für Garten und Hof. Stattdessen habe ich mich dann doch mit der fälligen Steuererklärung beschäftigt und sie tatsächlich auch fertig bekommen. Hermann, großes Vorbild. Glückwunsch zur vollbrachten Arbeit. Und gut, dass es dann jetzt noch die Abkühlung gegeben hat oder gerade gibt. Ich grüße ganz lieb zurück. Hanno Bauer sagt Ciao für heute. Und ich wünsche eine schöne Nacht gleich mit Ronny Krappmann.

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1: Um 23 Uhr mit Klaas Christoffersen. Die UEFA droht dem Weltverband FIFA offiziell mit einem WM-Boykott. Hintergrund ist der Plan, einen Teil der kommerziellen Rechte an private Investoren zu vergeben. Aus der Sportredaktion Tide Tedinger.
2: Die Entscheidung, so heißt es, sei einstimmig gefällt worden. Im Vorfeld hatte sich mit Tschechien zumindest ein Abweichler gezeigt. Jetzt aber ziehen offenbar alle 55 Mitgliedsverbände mit. Damit steigt der Druck auf FIFA-Boss Gianni Infantino beträchtlich, denn ein WM-Turnier ohne große Nationen, wie beispielsweise Spanien, Weltmeister bei Männern und Frauen, Frankreich, England, Italien und Deutschland, würde natürlich immens an sportlichem Wert verlieren. Die WM wäre deutlich weniger attraktiv für große Investoren.
1: Fast 10.000 Menschen sind in diesem Sommer durch die Hitze in Deutschland laut Robert-Koch-Institut bereits gestorben. Mehr Geld für den Schutz vor hohen Temperaturen, etwa in Kliniken, soll es vom Bund aber trotz entsprechender Forderungen nicht geben. Jan Zimmermann aus Berlin erklärt, warum.
3: Weil sich die Bundesregierung dafür nicht oder nur zum Teil zuständig sieht. Das Gesundheitsministerium teilt mit, dass die Verwaltungs- und Finanzierungskompetenz für den Schutz der Gesundheit vor Hitze bei den Ländern liegt und eben nicht beim Bund. Und dann gibt es ja noch die Träger, die Betreiber der Pflegeheime und Krankenhäuser. Die müssen den Schutz der Pflegebedürftigen und Patienten gewährleisten im Rahmen der geltenden gesetzlichen Vorgaben. Allerdings, laut Experten, reichen die gesetzlichen Vorgaben eben nicht aus.
1: In der Region rund um Spaniens Hauptstadt Madrid hat sich die Waldbrandlage etwas entspannt. Auch nahe der französischen Metropole Bordeaux breiten sich die Feuer derzeit nicht weiter aus. Nun sind aber auch andere Teile Südeuropas betroffen. Auf der griechischen Insel Kreta mussten tausende Urlauber in Sicherheit gebracht werden. In der Türkei wurden 5 Menschen verletzt. Nach den jüngsten Attacken auf die Ukraine und dem Einschlag einer Rakete auf unbewohntem polnischem Gebiet hat Kanzler Merz Russland scharf kritisiert. Er beklagte, dass es erneut viele zivile Opfer gegeben hat. Auch der Vorfall in Polen zeuge von Rücksichtslosigkeit und Eskalationsbereitschaft, so Merz weiter. Der polnische Ministerpräsident Tusk erklärte, er gehe davon aus, dass es sich um einen russischen Marschflugkörper handle. Das waren die Nachrichten. Das Wetter in Deutschland. In der Nacht im Südwesten gebietsweise Schauer und einzelne Gewitter, sonst teils wolkig und meist trocken, Tiefstwerte 22 bis 13 Grad. Morgen ist es heiter bis wolkig, es gibt einzelne Schauer und Gewitter bei Höchstwerten von 20 Grad an der Nordsee bis zu 38 Grad in Niederbayern. Am Sonnabend ist es teils heiter, im Süden und Osten gibt es Schauer und Gewitter bei 20 bis 33 Grad und am Sonntag heiter bis sonnig, im Süden fallen einzelne Schauer und es kann Gewitter geben bei 21 bis 36 Grad. Es ist 23.03 Uhr.
4: Und das ist der Sommer in Deutschland. Hallo liebe Autofahrer, wir schauen gleich auf die Straßen. Im Sendegebiet, hier ist der Verkehrsservice in der ARD-Hitnacht. Los geht's mit einer Warnung. In Teilen von Nord- und Ostdeutschland ziehen von Südwesten gebietsweise schwere Gewitter durch. Es besteht die Gefahr von schweren Sturmböen bis 100 Stundenkilometer. Außerdem kann es zu Starkregen bis 25 Liter pro Quadratmeter in kurzer Zeit und Hagel mit Korngrößen um 2 Zentimeter kommen. Bitte Vorsicht! Und nun zu den Straßen. A1 Hamburg-Lübeck auf der Nordelbebrücke kommt es wegen eines Schwertransportes mehrfach zu kurzfristigen Sperrungen. A1 Hamburg Richtung Bremen zwischen Hamburg-Stillhorn und Harburg 3 Kilometer Stau, der Grund hierfür Bauarbeiten. A3 Nürnberg Richtung Passau zwischen Fellburg und Beratzhausen aktuell 3 Kilometer Stau wegen Bauarbeiten. A5 Frankfurt Richtung Karlsruhe zwischen Heppenheim und Hemsbach bis 5 Uhr morgens wegen Reparaturarbeiten noch die Fahrbahn gesperrt. Und eine Meldung von der A8 München Richtung Salzburg zwischen Rohrdorf und Fraßdorf aktuell 4 Kilometer Stau. A12 Autobahn der Freiheit Frankfurt Oder Richtung Berliner Ring. Da ist die Fahrbahn zwischen Briesen und Fürstenwalde Ost wegen Bauarbeiten noch bis 5 Uhr gesperrt. A48 Dernbach Richtung Koblenz zwischen Behndorf-Neuwied und Koblenz-Nord nach einem Unfall Fahrbahn gesperrt. A71 Richtung Schweinfurt, da ist die Fahrbahn zwischen Arnstadt-Süd und Stadt-Ilm sowie zwischen Meiningen-Süd und Rentwertshausen wegen Tunnelwartungsarbeiten bis morgen früh 6 Uhr gesperrt. Und zum Schluss eine Meldung von der A5 Basel Richtung Karlsruhe zwischen Bühl und Baden-Baden nach einem Unfall aktuell die Fahrbahn gesperrt. Es staut sich der Verkehr.
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4: Kurz nach 23 Uhr zum Tag der Freundschaft. Heute nochmal die Hitnacht mit mir. Mein Name ist Ronny Krabmann. Freue mich, dass Sie mit dabei sind. Und Tag der Freundschaft. Das wird uns heute ein bisschen in der Sendung begleiten. Also, herzlich willkommen in der Show und einen guten Abend.

Vorsicht von Anastasia und Anastasia, wie viele sagen, one day in your life. Und es kann solche einzelnen Tage im Leben geben, wo sich alles ändert, weil man dort vielleicht den Freund fürs Leben trifft. Tja, und ich hatte es bereits gesagt, heute internationaler Tag der Freundschaft, ein ganz besonderer Tag. Haben Sie dran gedacht? Ach, das wussten Sie gar nicht. Na, dann wissen Sie es jetzt. Dann können Sie Ihren Freunden noch eine ganz liebe SMS schreiben oder was Liebes sagen, hier übers Radio. Das ist möglich, denn wir sind ja eine Live-Sendung, wieder vom MDR aus Dresden. Ich darf die Imme heute vertreten. Ganz kurzfristig freue mich, liebe Imme, liebe Grüße. Und Tag der Freundschaft. Heute unser Thema, das spiegelt sich auch natürlich in unserer Musik wieder, logisch. Und gefragt sind natürlich Ihre Gedanken zum Tag der Freundschaft. Was bedeutet Freundschaft für Sie? Wo zeichnet sich eine gute Freundschaft oder worin zeichnet sie sich aus für Sie? Carola hat schon geschrieben, Tag der Freundschaft, ganz wichtig. Mein Freund Roger sagte mal, kann sein, dass die Liebe geht, aber die Freundschaft bleibt. Was wären wir ohne unsere Freunde? Richtig. Liebe Carola, danke schön für die Zuschrift. Wenn Sie mir schreiben wollen, können Sie auch machen. Unter ard-hitnacht@mdr.de. Ich bin schon ganz Ohr und habe hier alles vorbereitet, um Ihre Zeilen zu lesen und freue mich schon drauf. Tag der Freundschaft, heute.

coole Nummer. Stephen Woods mit Higher Love. Ganz spezielle Version. Geht 5 Minuten und 46. Special-Version für die ARD-Hitnacht. Schön, dass Sie am Radio sind. Schön, dass Sie uns gewählt haben für Ihren Abend, für Ihre Nacht zum Tag der Freundschaft. Und ich habe es ja gesagt, Sie können mir gerne schreiben unter ard-hitnacht@mdr.de Ihre Gedanken zum Tag der Freundschaft und schon einiges eingetrudelt. Ja, das ist unter ard-hitnacht@mdr.de Also ard-hitnacht@mdr.de So ist es richtig. Iris und Mario haben sich gemeldet aus Nordrhein-Westfalen. Ich habe mal was gelesen, schreiben sie, und zwar, darüber müssen wir sehr nachdenken. Geh deinen Weg Schritt für Schritt, geh nie allein, nimm Freunde mit. Wenn du mal fällst, bleib ja nicht liegen, wer nicht aufsteht, der kann nicht siegen. Tja, wir haben wenige, aber dafür wahre Freunde, mit denen man nicht nur feiern kann. Das ist schön, das freut mich sehr. Und Dark Princess hat geschrieben, die Steffi, ich grüße meine beste Freundin Melanie. Sie ist seit 33 Jahren an meiner Seite und ich danke ihr für so viele treue Jahre Freundschaft. Liebe Grüße aus dem schönen Mittelfranken von der Steffi. Dankeschön, Steffi. Und der Peter hat geschrieben, ich habe nur drei Freunde und das ist auch gut so. Den ersten habe ich seit über 45 Jahren und die anderen zwei sind zu Familienmitgliedern geworden. Echte Freunde sind mit Geld nicht zu bezahlen, denn Geld kommt und geht auch wieder, echte Freunde bleiben. Danke, Andi, Charlotte und Johannes. Tja, und Freundschaft gelebt mit Leib und Seele, das ist doch ganz was Feines, oder? Passt auch gleich der nächste Titel dazu. Deutsche Pop vom Feinsten aus den 80er Jahren. Bei uns am Start jetzt Heinz Rudolf Kunze mit einer Ode

0: Heinz Rudolf Kunze mit Leib und Seele zu hören bei uns in der ARD Hitnacht. Ja, wir senden für Deutschland die ganze Nacht. Ob Nord, ob Süd, ob Ost, ob West. Simone sitzt in Dresden irgendwo auf dem Balkon, hört gerade Radio und feiert den Tag der Freundschaft. Sie hat heute tolle Erlebnisse gehabt mit vielen, vielen guten Freunden und das war für sie Hühnersuppe für die Seele. Na dann, ich hoffe, es hat geschmeckt. Hier ist der Verkehrsservice in der ARD-Hitnacht. Wir schauen auf die Straßen A3 Nürnberg Richtung Passau zwischen Fellburg und Beratshausen. 3 Kilometer Stau wegen Bauarbeiten. A5 Basel Richtung Karlsruhe zwischen Bühl und Baden-Baden staut sich der Verkehr aktuell nach einem Unfall. Vorsicht! A5 Frankfurt Richtung Karlsruhe zwischen Heppenheim und Hemsbach. Bis 5 Uhr morgens wegen Reparaturarbeiten Fahrbahn gesperrt. A8 München Richtung Salzburg zwischen Rohrdorf und Fraßdorf. 4 Kilometer Stau aktuell. Die A12 Autobahn der Freiheit Frankfurt-Oder Richtung Berliner Ring ist zwischen Briesen und Fürstenwalde Ost wegen Bauarbeiten bis ca. 5 Uhr gesperrt. Eine Meldung von der A71 Richtung Schweinfurt, da ist die Fahrbahn zwischen Arnstadt Süd und Stadt Ilm sowie zwischen Meiningen Süd und Rentwertshausen wegen Tunnelwartungsarbeiten bis morgen früh ca. 6 Uhr gesperrt. Soweit unser Blick auf die Straßen in Deutschland.
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0: Im Studio Ronny Krappmann.

Also Freunde, ich muss mal sagen, hier das E-Mail-Postfach platzt gleich. Tag der Freundschaft. Ich hätte nicht gedacht, dass so viele Leute in so kurzer Zeit schreiben und so ausführliche, wunderbare Geschichten. Ich muss ein bisschen sortieren, was ich hier, ich hoffe, dass ich alles irgendwie mit einbauen kann in die Sendung. Auf jeden Fall bekommt jeder eine kleine Antwort von mir, auf jeden Fall. Und ich lese und lese und lese und habe ja noch ein bisschen auch mit der Musik hier zu tun. Das ist schon nicht schlecht. Also vielen, vielen herzlichen Dank für die ganzen Zuschriften, die mir wirklich ein Lächeln ins Gesicht zaubern. Und unter anderem auch das hier. Die Biene von der Ostsee hat geschrieben, ja, wir sind dicke Freunde und denk daran, wenn du hinfällst, werde ich dir immer helfen, aber erst, wenn ich aufgehört habe zu lachen. Na prima. Wen sie da wohl meint? Also ist ja unglaublich. Und der Chris aus Dortmund hat geschrieben, hallo Ronny, ein Freund, ein guter Freund, das ist das Beste, was es gibt auf der Welt. Ein Freund, ein guter Freund, der geht mit dir in Sippenhaft, weil sowas doppelt Freundschaft schafft. Schöner Spruch. Vielen, vielen herzlichen Dank. Und dann haben wir noch Post bekommen von Hans-Joachim. Hallo Ronny, um es mit Reinhard May zu sagen, komm, gieß mein Glas noch einmal ein mit billigem roten Wein. Heute trinke ich meinen Freund nach. Ja, und er hat geschrieben, dass er viele, viele Freunde verloren hat. Alle schon gegangen. Hirntumor mit 52, der Gerhard mit 19 und Caroline mit 51, der Hans mit 52. Aber er glaubt daran, dass er sie alle wieder sieht. Deswegen alles richtig gemacht. Joachim, unser Stammhörer, gießen sich ein Glas ein, trinken sie auf ihre Freunde. Es ist nur die Hülle, die weg ist. Die Seelen sind noch da. Achten Sie auf die Zeichen und Sie werden sehen, die feiern mit Ihnen. Und da passt auch gleich der nächste Titel dazu. Hier ist Opus. Life is life. Es passt zum Tag der Freundschaft.

House of Rising Sun von Animals in der ARD Hit nach 23.46 Uhr. Ja, eine Viertelstunde gibt's denn noch den Tag der Freundschaft. Aber sie haben mir so viel geschrieben, dass ich das einfach das Thema weiterziehe, auch in den Morgen hinein. Ich finde, das passt so schön. Sie haben mir jetzt so tolle Gedanken geschickt, dass ich das einfach teilen möchte mit Ihnen. Unter anderem das, was die Angelika geschrieben hat. Gedanken zur Freundschaft. Freundschaft ist für mich etwas ganz Wertvolles. Neben meinem Glauben gibt sie mir Halt und Kraft. Und manchmal kommt mir das Leben vor wie eine Reise auf einem kleinen Schiff. Und meistens schippere ich durchs Leben so ganz ruhig. Und manchmal ziehen da Stürme auf. Und dann bin ich dankbar für meine Freunde, die wie ein Anker sind. Wahre Freunde hören zu, ohne zu urteilen. Sie wollen nicht verändern, sondern setzen sich einfach neben mich oder gehen ein Stück des Weges mit mir. Bei ihnen darf ich sein, wie ich bin, mit allem, was mich ausmacht. Schöne Worte. Und wenn auch Sie solche Gedanken haben und vielleicht jemandem was ganz Liebes sagen wollen, weil Sie mit ihm befreundet sind, können Sie es machen. Unter ard-hitnacht@mdr.de. Heute Tag der Freundschaft. Besonderer Tag. Kann man mal aneinander denken. Freue mich, dass ich diese Nacht mit uns verbringe.

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1: Um 0 Uhr mit Ronald Lessig. Die Pläne von FIFA-Präsident Infantino zum Verkauf von WM-Anteilen an Investoren stoßen auf immer mehr Kritik. Auch der Dachverband des nord- und mittelamerikanischen Fußballs CONCACAF stellte sich gegen das Vorhaben. Aus der Nachrichtenredaktion Peter Eichenberg.
2: Die 41 CONCACAF-Mitglieder kritisieren die Pläne deutlich. Anders als der europäische Fußballdachverband UEFA drohen sie aber nicht mit einem Boykott. Die UEFA hatte nach einer Sondersitzung erklärt, keine der 55 europäischen Nationalmannschaften werde an einem FIFA-Wettbewerb teilnehmen, sollte Infantino an seinen Plänen festhalten. Die FIFA müsse verbindlich zusagen, das Vorhaben vollständig aufzugeben und die WM niemals für Investoren zu öffnen. Die Weltmeisterschaft steht nicht zum Verkauf, hieß es wörtlich in der Erklärung der Europäer.
1: Fast 10.000 Menschen sind in diesem Sommer durch die Hitze in Deutschland laut Robert-Koch-Institut bereits gestorben. Mehr Geld für den Schutz vor hohen Temperaturen, etwa in Kliniken, soll es vom Bund aber trotz entsprechender Forderungen nicht geben. Jan Zimmermann aus Berlin erklärt warum.
3: Weil sich die Bundesregierung dafür nicht oder nur zum Teil zuständig sieht. Das Gesundheitsministerium teilt mit, dass die Verwaltungs- und Finanzierungskompetenz für den Schutz der Gesundheit vor Hitze bei den Ländern liegt und eben nicht beim Bund. Und dann gibt es ja noch die Träger, die Betreiber der Pflegeheime und Krankenhäuser. Die müssen den Schutz der Pflegebedürftigen und Patienten gewährleisten im Rahmen der geltenden gesetzlichen Vorgaben. Allerdings, laut Experten, reichen die gesetzlichen Vorgaben eben nicht aus.
1: In der Region rund um Spaniens Hauptstadt Madrid hat sich die Waldbrandlage etwas entspannt. Ministerpräsident Sanchez mahnte allerdings, es gebe keine Entwarnung. Auch nahe der französischen Metropole Bordeaux breiten sich die Feuer derzeit nicht weiter aus. Nun sind aber auch andere Teile Südeuropas betroffen. Auf der griechischen Insel Kreta mussten tausende Urlauber in Sicherheit gebracht werden. In der Türkei wurden 5 Menschen verletzt. Nach den jüngsten Attacken auf die Ukraine und dem Einschlag einer Rakete auf unbewohntem polnischen Gebiet hat Kanzler Merz Russland scharf kritisiert. Er beklagte, dass es erneut viele zivile Opfer gegeben hat. Nach ukrainischen Angaben kamen mindestens 8 Menschen ums Leben. Auch der Vorfall in Polen zeuge von Rücksichtslosigkeit und Eskalationsbereitschaft, so Merz weiter. Das waren die Nachrichten. Das Wetter in Deutschland. Im Südwesten gebietsweise Schauer oder Gewitter, sonst wolkig und trocken bei 22 bis 13 Grad. Tagsüber heiter bis wolkig, einzelne Schauer bei 20 Grad an der Nordsee und bis 38 Grad in Niederbayern. Am Sonnabend teilweise heiter, im Süden und Osten Schauer oder Gewitter bis 33 Grad. Am Sonntag heiter und sonnig, im Süden einzelne Schauer bis 36 Grad. Es ist 0:03 Uhr.
4: Und wir sagen Dank an die Kollegen von den Nachrichten. Und schauen sofort auf die Straßen in Deutschland. Hier ist der Verkehrsservice in der ARD-Hitnacht. A3 Nürnberg Richtung Passau zwischen Fellburg und Beratshausen. 3 Kilometer Stau, der Grund hierfür sind Bauarbeiten. A5 Basel Richtung Karlsruhe zwischen Bühl und Baden-Baden staut sich der Verkehr nach wie vor. Der Grund ein Unfall. A5 Frankfurt Richtung Karlsruhe zwischen Heppenheim und Hemsbach bis 5 Uhr morgens wegen Reparaturarbeiten die Fahrbahn gesperrt. A8 München Richtung Salzburg zwischen Rohdorf und Fraßdorf aktuell 4 Kilometer Stau. A12 Autobahn der Freiheit Frankfurt-Oder Richtung Berliner Ring zwischen Briesen und Fürstenwalde-Ost wegen Bauarbeiten bis ca. 5 Uhr die Fahrbahn gesperrt. Und noch eine Meldung von der A71 Richtung Schweinfurt zwischen Arnstadt Süd und Stadt Ilm sowie zwischen Meiningen Süd und Rentwertshausen. Wegen Tunnelwartungsarbeiten noch bis morgen früh 6 Uhr die Fahrbahn gesperrt. Falschfahrer haben wir keine zu vermelden, auch keine Blitzer. Wünschen eine gute und sichere Fahrt.
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4: Herzlich willkommen. Schön, dass ihr im Radio seid. Auf in den neuen Tag mit richtig cooler Musik. Jetzt am Start London Beat und mein Name ist Ronny.

The Boat. Die US Corporation in der ARD Hitnacht. Schön, dass Sie im Radio sind. Tja, die einen, die schlummern schon fast ein, die anderen arbeiten noch, zum Beispiel an der Doktorarbeit, wie mir gerade ein Hörer geschrieben hat. Und das macht er schon seit einigen Tagen und das gibt ihm ein besonderes Gefühl, dass er sozusagen uns hört, der Stefan. Und irgendwie hat er ganz viel Freude dabei. Er könnte fast noch eine zweite Doktorarbeit schreiben. Ich hätte da noch was in dem Schubfach liegen. Nein, Quatsch beiseite. Ich glaube, das würde ich nie schaffen, eine Doktorarbeit. Tja, wenn Sie hier noch was hören, ich habe das Fenster auf, weil so eine laue Sommernacht in Dresden ist herrlich und einfach wunderbare Luft und die Musik und dass wir alle so zusammen in Freundschaft verbunden diese Sendung hier meistern, das finde ich ganz, ganz klasse. Jenny hat geschrieben aus Magdeburg, glaube ich. Und sie hat mir geschrieben, ein berühmter Mensch sagte mal, deine Freunde kommen und gehen, deine Feinde bleiben. Tja, da ist was dran. Und viele liebenswerte Menschen leben leider nicht mehr. Jedes Mal bin ich ein Stückchen mitgestorben, um anschließend wieder aufzustehen. Hoffentlich gibt es irgendwann ein Wiedersehen. Natürlich gibt es das. Jenny, es ist nur die Hülle, die weg ist, aber doch nicht die Seele. Seele ist Energie, kann nicht vergehen, glauben Sie mir. Aber meine Eltern schicken mir bestimmt einen Schutzengel aus dem Himmel. Na, die haben aber ein ganz großes Auge auf sie, das sage ich Ihnen. Und die passen schön auf, denn alles, so wie es sein soll, wird vorbestimmt. Da bin ich ganz, ganz fest von überzeugt. Also es gibt Energien und es gibt so Sachen, ich glaube, da wachen gute Menschen über uns alle und auch über Sie, liebe Jenny. Das seien Sie mal hier ganz sicher in der ARD Hitnacht. Das sagt Ihnen die Hitnacht-Familie an dieser Stelle. Und wenn Sie uns was zu sagen haben zum Thema Freundschaft, können Sie mir schreiben ard-hitnacht@mdr.de. Ich freue mich auf Ihre Zeilen. Und jetzt gibt es ein Wiederhören mit einer Frau, die ist leider auch schon über die Brücke gegangen, aber ihre Songs, die sind wirklich Songs für Freundschaften geworden und für Verbundenheit. Diese Frau war einfach unglaublich toll. Wir erinnern uns jetzt an Bonnie Tyler und schicken ganz liebe Grüße hoch in den Himmel.

Jackson, Bonnie Tyler. A total eclipse of the heart. A total eclipse of the heart in der ARD-Hitnacht. Unser Thema heute, Tag der Freundschaft, war gestern. Wir ziehen das Thema ein bisschen diese Nacht hinein, weil so viele, viele Menschen geschrieben haben. Und der Markus hat gerade geschrieben, hallo, guten Abend, Freundschaft ist alles gut, wenn man keine Meinungsverschiedenheiten hat und überkreuzt ist, Stichwort Hoffnung. Nun denn, das kommt in jeder Freundschaft, in jeder Liebe vor, dass man nicht immer einer Meinung ist. Und wissen Sie was, lieber Markus, wenn es manchmal ein bisschen rappelt im Getriebe, mein Vater hat mir mal einen schönen Spruch gesagt, wenn es da ein bisschen kriegerisch ist, auch bei Freunden oder auch mal in der Familie, einer kann sich immer für Frieden entscheiden. Ist was Wahres dran. Also, machen Sie nicht die Türe zu, lehnen Sie sie bloß an. Und wenn der andere weiß, was er an Ihnen hat, dann wird er schon kommen und anklopfen. Und vielleicht auch von alleine die Türe wieder aufmachen.

0: Spaß macht. Fancy mit seinem Hit aus den 80ern. Slice Me Nice. Oh yeah. Na, da geht bei mir ein Film ab, Freunde. Genauso wie bei Konsti. Hat sich gemeldet. Hört uns über Antenne Brandenburg. Wilhelm hört uns über WDR 4. Johanna hört uns über den SWR. Also, was will ich damit sagen? Man hört uns deutschlandweit. Und das ist schön, denn wir senden deutschlandweit die ARD-Hitnacht. Heute zum Thema Tag der Freundschaft. War gestern, aber wir ziehen's rüber in den neuen Tag. Weil irgendwie ist jeder Tag ein Tag der Freundschaft, wenn man in guter Verbindung ist. Und wenn es mal ein bisschen rappelt in der Kiste, sprich, dass man sich nicht ganz grün ist, nun mein Gott, das gehört zum Leben auch dazu, oder? Genauso wie der Blick auf die Straßen. Für alle, die gerade noch unterwegs sind, hallo liebe Autofahrer, hier ist der Verkehrsservice in der ARD-Hitnacht. A5 Basel Richtung Karlsruhe, zwischen Bühl und Baden-Baden immer noch Stau. Der Grund hierfür einen Unfall, bitte Vorsicht. A5 Frankfurt Richtung Karlsruhe, zwischen Heppenheim und Hemsbach. Bis morgen früh 5 Uhr wegen Reparaturarbeiten die Fahrbahn gesperrt. A8 München Richtung Salzburg, zwischen Rohrdorf und Fraßdorf, aktuell 4 Kilometer Stau. A12 Autobahn der Freiheit, Frankfurt oder Richtung Berliner Ring, zwischen Briesen und Fürstenwalde Ost, wegen Bauarbeiten bis ca. 5 Uhr die Fahrbahn gesperrt. A71 Richtung Schweinfurt, zwischen Arnstadt Süd und Stadt Ilm, sowie zwischen Meiningen Süd und Rentwertshausen, wegen Tunnelwartungsarbeiten bis morgen früh ca. 6 Uhr die Fahrbahn gesperrt. Falschfahrer haben wir zum Glück keine zu vermelden, auch keine Blitzer. Wo auch immer Sie uns hören, haben Sie eine gute und sichere Fahrt.
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0: Im Studio nach wie vor Ronny Krabmann. Und ich freue mich, dass Sie am Radio sind. Herzlich

entspannte Musik von Leon Rimes. Finde ich klasse. Apropos klasse, Sie schreiben ganz viel Lob für unsere Musik. Gebe ich alles weiter an die Musikredaktion. Die Kollegen freuen sich, die geben sich jeden Tag ganz viel Mühe und bauen hier die Sachen zusammen für die Nächte. Und ich bin sehr angetan. Also ich habe immer ganz viel Freude. Und wenn ich dann sehe, was Sie so schreiben, dann, ja, dann steigert sich auch meine Freude. Tja, in freundschaftlicher Verbundenheit sind wir doch eine Radiofamilie hier in der ARD-Hitnacht. Apropos Freundschaft, gestern war Tag der Freundschaft. Sie können mir weiterhin schreiben, was Sie bewegt zum Thema Freundschaft unter ard-hitnacht@mdr.de. Hallo Ronny, ich sitze auf der Terrasse und genieße im Vollmondschein die letzten freien Tage, bevor ich nächste Woche wieder in Dienst auf meinem Rettungsheli lande. Freunde sind mir das Wichtigste im Leben. Nach einem schweren Schicksalsschlag waren sie für mich da und haben mich wieder zurück ins Leben geholt, nachdem ich in eine schwere Depression gekommen war, die man sich so nicht vorstellen möchte. Richtige Freunde sind der größte Schatz, den man im Leben haben kann, sind Menschen, die immer für einen da sind, nicht nur in guten Zeiten. Leider habe ich auch viele, viele liebe Menschen verloren und habe einen großen Verlust zu beklagen. Aber es sind noch einige da, auf die ich mich gut verlassen kann. Das beruht auf Gegenseitigkeit. Schöne Sendung für dich, liebe Ronny, und liebe Grüße an die Radiofamilie Daniela aus Oberhausen. Dankeschön für diese lieben Zeilen. Und um noch eine andere Frage zu beantworten von der Hörerin, Manuela hat geschrieben, wie sieht denn das beim Moderator aus mit den Freunden? Tja, die Frage, die beantworte ich noch in der nächsten Stunde. So viel Zeit muss sein. Aber es ist spannend. Also, ja, ich denke doch, es ist spannend. Aber jetzt erstmal ein bisschen Musik. Und ich brauche einen Kaffee. Der Kollege hat schon einen fertig gemacht. Frisch gebrüht, liebe ich über alles. Ein bisschen Salz rein, ein bisschen Butter rein. Kommt man gut über die Nacht, Freunde. Wirklich. Hier ist die ARD-Hitnacht. Wir senden für Deutschland. Schön, dass ihr mit dabei seid.

0 52. Schön, dass Sie im Radio sind. Hier sind Sie genau richtig. Hier ist das Team der ARD-Hitnacht. Bei uns geht es heute ein bisschen um die Freundschaft. Gestern war Tag der Freundschaft und Ihre E-Mails erreichen mich immer noch fortweg und ich freue mich, weil ich die ganzen Geschichten mit wirklich ganz, ganz viel Aufmerksamkeit und Freude lese. Und da hat zum Beispiel der Gunnar geschrieben, der hat eine beste Freundin und die wackelt sogar mit dem Schwanz. Ich dachte erst, hä? Also, auf vier Pfoten ist ein Dackel. Also ist ein Hündchen, ne? Meine Dackeldame Frieda ist mein bester Freund, mein Ruhepol, mein sicherer Hafen. Sie ist immer da, wenn es mir nicht gut geht. Sie bringt mich zum Lachen, tröstet mich, wenn ich mal traurig bin und begleitet mich. Klar, manchmal treibt sie mich auch in den Wahnsinn, aber das gehört eben auch dazu. Passt gut auf eure echten Freunde auf. Egal, ob sie zwei Beine oder vier Pfoten haben. Und das stimmt. Na, manchmal so, ja, Freundschaft kann auch eine Tierliebe sein, kann auch ein bester Freund kann wirklich vier Pfoten haben und hatte ich auch und weiß das sehr zu schätzen und erinnere mich gern an diese wunderbaren Freundschaften. Tja, alles hat seine Zeit, auch solche Freundschaften. Aber was bleibt, sind ja die Gedanken, die Erinnerung und wie gesagt, eine Hülle vergeht, aber Seele bleibt, bin ich fest von überzeugt. Wie sind Ihre Gedanken? Können Sie mir gern schreiben. ard-hitnacht@mdr.de. So auch der Hans-Peter Prinz, der hört uns über den Norddeutschen Rundfunk und hat mir gerade geschrieben, hat sich auch einen frischen Kaffee gemacht mit bisschen Butter drin. Ja, das hält wach, ne? Genau. Und schmeckt unglaublich gut. So, in der Nacht. Und jetzt im Radio ein bisschen lauter machen, weil jetzt gibt es schöne Musik von Boyzone, No Matter What.

0: Achtung, Falschfahrer. Auf der A14 Leipzig-Nossen zwischen Döbeln-Ost und Nossen-Nord kommt Ihnen aktuell ein Falschfahrer entgegen. Fahren Sie bitte äußerst rechts und überholen Sie nicht. Wir geben Bescheid, wenn die Gefahr vorüber ist.
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2: Um 1 Uhr mit Ronald Lessig. Die UEFA droht dem Weltverband FIFA offiziell mit einem WM-Boykott. Hintergrund ist der Plan von FIFA-Boss Infantino, einen Teil der kommerziellen Rechte an Weltmeisterschaften an private Investoren zu vergeben. Aus der Sportredaktion Tide Tedinger.
3: Die Entscheidung, so heißt es, sei einstimmig gefällt worden. Im Vorfeld hatte sich mit Tschechien zumindest ein Abweichler gezeigt. Jetzt aber ziehen offenbar alle 55 Mitgliedsverbände mit. Damit steigt der Druck auf FIFA-Boss Gianni Infantino beträchtlich, denn ein WM-Turnier ohne große Nationen, wie beispielsweise Spanien, Weltmeister bei Männern und Frauen, Frankreich, England, Italien und Deutschland, würde natürlich immens an sportlichem Wert verlieren. Die WM wäre deutlich weniger attraktiv für große Investoren.
2: Die Zahl der Hitzetoten in Deutschland ist offenbar auf einen Rekordwert gestiegen. Seit Jahresbeginn sind nach Schätzungen des Robert-Koch-Instituts fast 10.000 Menschen in Deutschland infolge hoher Temperaturen gestorben. In den meisten Fällen hätten Vorerkrankungen eine Rolle gespielt, hieß es. Der ehemalige Gesundheitsminister Lauterbach rief zu schnellem Handeln auf. Bewährte Konzepte wie Hitzeinformationsportale müssten flächendeckend eingeführt werden, um gefährdete Menschen zu erreichen. In der Region rund um Spaniens Hauptstadt Madrid entspannt sich die Lage bei den Waldbränden etwas. Ministerpräsident Sanchez mahnte allerdings, es gebe keine Entwarnung. In Frankreich stabilisiert sich die Situation in der Nähe von Bordeaux. In anderen Teilen Südeuropas kämpfen Einsatzkräfte dagegen weiter gegen neue Feuer, etwa auf der griechischen Insel Kreta. Auch in der Türkei sind neue Brände ausgebrochen. An der Grenze zur spanischen Exklave Ceuta sind tausende Menschen nahezu ungehindert aus Marokko auf europäisches Gebiet gelangt. Nach Medienberichten brach die Grenzsicherung zeitweise zusammen. Aus Rabat, Luca Kissel.
4: Bis zu 3000 Menschen sollen die Grenze bis zum Abend zu Fuß überquert haben. Zuvor waren in den vergangenen Tagen nach Angaben der Behörden bereits bis zu 2000 Migranten schwimmend in der Exklave angekommen. Ceutas Regierungschef Vivas spricht von einem humanitären und sozialen Notstand. Er fordert einen nationalen Notstand, den Einsatz des Militärs und eine einheitliche Leitung durch Madrid. Das spanische Innenministerium lehnt den Notstand ab, kündigt aber zusätzliche Kräfte an.
2: Das waren die Nachrichten. Das Wetter in Deutschland. Im Südwesten Schauer oder Gewitter, sonst wolkig und trocken bei 22 bis 13 Grad. Tagsüber heiter bis wolkig, einzelne Schauer bei 20 Grad an der Nordsee und 38 Grad in Niederbayern. Am Sonnabend teilweise heiter, im Süden und Osten Schauer bis 33 Grad. Am Sonntag heiter, im Süden einzelne Schauer bis 36 Grad. Es ist 1.03 Uhr.
0: Hallo liebe Autofahrer, wir haben eine Sofortmeldung. Achtung Falschfahrer, auf der A14 Leipzig-Nossen zwischen Döbeln-Ost und Nossen-Nord kommt Ihnen aktuell ein Falschfahrer entgegen. Fahren Sie bitte äußerst rechts und überholen Sie nicht. Auf der A14 Leipzig-Nossen zwischen Döbeln-Ost und Nossen-Nord ist ein Falschfahrer unterwegs. Vorsicht bitte in beiden Richtungen. Weiter geht's mit dem Verkehrsservice in der ARD-Hitnacht. A5 Basel Richtung Karlsruhe. Zwischen Bühl und Baden-Baden aktuell 2 Kilometer Stau. Der Grund hierfür ein Unfall, es ist nur eine Fahrspur frei. A5 Frankfurt Richtung Karlsruhe zwischen Heppenheim und Hemsbach bis 5 Uhr. Fahrbahn gesperrt, der Grund hierfür Reparaturarbeiten. A12 Autobahn der Freiheit Frankfurt oder Richtung Berliner Ring zwischen Briesen und Fürstenwalde Ost wegen Bauarbeiten bis ca. 5 Uhr die Fahrbahn gesperrt. A71 Richtung Schweinfurt zwischen Arnstadt Süd und Stadt Ilm sowie zwischen Meiningen Süd und Rentwertshausen wegen Tunnelwartungsarbeiten bis 6 Uhr die Fahrbahn gesperrt. A7 Fulda Richtung Würzburg. Da ist die Fahrbahn zwischen Bad Brückenau-Volkers und Bad Brückenau-Wildflecken wegen einer Nachtbaustelle vorübergehend gesperrt. Eine Umleitung führt über die U54. Soweit unser aktueller Blick auf die Straßen in Deutschland.
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5: Hi.

Erinnerung an ein Versprechen. So kann das auch sein. Mit einer Freundschaft, man erinnert sich an etwas, woran man, ja, was man sich versprochen hat im Leben. Zueinander zu stehen, miteinander alt zu werden, nie die Verbindung zu kappen. Und tja, von vielen Freunden ist nur ein echter geblieben. So ist das Leben, schreibt Thomas. Hallihallo. Und wir sagen Dankeschön, Thomas, für das Feedback. Und der Roland hat geschrieben: Hallo, lieber Ronny, hier ist Roland. Ja, und ich habe zwei liebe Freunde. Der eine Kumpel, den einen Kumpel kenne ich seit 53 Jahren und beim besten Kumpel sind es 50 Jahre. Wir sehen uns nicht oft, aber wenn wir uns sehen, dann ist es wie gestern und das macht die Freundschaft für mich aus. Ganz, ganz liebe Grüße. Tja, das ist wunderbar, dass man sowas erleben darf. Und wenn Sie eine Geschichte haben zur Freundschaft oder jemanden grüßen wollen, mit dem Sie ganz, ganz eng verbunden sind, gestern war ja Tag der Freundschaft, können Sie mir gerne schreiben. ard-hitnacht@mdr.de. So, und jetzt will ich es natürlich auflösen. Ich wurde gefragt, wie sieht es denn bei mir mit der Freundschaft aus? Ganz einfach, mein allerbester Freund, das war mein Sohn. Genau, mein Sohn, der war einfach nur klasse. Das war ein feiner Junge und dem konnte ich alles erzählen, weil dessen war ein besonderer Junge. Und mit dem hatte ich wirklich, ich darf es mal an der Stelle so sagen, eine geile Zeit. Und ich bin dankbar für jeden Moment, den ich mit ihm hatte. Und er bleibt auch mein bester Freund und mein bester Ratgeber, weil er hat so tiefe Spuren in meinem Leben hinterlassen, dass ich sagen kann, ich bin stolz, so einen Freund in meinem Leben gehabt zu haben. Und das reicht mir. Und was jetzt dazugekommen sind, sind neue Menschen, die bewiesen haben, dass sie sehr authentisch sind und dass sie vertrauenswürdig sind und liebevoll und einfach bei sich in ihrer Mitte. Und das ist was Wunderbares. Und mit denen habe ich schon richtig geile Zeiten erlebt. Warum betone ich das so? Weil da passt der nächste Titel wie die Faust aufs Auge. Juli, geile Zeit. Also, denken wir dran, Zeit ist ein Geschenk und das immer nur

Musik von Michael Bublé hier bei uns in der ARD-Hitnacht. Tja, so ist das mit dem Tag der Freundschaft, den wir gestern gefeiert haben. Und viele, viele haben geschrieben hier unter ard-hitnacht@mdr.de. Und viele, viele wünschen sich auch noch Musik. Das ist zwar schön, Freunde, aber die Musikwünsche, die leite ich alle weiter an die Musikredaktion, weil die Musik für die heutige Musiknacht, die steht leider fest. Da wird nichts mehr dran gerüttelt. Aber die Mandy hat geschrieben, Freundschaft ist was ganz, ganz Wichtiges. Und da muss man prüfen, bevor man sich auf eine richtige Freundschaft einlässt. Das finde ich gut, Mandy, und das sollte man tun. Da bin ich voll und ganz bei dir. Und wenn Sie noch was haben zum Punkto Freundschaft, dann können Sie mir gern schreiben unter ard-hitnacht@mdr.de. Da kommen Sie bei mir raus im Studio und ja, dann werde ich mir das Ganze durchlesen und freue mich schon auf Ihre Zuschriften. Und während Sie so schreiben, läuft bei mir Real Life mit Send Me an Angel.

0: Es soll Leute geben, die sitzen um diese Uhrzeit in irgendeinem Wohnwagen oder Zelt. Auf irgendeinem Festival. Und haben nichts weiter zu tun, als die ARD nachzuhören. Was sie natürlich gut finden, ne? Neben dem Festival. Es sei denn, sie wollen ja dann schlafen gehen. Auf jeden Fall diese Leute, das ist der Marcel, die Maria, der Bene, der Tim und noch ein paar andere Artgenossen, die freuen sich, dass hier die Engel rufen bei Send Me an Angel. Aber jetzt guck mal erstmal auf die Straßen in Deutschland. Hier ist der Verkehrsservice in der ARD-Hitnacht. Warnung auf der A14 Leipzig-Nossen, kein Falschfahrer mehr unterwegs zwischen Döbeln-Ost und Nossen-Nord. Weiter A1 Hamburg-Lübeck. Auf der Nordelbbrücke kommt es wegen eines Schwertransportes mehrfach zu kurzzeitigen Sperrungen. Vorsicht! A5 Frankfurt Richtung Karlsruhe zwischen Heppenheim und Hemsbach bis 5 Uhr wegen Reparaturarbeiten Fahrbahn gesperrt. A7 Fulda Richtung Würzburg zwischen Bad Brückenau-Volkers und Bad Brückenau-Wildflecken wegen einer Nachtbaustelle vorübergehend Fahrbahn gesperrt. Eine Umleitung führt über die U54. A12 Autobahn der Freiheit Frankfurt-Oder Richtung Berlin zwischen Briesen und Fürstenwalder Ost wegen Bauarbeiten noch bis 5 Uhr die Fahrbahn gesperrt. A14 Wismar Richtung Schwerin zwischen Jessendorf und Schwerin Nord nach einem Unfall aktuell die Fahrbahn gesperrt, bitte Vorsicht. Und die A71 Richtung Schweinfurt zwischen Arnstadt Süd und Stadt Ilm sowie zwischen Meiningen Süd und Rentwertshausen wegen Tunnelwartungsarbeiten die Fahrbahn bis ca. 6 Uhr gesperrt. Sonst haben wir nichts zu vermelden, wünschen eine gute und sichere Fahrt.
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Freundschaft, der war gestern und Ihre Zuschrift erreichen mich heute noch, die ich gerne mit Ihnen teile, hier in der ARD Hitnacht. Karen hat geschrieben, Freundschaften können durch ein langes Kennenlernen entstehen und dann auch lange bis immer halten. Das kenne ich so nicht. Meine lebenslangen Freundschaften sind in einer Minute entstanden, gesehen, gefühlt, gefunden. Und das macht mich glücklich. Keine vielen oberflächlichen Freunde. Grüße an meine Lieblingsmenschen Michaela und Jutta. Ich hoffe, die beiden haben es auch gehört. Und Sie können mir weiterhin natürlich gern schreiben, Ihre Gedanken zum Thema Freundschaft. Was macht für Sie eine gute Freundschaft aus? Und vielleicht wollen Sie auch jemandem einfach Danke sagen für eine gute Freundschaft. ard-hitnacht@mdr.de, die Adresse, wo Sie mich erreichen. Ich freue mich auf Ihre Zeilen.

zwischen 1.52 Uhr. In 8 Minuten ist es 2, dann schauen wir auf das, was in der Welt los ist, auf den Straßen und was es sonst noch so zu berichten gibt. Gestern war Tag der Freundschaft und die beste Freundschaft ist wohl, glaube ich, die, wenn zwei Menschen zusammenfinden und nicht nur befreundet bleiben, sondern dann den Bund fürs Leben eingehen oder so, ne? Also es gibt ja Paare, die sagen, mein Mann, meine Frau ist mein bester Freund. Und ich glaube, so ist das, glaube ich, auch bei der Sabrina. Die hat mich gerade geschrieben. Hallo, liebes Team der ARD Hitnacht. Wir hören euch im Auto auf dem Heimweg aus unserem Urlaub in Österreich zurück nach Seesen im Harz. Und ich grüße hiermit meinen Ehemann Tobi. Tobi, schön das Lenkrad festhalten, nicht loslassen, der am Steuer sitzt und uns so gut durch die Nacht bringt. Danke für die tolle Hitnacht und die Musik gebe ich gern weiter an die Kollegen von der Musikredaktion. Und beste Grüße, liebe Grüße, sendet Sabrina. So, ich denke mal, jetzt wird gegrinst im Auto und man freut sich tierisch. Und jetzt kann man das Radio noch ein bisschen lauter machen, denn jetzt gibt's richtig tierisch gute Musik. Vorne mit Mike Oldfield und seinem Superhit Too Far.

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1: Um 2 Uhr mit Ronald Lessig. Die Investorenpläne von FIFA-Präsident Infantino stoßen auf immer mehr Widerstand. Nach der Europäischen Fußballunion UEFA lehnt auch der Verband für Nord- und Mittelamerika CONCACAF das Vorhaben ab, einen Teil der kommerziellen Rechte etwa an der Weltmeisterschaft an Investoren zu verkaufen. Aus der Sportredaktion Luise Kropf.
2: Damit positionieren sich auch die drei WM-Gastgeber USA, Mexiko und Kanada gegen Infantino. Der FIFA-Präsident hatte den 211 Mitgliederverbänden durch den Verkauf von Anteilen an private Investoren erhöhte Einnahmen in Aussicht gestellt. Die UEFA hatte ein paar Stunden vorher verkündet, einstimmig alle FIFA-Wettbewerbe, also auch die Fußball-Weltmeisterschaft, zu boykottieren, wenn der Weltverband an seinen angekündigten Plänen festhalten sollte. Mit einem Boykott droht die CONCACAF nicht.
1: Der von US-Präsident Trump ins Leben gerufene Friedensrat hat Trumps Angaben zufolge ein Abkommen zur vollständigen Entwaffnung der Hamas im Gazastreifen erzielt. Dies sei ein wichtiger Schritt auf dem Weg zu einem dauerhaften Frieden, schrieb Trump auf seiner Online-Plattform Truth Social. Im Gegenzug würden die israelischen Streitkräfte nach Abschluss der Entwaffnung abziehen. Im Oktober 2025 hatten sich Israel und die Hamas auf die erste Phase des Friedensplans geeinigt. Die Hamas hatte jedoch eine Abgabe ihrer Waffen bisher abgelehnt. Nach einem Ansturm von Migranten auf die spanische Nordafrika-Exklave Ceuta schickt die Regierung in Madrid das Militär. Das Innenministerium kündigte an, ein Militärschiff sowie Soldaten und Spezialeinheiten der Polizei nach Ceuta zu verlegen. Zuvor hatten nach Medienberichten mehr als 2000 Menschen zu Wasser und zu Land die Grenze nach Ceuta überquert. Nach Angaben der Behörden kamen mindestens 9 Menschen bei den Tumulten ums Leben. In der Region rund um Spaniens Hauptstadt Madrid hat sich die Waldbrandlage etwas entspannt. Ministerpräsident Sanchez mahnte allerdings, es gebe keine Entwarnung. Auch nahe der französischen Metropole Bordeaux breiten sich die Feuer derzeit nicht weiter aus. Nun sind aber auch andere Teile Südeuropas betroffen. Auf der griechischen Insel Kreta mussten tausende Urlauber in Sicherheit gebracht werden. In der Türkei wurden 5 Menschen verletzt. Das waren die Nachrichten. Das Wetter in Deutschland. Im Südwesten gebietsweise Schauer oder Gewitter, sonst wolkig und trocken bei 22 bis 13 Grad. Tagsüber heiter bis wolkig, einzelne Schauer oder Gewitter. Die Höchstwerte liegen bei 20 Grad an der Nordsee und 38 Grad in Niederbayern. Am Sonnabend ist es teilweise heiter. Im Süden und im Osten muss mit Schauern und Gewitter gerechnet werden, bei 20 bis 33 Grad. Am Sonntag heiter bis sonnig, im Süden einzelne Schauer und Gewitter bis 36 Grad. Die Zeit, es ist 2.03 Uhr.
3: Vielen Dank an die Kollegen von den Nachrichten. Und wir machen gleich weiter mit dem Blick auf die Straßen. Hier ist der Verkehrsservice in der ARD-Hitnacht. A5 Frankfurt Richtung Karlsruhe, zwischen Heppenheim und Hemsbach bis 5 Uhr wegen Reparaturarbeiten Fahrbahn gesperrt. A7 Fulda Richtung Würzburg, zwischen Bad Brückenau-Volkers und Bad Brückenau-Wildflecken wegen einer Nachtbaustelle vorübergehend Fahrbahn gesperrt. Eine Umleitung führt über die U54. A12 Autobahn der Freiheit, Frankfurt-Oder Richtung Berliner Ring, zwischen Briesen und Fürstenwalde Ost, Bauarbeiten bis ca. 5 Uhr, Fahrbahn gesperrt. A14 Wismar Richtung Schwerin, zwischen Jesendorf und Schwerin Nord, nach einem Unfall, Fahrbahn gesperrt. Und die A71 Richtung Schweinfurt, dort ist zwischen Arnstadt Süd und Stadt Ilm sowie zwischen Meiningen Süd und Rentwertshausen wegen Tunnelwartungsarbeiten die Fahrbahn noch bis ca. 6 Uhr gesperrt.
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3: Herzlich willkommen, sagt Ronny Krappmann.